0: nach Spanien, Frankreich und Italien. Zum Fußball, die Rekordserie der FC Bayern Frauen, sie hält. In der Bundesliga haben die Münchnerinnen bei Bayer Leverkusen 3:2 gewonnen. Damit ist das Team jetzt seit 46 Bundesligaspielen ungeschlagen. In der Tabelle liegt der FC Bayern nach 4 Spieltagen punktgleich hinter Wolfsburg auf Platz 2. Es ist jetzt kurz nach 2. Im Moment zeigt sich der Himmel im Freistaat meist sternenklar, nur in Niederungen da entsteht stellenweise Nebel. Bis in der Früh gehen die Werte noch runter auf 12 bis frische 6 Grad. Heute startet das neue Schuljahr recht sonnig, dazu kommen immer mal wieder ein paar Quellwolken. Die Höchstwerte erreichen nochmal sommerliche 24 bis 28 Grad. Am Mittwoch ist es anfangs vor allem im Südosten noch sonnig und warm, ansonsten gibt's aber schon Schauer und Gewitter und die bringen eine deutliche Abkühlung.
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0: Eine Meldung haben wir von der A92 München Richtung Deggendorf. Hier zwischen Dingolfing West und Dingolfing Mitte. Ein Pannen-LKW im Baustellenbereich. Die rechte Spur ist deshalb blockiert.
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1: Mit Elena Meyer einen schönen Dienstag. Vorfreude ist die schönste Freude, deshalb schauen wir jetzt schon mal aufs Wochenende. Da gibt's Ohrwürmer aus 5 Jahrzehnten, nämlich im Magazin 3 in Bad Reichenhall am Freitag schon. Die Band On The Rocks steht ab 20 Uhr auf der Bühne und die spielt euch Klassiker von Alanis Morissette, Bryan Adams oder Tina Turner. Also ein Abend zum Mittanzen und Mitsingen. Einlass ist um 19 Uhr, los geht's um 20 Uhr. Tickets wie immer, ihr wisst Bescheid, im Vorverkauf bei Ticketscharf oder dann auch an der Abendkasse. Und am Wochenende wird Geburtstag gefeiert in Freilassing. Der Fischereiverein Backerweier und der TSV Halle Freilassing, die feiern beide ihr 25. Jubiläum gemeinsam mit euch. Und da gibt es dann umfangreiches Programm. Am Freitag geht es schon los mit dem Weinfest und Live-Musik. Am Samstag dann große 80er und 90er Party. Und am Sonntag gibt es ein Frühshoppen. Und auf der Instagram-Seite von den Backerweier Fischern gibt es mehr Infos zum Programm. Und am Sonntag ist wieder das Chicos Alm Festival auf der Untermergalm in Ruhpolding. Da spielen nicht nur die Chicos für euch, sondern 5 andere Bands. Von 12 bis 18 Uhr gibt es also Live-Musik vom Feinsten und das vor Bergkulisse vom Feinsten. Und das Allerbeste kommt noch. Dieses ganze Alm Festival ist für den guten Zweck. Denn alle Einnahmen gehen an die Kinderkrebshilfe Berchtesgadenerland und Traunstein. Also kommt's vorbei und bringt's unbedingt den großen Geldbeutel mit.
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2: Ich bin Hendrik Daum. Benzin ist in Deutschland mittlerweile so teuer wie noch nie und die Politik, die bespricht mögliche Gegenmaßnahmen. Die SPD fordert einen Preisdeckel sowie eine Übergewinnsteuer. In einem Positionspapier der Sozialdemokraten heißt es, Mineralölkonzerne würden die aktuelle Krise schamlos ausnutzen, um Rekordgewinne auf Kosten der Bürger zu machen. CSU-Chef Söder hat sich dagegen dafür ausgesprochen, dass Deutschland, wie schon Österreich, die steuerlichen Mehreinnahmen durch die gestiegenen Preise an die Bürger zurückgeben sollte. Im Ringen um die Arktis will Europa künftig stärker mitmischen. Bundeskanzler Merz und Vertreter 11 weiterer EU-Länder haben sich bei einem Gipfel in Finnland darauf verständigt, das Engagement der EU auszubauen. Sohe Tassovali mit den Einzelheiten.
3: Die größte Bedrohung sehen die Gipfelteilnehmer in Russland. Deshalb wollen sie den Norden besser überwachen, mehr Informationen austauschen und wichtige Anlagen an Land und auf See schützen. Gleichzeitig geht's ums Geschäft. Durch das schmelzende Eis entstehen neue Schifffahrtsrouten. Außerdem lagern in der Region wichtige Rohstoffe.
2: Im Moment zeigt sich der Himmel im Freistaat meist sternenklar, nur in Niederungen da entsteht stellenweise Nebel. Bis in der Früh gehen die Werte noch runter auf 12 bis frische 6 Grad. Heute startet das neue Schuljahr recht sonnig, dazu kommen immer mal wieder ein paar Quellwolken. Die Höchstwerte erreichen nochmal sommerliche 24 bis 28 Grad. Am Mittwoch ist es anfangs vor allem im Südosten noch sonnig und warm, ansonsten gibt's aber schon Schauer und Gewitter und die bringen eine deutliche Abkühlung.
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2: Eine Meldung haben wir von der A92 München Richtung Deggendorf. Hier zwischen Dingolfing West und Dingolfing Mitte. Ein Pannen-LKW im Baustellenbereich. Die rechte Spur ist deshalb blockiert.
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2: Ich bin Hendrik Daum. Früh aufstehen heißt es ab heute wieder für rund 1,8 Millionen Schüler bei uns im Freistaat. Die Sommerferien sind vorbei und der Unterricht startet wieder und zwar mit vielen Neuerungen. Zum Beispiel haben Eltern von Erstklässlern ab sofort einen Rechtsanspruch auf Ganztagsbetreuung für ihr Kind. Daneben sollen die Mittelschulen weiterentwickelt werden. Geplant ist zum Beispiel eine engere Verzahnung von Schule und Berufswelt. Außerdem werden neben Schulaufgaben und Tests in Zukunft auch Referate, Debatten und Projekte stärker in die Benotung mit einfließen. Wegen des aktuell rapiden Anstiegs der Spritpreise fordert die SPD einen Preisdeckel und eine Übergewinnsteuer. Das geht aus einem Positionspapier der Partei hervor, in dem es weiter heißt, Mineralölkonzerne würden die aktuelle Krise schamlos ausnutzen, um Rekordgewinne auf Kosten der Bürger zu machen. Auch CSU-Chef Söder fordert eine Entlastung von Autofahrern. Die Grünen schlagen ein ermäßigtes Deutschlandticket vor. Am Flughafen München dürfen Reisende im Handgepäck bald wieder bis zu 2 Liter an Flüssigkeiten mitnehmen. Bisher galt ja die 100-Milliliter-Regel, die wird ab Freitag an sämtlichen Sicherheitskontrollen aufgehoben. Grund dafür ist die Umstellung auf moderne Computertomographen bei der Gepäckkontrolle. Wasserflaschen können dann bei der Kontrolle im Handgepäck bleiben. Am Flughafen Nürnberg gilt das schon seit Mai. Oasis kommen zurück nach Deutschland. Die Band um Liam und Noel Gallagher kündigt in den sozialen Medien 2 Konzerte für den 2. und 3. Juli 2027 in München an. Es sind ihre ersten Auftritte in Deutschland seit 2009, wie Zoe Tassovali berichtet.
3: Fans hatten lange auf weitere Konzerte gehofft und Oasis selbst immer wieder Hinweise gestreut, dass München auf dem Tourplan stehen könnte. Jetzt ist klar, die Stadt gehört zu einer ganzen Reihe neuer Termine in Europa und den USA. Tickets gibt's noch nicht. Wer welche kaufen will, muss sich zunächst einmal auf der Oasis-Webseite registrieren. Dafür haben Fans bis Freitag Zeit. Die Brüder hatten sich 2009 im Streit getrennt. Erst im vergangenen Jahr standen sie nach 16 Jahren wieder gemeinsam auf der Bühne.
2: Es ist jetzt 3:15. Im Moment zeigt sich der Himmel im Freistaat meist sternenklar, nur in Niederungen da entsteht stellenweise Nebel. Bis in der Früh gehen die Werte noch runter auf 12 bis frische 6 Grad. Heute startet das neue Schuljahr recht sonnig, dazu kommen immer mal wieder ein paar Quellwolken. Die Höchstwerte erreichen nochmal sommerliche 24 bis 28 Grad. Am Mittwoch ist es anfangs vor allem im Südosten noch sonnig und warm, ansonsten gibt's aber schon Schauer und Gewitter und die bringen eine deutliche Abkühlung.
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2: 2 Meldungen haben wir. Einmal die A92 München Richtung Deggendorf, hier zwischen Dingolfing West und Dingolfing Mitte. Immer noch ein Pannen-LKW in der Baustelle. Die rechte Spur bleibt deshalb gesperrt. Und die A94 Passau Richtung München. Hier ist aktuell der Tunnel Einhausung Wimpersing gesperrt. Es wurde hier die Höhenkontrolle ausgelöst.

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2: Ich bin Hendrik Daum. Früh aufstehen heißt es ab heute wieder für rund 1,8 Millionen Schüler bei uns im Freistaat. Die Sommerferien sind vorbei und der Unterricht startet wieder und zwar mit vielen Neuerungen. Zum Beispiel haben Eltern von Erstklässlern ab sofort einen Rechtsanspruch auf Ganztagsbetreuung für ihr Kind. Daneben sollen die Mittelschulen weiterentwickelt werden. Geplant ist zum Beispiel eine engere Verzahnung von Schule und Berufswelt. Außerdem werden neben Schulaufgaben und Tests in Zukunft auch Referate, Debatten und Projekte stärker in die Benotung mit einfließen. Am Flughafen München dürfen Reisende im Handgepäck bald wieder bis zu 2 Liter an Flüssigkeiten mitnehmen. Bisher galt ja die 100-Milliliter-Regel, die wird ab Freitag an sämtlichen Sicherheitskontrollen aufgehoben. Grund dafür ist die Umstellung auf moderne Computertomographen bei der Gepäckkontrolle. Wasserflaschen können dann bei der Kontrolle im Handgepäck bleiben. Am Flughafen Nürnberg gilt das schon seit Mai. Im Moment zeigt sich der Himmel im Freistaat meist sternenklar, nur in Niederungen da entsteht stellenweise Nebel. Bis in der Früh gehen die Werte noch runter auf 12 bis frische 6 Grad. Heute startet das neue Schuljahr recht sonnig, dazu kommen immer mal wieder ein paar Quellwolken. Die Höchstwerte erreichen nochmal sommerliche 24 bis 28 Grad. Am Mittwoch ist es anfangs vor allem im Südosten noch sonnig und warm, ansonsten gibt's aber schon Schauer und Gewitter und die bringen eine deutliche Abkühlung.
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2: 2 Meldungen haben wir. Einmal die A92 München Richtung Deggendorf. Hier zwischen Dingolfing West und Dingolfing Mitte. Immer noch ein Pannen-LKW in der Baustelle. Die rechte Spur bleibt deshalb gesperrt. Und die A94 Passau Richtung München. Hier ist aktuell der Tunnel Einhausung Wimpassing gesperrt. Es wurde hier die Höhenkontrolle ausgelöst.
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2: Ich bin Hendrik Daum. Die Sommerferien, sie sind vorbei. Für insgesamt 1,8 Millionen Schüler geht heute die Schule wieder los. Besonders aufgeregt sind da mit Sicherheit heute die rund 132.000 Erstklässler. Obwohl die Anzahl der Schüler im Vergleich zum Vorjahr weiter gestiegen ist, bleibt die Unterrichtsversorgung stabil. Das sagt Bayerns Kultusministerin Anna Stolz. Und das sei vor allem auch den Lehrern zu verdanken.
3: Meine Leitsätze sind vor allem, dass ich die Kinder stark machen will, aber auch diejenigen, die unsere Kinder stark machen, das sind unsere Lehrkräfte. Und deswegen gibt es in diesem Schuljahr auch gezielt neue Fortbildungsangebote, Beratungs- und Unterstützungsangebote.
2: Immer höhere Preise für fossile Energieträger führen zu immer weniger Kaufkraft bei den Menschen. Bei einem Anstieg der Öl- und Gaspreise um jeweils 10% könnte die Gesamtinflation in Deutschland um gut 0,2 Prozentpunkte zunehmen. Das zeigt eine Studie der Brüsseler Denkfabrik New Economics Foundation. Ursula Winkler mit den Einzelheiten.
4: Die Forscher kommen zu dem Schluss, dass Preisanstiege für Öl und Gas in fast allen europäischen Ländern das größte Inflationsrisiko darstellen. Die Experten sehen nur eine Lösung: erneuerbare Energien. Der Ausbau heimischer Wind- und Solarenergie sei entscheidend, um die Inflation zu begrenzen, sagen sie. Da hohe Zinsen diesen Ausbau sehr teuer machen, empfehlen die Wissenschaftler, dass die Europäische Zentralbank für solche Investitionen einen eigenen niedrigeren Zinssatz festlegt.
2: Die Bundeswehr hat offenbar Probleme, genügend Freiwillige für den Dienst in Litauen zu finden. Verteidigungsminister Pistorius will deswegen hunderte Soldaten zwangsverpflichten. Deutschland soll in Litauen eine neue Panzerbrigade aufbauen und dauerhaft stationieren. Eingeplant sind dafür etwa 5000 Männer und Frauen. Im kommenden Jahr soll die Brigade einsatzbereit sein. Die Britpop-Band Oasis wird erstmals seit 2009 wieder in Deutschland auftreten. Die Gruppe um die Brüder Liam und Noel Gallagher haben für den 2. und 3. Juli nächsten Jahres zwei Konzerte in der Münchner Allianz Arena angekündigt. Im Rahmen ihrer zweiten Reunion-Tour nach der Versöhnung zwischen den Gallagher-Brüdern kommen sie unter anderem auch nach Spanien, Frankreich und Italien. Die Rekordserie der FC Bayern-Fußballerinnen, sie hält. In der Bundesliga haben die Münchnerinnen bei Bayer Leverkusen 3:2 gewonnen. Damit ist das Team jetzt seit 46 Bundesligaspielen ungeschlagen. In der Tabelle liegen die FC Bayern-Frauen nach 4 Spieltagen punktgleich hinter Wolfsburg auf Platz 2. Es ist jetzt 4:15. Im Moment zeigt sich der Himmel meist klar, nur in den Niederungen, da bildet sich stellenweise Nebel, das Ganze bei Frühwerten zwischen frischen 6 und 12 Grad. Heute startet das neue Schuljahr recht sonnig, dazu kommen immer mal wieder ein paar Quellwolken. Die Höchstwerte, die erreichen heute nochmal sommerliche 24 bis 28 Grad. Am Mittwoch ist es anfangs vor allem im Südosten noch sonnig und warm, ansonsten gibt es aber Schauer und Gewitter und die bringen eine deutliche Abkühlung.
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2: Zwei Meldungen haben wir. Einmal die A6 Pilsen Richtung Nürnberg. Bitte aufpassen, in der Ausfahrt Nürnberg-Langwasser steht ein Pannen-LKW. Und die A92 noch München Richtung Deggendorf. Hier zwischen Dingolfing West und Dingolfing Mitte immer noch ein Pannen-LKW im Baustellenbereich. Die rechte Spur bleibt deswegen gesperrt.
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1: Mit Elena Meyer einen schönen Dienstag. Und am Freitag steht Austropop auf dem Programm im Natz in Traunstein. Die Band Leiwand kommt und spielt euch ein Best-of STS, Reinhard Fendrich, Wolfgang Ambros und was es da sonst noch für Austropop-Größen gibt. Es gibt aber auch weniger bekannte Songs im Programm der Band. Und los geht's am Freitag um 20 Uhr. Tickets gibt's im Vorverkauf auf natz-diekulturfabrik.de. Und an alle ABC-Schützen, im September habt ihr freien Eintritt im Freizeitpark Ruhpolding. Also nutzt es unbedingt aus und kommt vorbei, jagt die Drachen, taucht in die Märchenwelt ein oder fahrt mit der Bergachterbahn. Der Freizeitpark Ruhpolding hat jeden Tag geöffnet von 9 bis 18 Uhr. Und alle Reinhold-Messner-Fans, aufgepasst, im Oktober kommt der in unsere Region und hat spannende Vorträge mit dabei. Einmal am 15. Oktober im KUKU in Rosenheim, da hat er den Vortrag Weltberge, die vierte Dimension, mit dabei. Und am Tag drauf, am 16. Oktober, ist er im Alpenkongress in Berchtesgaden und da erzählt er über seinen Schicksalsberg. Die Tickets dafür, die gibt's jetzt schon im Vorverkauf auf eventim.de und weil es wirklich nur noch wenige Tickets gibt, solltet ihr euch darum am besten gleich schon mal kümmern.
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2: Ich bin Hendrik Daum. Die Sommerferien, sie sind vorbei. Für insgesamt 1,8 Millionen Schüler geht heute die Schule wieder los. Besonders aufgeregt sind da mit Sicherheit heute die rund 132.000 Erstklässler. Obwohl die Anzahl der Schüler im Vergleich zum Vorjahr weiter gestiegen ist, bleibt die Unterrichtsversorgung stabil. Das sagt Bayerns Kultusministerin Anna Stolz. Und das sei vor allem auch den Lehrern zu verdanken.
3: Meine Leitsätze sind vor allem, dass ich die Kinder stark machen will, aber auch diejenigen, die unsere Kinder stark machen, das sind unsere Lehrkräfte. Und deswegen gibt es in diesem Schuljahr auch gezielt neue Fortbildungsangebote, Beratungs- und Unterstützungsangebote.
2: Immer höhere Preise für fossile Energieträger führen zu immer weniger Kaufkraft bei den Menschen. Bei einem Anstieg der Öl- und Gaspreise um jeweils 10% könnte die Gesamtinflation in Deutschland um gut 0,2 Prozentpunkte zunehmen. Das zeigt eine Studie der Brüsseler Denkfabrik New Economics Foundation. Ursula Winkler mit den Einzelheiten.
4: Die Forscher kommen zu dem Schluss, dass Preisanstiege für Öl und Gas in fast allen europäischen Ländern das größte Inflationsrisiko darstellen. Die Experten sehen nur eine Lösung: erneuerbare Energien. Der Ausbau heimischer Wind- und Solarenergie sei entscheidend, um die Inflation zu begrenzen, sagen sie. Da hohe Zinsen diesen Ausbau sehr teuer machen, empfehlen die Wissenschaftler, dass die Europäische Zentralbank für solche Investitionen einen eigenen niedrigeren Zinssatz festlegt.
2: Im Moment zeigt sich der Himmel meist klar, nur in den Niederungen, da bildet sich stellenweise Nebel, das Ganze bei Frühwerten zwischen frischen 6 und 12 Grad. Heute startet das neue Schuljahr recht sonnig, dazu kommen immer mal wieder ein paar Quellwolken. Die Höchstwerte, die erreichen heute nochmal sommerliche 24 bis 28 Grad. Am Mittwoch ist es anfangs vor allem im Südosten noch sonnig und warm, ansonsten gibt es aber Schauer und Gewitter und die bringen eine deutliche Abkühlung.
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2: Zwei Meldungen haben wir. Einmal die A6 Pilsen Richtung Nürnberg. Bitte aufpassen, in der Ausfahrt Nürnberg-Langwasser steht ein Pannen-LKW. Und die A92 noch München Richtung Deggendorf. Hier zwischen Dingolfing West und Dingolfing Mitte immer noch ein Pannen-LKW im Baustellenbereich. Die rechte Spur bleibt deswegen gesperrt.

0: Heute ist der 15. September. Für das Ötztal ist der 15. September 1968 ein historischer Tag. Die Hochalpenstraße über das Timmelsjoch wird freigegeben. Mit bis zu gut 2500 Metern Höhe ist die Straße der höchste befahrbare Übergang zwischen Nord- und Südtirol. Die Fahrt über die mautpflichtige Hochalpenstraße lockt jedes Jahr tausende Motorrad- und Autofahrer, die vor allem das Fahrvergnügen und das Panorama schätzen. Eine Staustraße ist das Timmelsjoch nie gewesen, deshalb wird die Straße auch die heimliche Lücke in den Alpen genannt. Am 15. September 1997 beginnt der Siegeszug von 6 bunten Buchstaben, die aus dem Leben der meisten Menschen nicht mehr wegzudenken sind. 2 amerikanische Studenten melden an dem Tag eine Website namens Google an. Der Rest ist Geschichte. Der Name Google geht übrigens auf das Wort Google zurück. Es steht für die Zahl 10 hoch 100, also eine 1 mit 100 Nullen. Entsprechend steht Google für die immense Menge an Wissen, die im Internet steckt.
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2: Ich bin Hendrik Daum, einen schönen guten Morgen. Früh aufstehen, also jetzt dann bald, heißt es ab heute wieder für rund 1,8 Millionen Schüler bei uns im Freistaat. Die Sommerferien sind vorbei und der Unterricht startet wieder und zwar mit vielen Neuerungen. Zum Beispiel haben Eltern von Erstklässlern ab sofort einen Rechtsanspruch auf Ganztagsbetreuung für ihr Kind. Daneben sollen die Mittelschulen weiterentwickelt werden. Geplant ist zum Beispiel eine engere Verzahnung von Schule und Berufswelt. Außerdem werden neben Schulaufgaben und Tests in Zukunft auch Referate, Debatten und Projekte stärker in die Benotung mit einfließen. Benzin ist in Deutschland mittlerweile so teuer wie noch nie und die Politik bespricht jetzt mögliche Gegenmaßnahmen. Die SPD fordert einen Preisdeckel sowie eine Übergewinnsteuer. In einem Positionspapier der Sozialdemokraten heißt es, Mineralölkonzerne würden die aktuelle Krise schamlos ausnutzen, um Rekordgewinne auf Kosten der Bürger zu machen. CSU-Chef Söder hat sich dagegen dafür ausgesprochen, dass Deutschland, wie schon Österreich, die steuerlichen Mehreinnahmen durch die gestiegenen Preise an die Bürger zurückgeben sollte. Der oberste Gerichtshof der USA hat Pläne der Trump-Regierung gestoppt, die Briefwahl einzuschränken. Die Entscheidung ist von großer Bedeutung, weil in den USA fast ein Drittel der Wähler per Briefwahl abstimmt und im November Zwischenwahlen anstehen. Präsident Trump behauptet immer wieder, die Briefwahl führe zu Betrug. Belegen kann er das aber nicht. Die Zwischenwahlen gelten als wichtiger Stimmungstest für Trump. Den Republikanern droht im Repräsentantenhaus eine Niederlage. Im Senat könnte es eine Pattsituation geben. Am Flughafen München dürfen Reisende im Handgepäck ab Freitag wieder bis zu 2 Liter an Flüssigkeiten mitnehmen. Bisher galt ja die 100-Milliliter-Regel, die wird aufgehoben. Grund dafür ist die Umstellung auf moderne Computertomographie bei der Gepäckkontrolle. Wasserflaschen können dann im Handgepäck bleiben. Oasis kommen zurück nach Deutschland. Die Band um Liam und Noel Gallagher kündigt in den sozialen Medien 2 Konzerte für den 2. und 3. Juli 2027 an, und zwar in München. Es sind ihre ersten Auftritte in Deutschland seit 2009. Es ist jetzt 5:15. Im Moment zeigt sich der Himmel meist klar, nur in den Niederungen, da bildet sich stellenweise Nebel. Das Ganze bei Frühwerten zwischen frischen 6 und 12 Grad. Heute startet das neue Schuljahr recht sonnig. Dazu kommen immer mal wieder ein paar Quellwolken. Die Höchstwerte, die erreichen heute nochmal sommerliche 24 bis 28 Grad. Am Mittwoch ist es anfangs vor allem im Südosten noch sonnig und warm. Ansonsten gibt's aber Schauer und Gewitter und die bringen eine deutliche Abkühlung.
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2: Die A6 haben wir Pilsen Richtung Nürnberg. Bitte aufpassen in der Ausfahrt Nürnberg-Langwasser. Da steht ein Pannen-LKW. Weiter auf die A7 Ulm Richtung Füssenreute. Hier ein Unfall passiert zwischen Bad Grünenbach und Dietmannsried. Weiter auf die A9 München Richtung Berlin. Ein Unfall hier im Baustellenbereich zwischen dem Dreieck Nürnberg-Feucht und dem Kreuz Nürnberg-Ost. Die rechte Spur ist blockiert. Und dann schauen wir auf die Gegenrichtung. A9 Berlin Richtung München. Bitte aufpassen zwischen Hormersdorf und Schneidach. Da liegt ein Reifen auf der Fahrbahn.
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1: Mit Elena Meyer einen schönen Dienstag. Vorfreude ist die schönste Freude, deshalb schauen wir jetzt schon mal aufs Wochenende. Da gibt's Ohrwürmer aus 5 Jahrzehnten, nämlich im Magazin 3 in Bad Reichenhall am Freitag schon. Die Band On The Rocks steht ab 20 Uhr auf der Bühne und die spielt euch Klassiker von Alanis Morissette, Bryan Adams oder Tina Turner. Also ein Abend zum Mittanzen und Mitsingen. Einlass ist um 19 Uhr, los geht's um 20 Uhr. Tickets wie immer, ihr wisst Bescheid, im Vorverkauf bei Ticketscharf oder dann auch an der Abendkasse. Und am Wochenende wird Geburtstag gefeiert in Freilassing. Der Fischereiverein Backerweier und der TSV Halle Freilassing, die feiern beide ihr 25. Jubiläum gemeinsam mit euch. Und da gibt es dann umfangreiches Programm. Am Freitag geht es schon los mit dem Weinfest und Live-Musik. Am Samstag dann große 80er- und 90er-Party

0: Und da gibt's ein Frühschoppen und auf der Instagram-Seite von den Backerweiher Fischern gibt's mehr Infos zum Programm. Und am Sonntag ist wieder das Chicos Alm Festival auf der Untermergalm in Ruhpolding. Da spielen nicht nur die Chicos für euch, sondern 5 andere Bands. Von 12 bis 18 Uhr gibt es also Live-Musik vom Feinsten und das vor Bergkulisse vom Feinsten. Und das Allerbeste kommt noch. Dieses ganze Almfestival ist für den guten Zweck. Denn alle Einnahmen gehen an die Kinderkrebshilfe Berchtesgadenerland und Traunstein. Also kommt vorbei und bringt unbedingt den großen Geldbeutel mit.
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2: Ich bin Hendrik Daum. Einen schönen guten Morgen. Früh aufstehen, also jetzt dann bald, heißt es ab heute wieder für rund 1,8 Millionen Schüler bei uns im Freistaat. Die Sommerferien sind vorbei und der Unterricht startet wieder, und zwar mit vielen Neuerungen. Zum Beispiel haben Eltern von Erstklässlern ab sofort einen Rechtsanspruch auf Ganztagsbetreuung für ihr Kind. Daneben sollen die Mittelschulen weiterentwickelt werden. Geplant ist zum Beispiel eine engere Verzahnung von Schule und Berufswelt. Außerdem werden neben Schulaufgaben und Tests in Zukunft auch Referate, Debatten und Projekte stärker in die Benotung mit einfließen. Am Flughafen München dürfen Reisende im Handgepäck ab Freitag wieder bis zu 2 Liter an Flüssigkeiten mitnehmen. Bisher galt ja die 100-Milliliter-Regel, die wird aufgehoben. Grund dafür ist die Umstellung auf moderne Computertomographie bei der Gepäckkontrolle. Wasserflaschen können dann im Handgepäck bleiben. Im Moment zeigt sich der Himmel meist klar, nur in den Niederungen, da bildet sich stellenweise Nebel, das Ganze bei Frühwerten zwischen frischen 6 und 12 Grad. Heute startet das neue Schuljahr recht sonnig, dazu kommen immer mal wieder ein paar Quellwolken. Die Höchstwerte, die erreichen heute nochmal sommerliche 24 bis 28 Grad. Am Mittwoch ist es anfangs vor allem im Südosten noch sonnig und warm, ansonsten gibt es aber Schauer und Gewitter, und die bringen eine deutliche Abkühlung.
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2: Die A6 haben wir Pilsen Richtung Nürnberg. Bitte aufpassen in der Ausfahrt Nürnberg-Langwasser. Da steht ein Pannen-LKW. Weiter auf die A7 Ulm Richtung Füssenreute. Hier ein Unfall passiert zwischen Bad Grünenbach und Dietmannsried. Weiter auf die A9 München Richtung Berlin. Ein Unfall hier im Baustellenbereich zwischen dem Dreieck Nürnberg-Feucht und dem Kreuz Nürnberg-Ost. Die rechte Spur ist blockiert. Und dann schauen wir auf die Gegenrichtung. A9 Berlin Richtung München. Bitte aufpassen zwischen Hormersdorf und Schneidach. Da liegt ein Reifen auf der Fahrbahn.
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2: Ich bin Helen Martin. Guten Morgen. Für insgesamt 1,8 Millionen Schülerinnen und Schüler geht heute die Schule wieder los. Und obwohl es mehr Schüler gibt, bleibt die Unterrichtsversorgung stabil, sagt Bayerns Kultusministerin Stolz. Und das sei vor allem auch den Lehrern zu verdanken.
3: Meine Leitsätze sind vor allem, dass ich die Kinder stark machen will, aber auch diejenigen, die unsere Kinder stark machen, das sind unsere Lehrkräfte. Und deswegen gibt es in diesem Schuljahr auch gezielt neue Fortbildungsangebote, Beratungs- und Unterstützungsangebote.
2: Allerdings werden bei den Lehrern nur frei gewordene Stellen nachbesetzt wegen Sparmaßnahmen. US-Präsident Trump wollte die Briefwahl einschränken, doch dieser Plan ist jetzt vom Supreme Court gestoppt worden. Die Richter am obersten Gerichtshof der USA haben einen Eilantrag abgelehnt. Trump hatte immer wieder behauptet, Briefwahl würde zu mehr Betrug führen. Belegen konnte er das nie. Fast ein Drittel der US-Wähler stimmen per Post ab. Im November stehen in den USA wichtige Zwischenwahlen an, die gelten als Stimmungstest für Trump. Wenn die Energiepreise weiter steigen, wirkt sich das unmittelbar auf die Teuerungsrate aus. Das ist bei einer Studie der Brüsseler Denkfabrik New Economics rausgekommen. Heißt konkret, steigen Öl- und Gaspreise um 10%, könnte die Inflation in Deutschland schon um 0,2 Punkte anziehen. Die Forscher sehen fossile Energie als größtes Inflationsrisiko Europas und fordern günstigere Zinsen für Wind- und Solarausbau, um das Risiko zu senken. Viele junge Menschen träumen von einer eigenen Firma, aber nur wenige setzen den Plan auch wirklich um. Bei einer Umfrage der Bertelsmann Stiftung haben 40% gesagt, sie könnten sich vorstellen, eine Firma zu gründen. Wirklich umgesetzt haben das aber nur 3% der 14- bis 25-Jährigen. Das liegt zum Beispiel daran, dass viele ein sicheres Angestelltenverhältnis bevorzugen, anderen fehlt das Wissen oder Startkapital. In Los Angeles sind die wichtigsten US-Fernsehpreise verliehen worden, die Emmys. Unter anderem wurde die Serie The Pitt als bestes Drama ausgezeichnet, wie auch schon letztes Jahr. Beste Comedy-Serie wurde Widow's Bay, die hat direkt mal 14 Emmys abgeräumt und damit einen Rekord aufgestellt. Es ist jetzt kurz nach 6.
4: Vielen Dank. Schauen wir kurz aufs Bayernwelle-Wetter. Ja, das wird ein schön sonniger Dienstag heute zwischen Chiemsee und Königssee und das bei bis zu 24 Grad. Morgen starten wir noch recht ähnlich rein in den Mittwoch und da gibt's aber dann am Abend auch die ersten Gewitter bei knapp 26 Grad. Aktuell messen wir 10 Grad in Chieming beim Lidl, 9 in Grabenstedt und 10 Grad in Anger. Der Bayernwelle Verkehrsservice, damit ihr sicher ankommt. Liebe Autofahrer, aktuell habe ich keine Staus oder Störungen von den Straßen für euch. Ihr habt also freie Fahrt. Blitzer habe ich aktuell auch keine hier bei mir in der Liste stehen. Wenn ihr aber was seht, dann gebt doch bitte Bescheid. 08654 3x7 3x3. Damit kommt ihr einmal hier ins Bayernwelle Studio oder ihr könnt uns auch eine WhatsApp schicken, also eine Nummer einspeichern und ihr habt beides mit dabei. Danke schon mal fürs Melden und gute Fahrt.
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4: Es ist Dienstag, die Schule geht wieder los. Es heißt früh aufstehen und rein in den Schulalltag. Packen wir gemeinsam an und finden uns so langsam wieder rein mit Survivor und Eye of the Tiger jetzt hier auf der Bayernwelle. Ich bin Emily Rettenberger und wünsche euch einen guten Start in diesen Dienstag.

Einen wunderschönen Dienstag wünsche ich euch. 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Guten Morgen. Herzklopfen, Bauchkribbeln und nasse Hände. Das gehört für hunderte Kinder und auch deren Eltern zwischen Chiemsee und Königssee heute Morgen einfach dazu. Denn wie heißt so schön?

Ja, im Landkreis Traunstein starten heute über 1700 ABC-Schützen. Im Berchtesgadener Land sind es knapp über 900. Ich hoffe, für euch startet eine wunderbare Schulzeit mit jeder Menge Spaß, tollen Freunden und natürlich ganz wenig Hausaufgaben. 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Guten Morgen.

0: Guten Morgen an diesem Dienstag. Ihr hört die Bayernwelle. Schön, dass ihr mit am Start seid. Und kennt ihr das? Eure Kinder sind aus den alten Klamotten rausgewachsen und ihr wisst nicht, wohin damit. Dann ist Emmas Fundus was für euch. Das ist ein neues Pop-Up-Ladenprojekt, das demnächst in Bad Reichenhall eröffnet. Da könnt ihr gebrauchte Kindersachen abgeben, wie zum Beispiel Kleidung, Schuhe, Spielzeug oder auch Bücher. Und gleichzeitig könnt ihr da auch einkaufen. Was die Vision hinter Emmas Fundus ist, das erklärt Franziska Heitzmann, die das Projekt ins Leben gerufen hat.
1: Der Ort soll ja langfristig, wenn sich das rentiert, so ein Begegnungsort für Austausch und Gespräche werden. Also es soll nicht nur ein Abgabeort sein, sondern das ist so die Vision, dass man quasi nicht allein ist. In einem Raum von der Ladenfläche ist auch die Möglichkeit, dass man sich für Workshops trifft oder mal irgendwelche Bastelgeschichten macht. Also wirklich mehr als einfach ein Laden zum Einkaufen.
0: Ja, das Secondhand-Projekt ist vorerst zeitlich begrenzt. Es ist erst einmal bis Ende Oktober angesetzt. Wie soll es dann in der Praxis laufen?
1: Also die Abgabe ist jetzt noch nach Vereinbarung. Später werden dann feste Zeiten nur angegeben, aber da können mich die Leute einfach persönlich kontaktieren. Mir ist da auch am Anfang der persönliche Kontakt wichtig, weil auch hinter den Sachen noch Geschichten stehen und das gibt schon sehr viel positives Feedback, dass es sinnvoll ist, dass man vor allem bei Kinderkleidung, wo die Kinder so schnell wachsen, dass man da sich zusammentut und einen lokalen Kreislauf schafft.
0: Ja, Emmas Fundus wird in Franziska Heitzmanns Geschäft Unser grünes Glück in der Kammerbotenstraße in Bad Reichenhall eingerichtet. Demnächst soll der neue Laden eröffnen. Schon jetzt könnt ihr euch aber persönlich bei Franziska Heitzmann melden, wenn ihr gebrauchte Klamotten, Spielsachen oder Schuhe dafür abgeben wollt. Einen Link mit weiteren Infos dazu findet ihr natürlich bei uns auf bayernwelle.de.
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1: 6:30, der Info Markus Zartner hat seine Nachrichten zusammengepackt und sie zu mir ins Studio gebracht. Markus, was hast du für uns?
2: Hier rein, servus, guten Morgen. Ja, US-Präsident Donald Trump wollte die Briefwahl einschränken, doch die Pläne sind jetzt gerichtlich vom Supreme Court gestoppt worden. Trump behauptet ja immer wieder, bei der Briefwahl gäbe es mehr Betrug. Belege gibt es dafür aber nicht. Im November stehen in den USA wichtige Zwischenwahlen an, ein Stimmungstest für Trump.
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2: Mit dem Beginn des neuen Schuljahres herrscht ab heute wieder Hochbetrieb auf den Straßen, den Gehsteigen und an Bushaltestellen. Damit alle Kinder sicher in die Schule und wieder heimkommen, appellieren Polizei und ADAC an alle Autofahrer der Region. Fahrt vor allem an Schulen, an Haltestellen und an beliebten Schulwegen vorsichtig. Miriam Melanie Köhler vom ADAC Südbayern im Bayernwelle-Interview.
4: Kinder sehen die Welt anders als Erwachsene. Sie lassen sich leicht ablenken, handeln manchmal impulsiv. Außerdem sind sie kleiner und zwischen parkenden Fahrzeugen oft schwer zu erkennen und sie haben auch selbst weniger Überblick. Alle Verkehrsteilnehmer sollten deshalb immer damit rechnen, dass ein Kind plötzlich am Fahrbahnrand auftaucht oder die Straße überqueren möchte.
2: Die Polizei kontrolliert in der ersten Schulwoche verstärkt, ob Kinder in Autos vorschriftsmäßig gesichert sind und ob andere Verkehrsteilnehmer rücksichtsvoll fahren. Heute geht die neue Schrankenanlage am Traunsteiner Festplatz offiziell in Betrieb. Das hat die Stadt angekündigt. Sie soll dafür sorgen, dass Lastwagen oder Busse den Festplatz nicht mehr nachts als Parkplatz nutzen können. Während der Abend- und Nachtstunden ist die Schranke geschlossen. Nur noch Fahrzeuge bis zu einer Höhe von 2 Metern oder Laster mit Sondergenehmigung können einfahren. Tagsüber bis 16.30 Uhr ist die Schranke für alle offen. Die neue Schrankenanlage soll vor allem die Anwohner am Festplatz in den Nachtstunden vor störendem Verkehrslärm schützen. Für rund 40 Millionen Euro wird der Europark in Salzburg derzeit erweitert. Jetzt ist der Rohbau fertig, wie unter anderem der ORF Salzburg berichtet. Auf insgesamt 6000 Quadratmetern sollen neue Geschäfte und Lokale einziehen. Mit einer neuen Kinderwelt will das Shoppingcenter künftig auch verstärkt Familien ansprechen. Im Herbst kommenden Jahres soll die Erweiterung abgeschlossen sein. Die ersten neuen Angebote sollen schon in diesem November eröffnen. Der Europark Salzburg zählt zu den wichtigsten Wirtschaftsbetrieben des Bundeslandes mit einem Jahresumsatz von knapp 400 Millionen Euro. Mehr als 20% der Besucher kommen dabei aus Bayern. Und weitere Nachrichten aus unserer Region findet ihr auch auf bayernwelle.de.
1: Das Bayernwelle-Wetter. Uns erwartet ein recht sonniger Dienstag bei 23 bis 24 Grad. Morgen gibt es dann einen Sonne-Wolken-Mix und am Abend erste Gewitter bei knapp 26 Grad. 9 Grad messen wir aktuell in Inzell bei der Bücherei, 10 in Kienberg und 10 Grad auch in Bad Reichenhall. Der Bayernwelle Verkehrsservice, damit ihr sicher ankommt. Aktuell habe ich keine Staus oder Störungen von den Straßen für euch. Alles frei. Blitzer habt ihr mir aktuell auch noch keine durchgeschickt. Wenn ihr aber was seht, dann gebt doch bitte Bescheid, ruft an oder schickt eine WhatsApp. Geht beides unter der 08654, 3x7 und 3x3. Ich sag schon mal danke fürs Melden und gute Fahrt.
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1: Emily hier für euch im Studio. Guten Morgen. Und ausgerechnet zum Schulstart, da ist der Borsti, euer Lieblingsbusfahrer, krank. Er hat aber trotzdem eine Nachricht für euch Schüler an uns geschickt. Hört ihr dann gleich in wenigen Minuten hier auf der Bayernwelle. Wir starten jetzt erstmal ganz entspannt, beziehungsweise so entspannt, wie es geht, in diesen Dienstag mit Michael Jackson und Billie Jean hier auf der Bayernwelle. Guten Morgen.

0: Hoppi Galoppi, mit Schwung geht's rein in den Dienstag hier auf der Bayernwelle. Schönen guten Morgen. Und jetzt habe ich hier gerade eine Sprachnachricht bekommen ins Bayernwelle Studio. Und was soll ich sagen? Ich glaube, wir müssen den Stuhlanfang nochmal verschieben. Euer Lieblingsbusfahrer Borsti ist nämlich leider krank. Der seinen Schulbus immer dekoriert und aus der Fahrt in die Schule ein richtiges Erlebnis macht, ist zum Schulstart leider nicht ganz fit. Aber er hat uns eine Nachricht für euch geschickt.
1: Guten Morgen, liebes Bayernwelle-Team, und ein herzliches guten Morgen an alle Erstklässler und an alle Schüler. Ich wünsche euch alle einen super Start ins neue Schuljahr und passt mal bitte auf den Verkehr auf. Das ist ganz wichtig, dass ihr ganz gesund wieder heimkommt. Ich werde von mir wieder hören lassen, aber leider bin ich zurzeit krank und wie gesagt, ich melde mich wieder. Gell? Also habt einen schönen Tag, servus, grüß euch.
0: Vielen Dank, lieber Borsti, und dir wünschen wir im Namen von allen deinen Schülern und Schülerinnen und auch im Namen der Bayernwelle natürlich gute Besserung. Werd schnell wieder fit. Und ansonsten schließe ich mich dem Borsti an. Passt auf euch auf und liebe Autofahrer, langsam fahren und achtsam sein. Die Kinder sind nämlich wieder unterwegs. Ihr hört die Bayernwelle. Einen schönen Start in den Dienstag wünsche ich euch.

0: Blue mit You Make Me Wanna hier auf der Bayernwelle um 10 vor 7. Guten Morgen. Und Handys, die gehören für die meisten Kinder und Jugendlichen ganz selbstverständlich zum Alltag dazu. Aber wie viel Smartphone gehört eigentlich in die Schule? Für die Grundschulen Bayern heißt die Antwort keines. Und die Staatsregierung möchte dieses Verbot bis einschließlich zur 7. Klasse ausweiten. Viele Schulen setzen das bereits ohne Gesetz schon um. Was sagt ihr eigentlich dazu?
1: Handyverbot an Schulen, ja, finde ich eigentlich eine gute Sache, weil ja, die Kinder, glaube ich, mehr auf die Schule fokussiert sind.
2: Komplett verboten, nein, aber sinnvoll integrieren. Irgendwie im Unterricht einbauen.
3: Schule ist ja auch nicht der ganze Tag, deswegen bringt es ja nichts, wenn man so für 6 Stunden macht.
4: Was soll das denn bewirken? Bei unserer Schule war das früher auch verboten und da haben das trotzdem alle gemacht und so.
5: Im Unterricht hat das schon eigentlich nichts zu suchen, weil man halt einfach abgelenkt wird, aber man sollte das Recht haben, sein Handy mitzunehmen.
0: Ja, da kann ich der einen damit zustimmen. Bei uns war es damals in den höheren Klassen auch verboten, aber benutzt hat es halt trotzdem jeder. Wie seht ihr das mit Handyverbot an Schulen? Schickt mir doch gern mal eine kurze WhatsApp durch 08654 3x die 7, 3x die 3. Ich bin schon gespannt auf eure Meinungen.
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0: Hallo, ich bin der Max. Bitte denkt dran, wir Schüler sind jetzt am Morgen und am Mittag wieder auf den Straßen unterwegs. 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
1: Ich bin Helen Martin. Guten Morgen. Heute geht in Bayern wieder die Schule los und das mit deutlich mehr Schülern als letztes Jahr. Neue Lehrstellen gibt es aber nicht. Kultusministerin Stolz sieht die Unterrichtsversorgung dennoch als stabil an. Janina Singer berichtet.
2: Über 1,77 Millionen Schüler starten heute in Bayern ins neue Schuljahr. Rund 20.000 mehr als letztes Jahr. Das ist der höchste Stand seit 15 Jahren. Unter ihnen sind rund 132.000 Erstklässler. An der Lehrerfront bleibt die Luft dagegen dünn. Wegen des aktuellen Moratoriums werden nur frei gewordene Stellen nachbesetzt.
1: Immer mehr Menschen können sich ihren Pflegeplatz nicht mehr leisten und die Städte müssen einspringen. Der Städte- und Gemeindebund schlägt deshalb Alarm. Die Ausgaben der Kommunen für die Hilfe zur Pflege seien letztes Jahr um 33% auf 6 Milliarden Euro gestiegen, so Hauptgeschäftsführer Berghecker in der Augsburger Allgemeinen. Er fordert einen festen Eigenanteil für Pflegebedürftige, den Rest solle die Pflegekasse übernehmen. Immer häufiger greift Russland NATO-Staaten über hybride Wege an. Laut dem Militärbündnis hat es allein letztes Jahr über 200 hybride Angriffe gegeben. Alltägliche Cyberangriffe seien da gar nicht mit eingerechnet, heißt es. Von denen gäbe es allein gegen das NATO-Hauptquartier jeden Monat Tausende. Zu hybriden Angriffen zählen neben Cyberangriffen zum Beispiel auch Sabotageanschläge auf kritische Infrastruktur oder gezielte Desinformation. Zugang zum Bahnsteig nur mit Fahrkarte? Dieses Konzept kann sich Bundesverkehrsminister Bilger gut vorstellen. Im Fernverkehr könnten Zugangskontrollen zum Bahnsteig sinnvoll sein, hat der CDU-Politiker der Funke Mediengruppe gesagt. Bilger findet, dass es dadurch sicherer an Bahnhöfen werden könnte. Er hat außerdem andere Länder als positive Beispiele genannt. In Frankreich oder auch Großbritannien sind solche Zugangskontrollen zum Bahnsteig nämlich schon üblich. Und was gibt's zum Frühstück? Vielleicht ja eine gute Scheibe Roggenbrot. Und genau das ist gerade in New York so richtig im Hype. Im angesagten Stadtteil Soho stehen die Leute Schlange für Roggensauerteigbrot. Und das kostet stolze $60 pro Laib. Betrieben wird die Bäckerei von einer österreichischen Familie. Roggenbrot ist in den USA deutlich weniger verbreitet als bei uns. Es ist jetzt 7:15.
3: Und wir sind beim Bayernwelle Wetter. Der Dienstag, der wird sonnig heute zwischen Chiemsee und Königssee und das bei bis zu 24 Grad. 10 Grad messen wir aktuell in Kirchen-Schöring, 11 in Obing beim Rathaus und 11 auch in Bayerisch Gmain. Der Bayernwelle Verkehrsservice, damit ihr sicher ankommt. Aktuell habe ich keine Staus oder Störungen auf den Straßen für euch. Ihr habt aktuell noch freie Fahrt. Blitzer habe ich aktuell auch noch keine für euch. Wenn ihr aber was seht, dann gebt doch gerne Bescheid, ruft an oder schickt eine kurze WhatsApp. Geht beides unter der 08654 3x die 7 und 3x die 3. Danke schon mal fürs Melden und gute Fahrt.
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3: So, der Schulranzen ist gepackt. Viele sind jetzt dann oder jetzt schon auf dem Weg zum Bus, der euch in die Schule bringt. Und zum Start ins neue Schuljahr gibt es noch ein paar Grüße von Clemens Gruber, dem Schulamtsdirektor Traunstein.
4: Ja, liebe Schüler, liebe Lehrkräfte, von Seiten des staatlichen Schulamts und auch von mir ganz persönlich wünsche ich Ihnen einen reibungslosen, guten, gelungenen und glücklichen Schulstart. Ich hoffe, alle kommen gut rein und bin mir sicher bei dem Lehrpersonal, das ich vorfinde, dass das gut klappen wird.
3: Ja, ihr packt es, egal ob der allererste Schultag oder der letzte erste Schultag. Ich schicke euch Motivation rüber mit AC/DC und Highway to Hell. Emily hier für euch im Studio. Guten Morgen.

0: Ihr hört die Bayernwelle an diesem Dienstag. Schönen guten Morgen. Und der Wecker, der war für viele von euch heute sicher ein ungewohnter Start in den Tag nach 6 Wochen Sommerferien. Aber es hilft ja nichts. Heute geht die Schule wieder los. Und besonders die knapp 2600 Erstklässler in der Region haben diesem Tag sicher schon lange entgegengefiebert. Wie war das bei dir damals, Markus?
1: Richtig viel weiß ich gar nicht mehr. Nur, dass ich mega aufgeregt war und endlich lesen lernen wollte.
0: Ja.
1: Wobei die Leseübungen haben wir dann am Anfang gar nicht so viel Spaß gemacht.
0: Ja, das kann ich gut verstehen. Aber wenn es mal geschafft ist, dann macht Lesen ja unfassbar viel Spaß, finde ich. Vom Lesen jetzt aber noch zu ein paar wichtigen Dingen, die wir alle zum Start ins neue Schuljahr beachten sollten.
1: Genau, und zwar im Verkehr. Seid bitte einfach vorsichtig, besonders an Schulen, Bushaltestellen und Schulwegen. Wir können das nicht oft genug sagen. Die Kids achten vielleicht nicht so auf die Umgebung, haben den Kopf irgendwo in der Luft und nehmen Dinge einfach anders wahr. Deshalb gibt es auch jetzt verstärkte Kontrollen, wo die Polizei außerdem genau schaut, ob Kinder richtig angeschnallt und gesichert sind.
0: Mhm. Und wenn wir dann schon beim Verkehr sind, bei der Schülerbeförderung, da gibt es ja auch das ein oder andere zu beachten, gell?
1: Mhm. Betrifft vor allem die Bahnstrecke Traunstein-Ruhpolding. Hier laufen noch für mehrere Wochen Bauarbeiten und deshalb gibt es Ersatzbusse, damit die Kids sicher und möglichst pünktlich von A nach B kommen. Und im nördlichen Chiemgau ist die Buslinie zwischen Schneidsee und Wasserburg neu reaktiviert worden. Die fährt ab heute 6-mal täglich. Aber natürlich vor allem für Schüler, die in Wasserburg zur Schule gehen. Den Bus dürfen aber natürlich auch alle anderen genauso nutzen.
0: So schaut's aus. Danke dir, Markus. Dann wünschen wir allen einen tollen Start ins neue Schuljahr. Und auch wenn ihr Eltern die gemeinsame Zeit sicher genossen habt, es schadet sicherlich auch nicht, wenn untertags wieder etwas mehr Ruhe in der Wohnung einkehrt. Ihr hört die Bayernwelle. Guten Morgen.

0: Sugar Babes, Made About You Now, hier auf der Bayernwelle. Das ist unser entspannter Start in den Dienstag hier um 20 nach 7. Guten Morgen.
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0: Ab dem Schuljahr 2027/28 bekommen Erstklässler in Bayern eine dritte Sportstunde. Mehr Bewegung wirkt sich positiv auf Gesundheit und Konzentration aus. Andere Fächer sollen dafür aber nicht gekürzt werden. Die Unterrichtszeit steigt dann auf 25 Wochenstunden. Ja, eine Stunde mehr Sport, ich glaube, das hat noch keinem geschadet, gell? Ihr hört die Bayernwelle. Guten Morgen.
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2: Und rein geht's in den Dienstag. Wir haben es 7:30. Der Infomarkus Zartner ist im Studio und hat die Nachrichten dabei. Guten Morgen.
3: Servus, Emily. Immer mehr Menschen können sich ihren Pflegeplatz nicht mehr selbst leisten und die Kommunen müssen einspringen. Und genau die schlagen heute deshalb Alarm. Die Ausgaben hierfür seien vergangenes Jahr um ein Drittel gestiegen. Der Städte- und Gemeindebund fordert daher eine bessere Aufteilung der Kosten.
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3: Den Schulranzen packen und dann geht's wieder los. Auch in den Landkreisen Traunstein und Berchtesgadener Land beginnt heute das neue Schuljahr. Etwa 2600 Erstklässler starten damit in einen neuen Lebensabschnitt.
5: Etwas mehr als 900 Schulanfänger gibt's im Berchtesgadener Land. Im Landkreis Traunstein starten mehr als 1700 Mädchen und Jungs heute in eine erste Klasse und damit generell in ihre Schullaufbahn. Das geben die Schulämter der beiden Landkreise bekannt. Lehrermangel ist auch in diesem Jahr wieder ein Thema. Im Landkreis Traunstein zum Beispiel an Grund- und vor allem den Mittelschulen. Die Lücken sollen auch in diesem Jahr durch externes Personal zumindest ein wenig gestopft werden. Neu in diesem Schuljahr, alle Kinder der ersten Klassen haben ab sofort Anspruch auf Ganztagsbetreuung. Dieser Rechtsanspruch soll in den nächsten Jahren nach und nach auch für Kinder der Jahrgangsstufe 2 bis 4 gelten. Für die Bayernwelle Markus Gollinger.
3: Beim Holzverarbeitungskonzern Keindl in Vals ist am Montagabend ein Großbrand ausgebrochen. Die Rauchsäule war weithin sichtbar, sowohl über Salzburg als auch von Freilassing aus. Das Feuer schlug aus dem Dach und konnte nach einer halben Stunde unter Kontrolle gebracht werden, wie der ORF Salzburg berichtet. Der Löscheinsatz an sich dauerte jedoch mehrere Stunden. Laut Unternehmen entstand der Brand gegen 18.30 Uhr hoch oben im Bereich des Altholzturms. Dabei fing auch ein Förderband aus Gummi Feuer, was für den starken schwarzen Rauch sorgte. Wegen der Höhe des betroffenen Turms war der Einsatz herausfordernd, verletzt wurde demnach aber niemand. Brandursache und Schadenshöhe stehen noch nicht fest. Am heutigen Dienstag soll der Vorfall genauer untersucht werden. Heute geht die neue Schrankenanlage am Traunsteiner Festplatz offiziell in Betrieb. Das hat die Stadt angekündigt. Sie soll dafür sorgen, dass Lastwagen oder Busse den Festplatz nicht mehr nachts als Parkplatz nutzen können. Während der Abend- und Nachtstunden ist die Schranke geschlossen. Nur noch Fahrzeuge bis zu einer Höhe von 2 Metern oder Laster mit Sondergenehmigung können einfahren. Tagsüber bis 16.30 Uhr ist die Schranke für alle offen. Die neue Schrankenanlage soll vor allem die Anwohner am Festplatz in den Nachtstunden vor Störenden dem Verkehrslärm schützen. Und weitere Nachrichten aus unserer Region findet ihr auch auf bayernwelle.de.
2: Das Bayernwelle-Wetter. Uns erwartet ein recht sonniger Dienstag heute bei 23 bis 24 Grad. Morgen gibt es dann einen Sonne-Wolken-Mix und am Abend erste Gewitter bei knapp 26 Grad. 11 Grad messen wir aktuell in Palling bei der Sparkasse, 9 in Petting und 9 auch in Teisendorf. Der Bayernwelle Verkehrsservice, damit ihr sicher ankommt. Aktuell sehe ich keine Staus oder Störungen auf den Straßen. Ihr habt freie Fahrt. Einen Blitzer habe ich mittlerweile für euch. Vielen Dank fürs Melden. Der wurde mir mehrfach geschickt. Der steht in Bischofswiesen beim Bäcker, also in der Ortsdurchfahrt. Wenn ihr auch noch was gesehen habt, Blitzer oder Staus, gebt gerne Bescheid, ruft an oder schickt eine WhatsApp. Nummer wäre für beides die 08654, 3x die 7 und 3x die 3. Danke fürs Melden und gute Fahrt.
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2: Einen wunderschönen Dienstagmorgen wünsche ich euch. Wir starten rein mit Chris Disarandi und Good Old Days hier auf der Bayernwelle. Ich bin Emily Rettenberger. Guten Morgen.

0: Queen mit Crazy Little Thing Called Love hier auf der Bayernwelle um 20 vor 8. Guten Morgen und ab sofort geht's wieder richtig rund in der Region und zwar schon am frühen Morgen. Auf den Gehsteigen und an den Bushaltestellen ist jetzt wieder Hochbetrieb. Heute startet auch zwischen Chiemsee und Königssee das neue Schuljahr. Und das heißt für uns Erwachsene, ab sofort sollten wir mit dem Auto, dem Lastwagen oder dem Fahrrad wieder besonders vorsichtig sein. Das wäre unseren Kindern ein großes Anliegen.
1: Hallo, ich bin der Philipp.
2: Hallo, ich bin Emma.
3: Hallo, ich bin der Max.
1: Bitte denkt dran, wir Schüler sind jetzt am Morgen und am Mittag wieder auf den Straßen unterwegs.
3: Bitte fahrt vor Schulen, an Kindergärten und an Bushaltestellen besonders vorsichtig.
2: Wir wollen alle gesund in die Schule kommen und wieder zurück.
1: Dankeschön.
0: Ja. Nehmt euch diesen Appell der Kinder bitte zu Herzen und an alle Schülerinnen und Schüler in der Region einen guten Start ins neue Schuljahr. Viele schöne Momente, neue Freunde und natürlich gute Noten. Ihr hört die Bayernwelle. Schönen guten Morgen.

0: Guten Morgen an diesem Dienstag. Ihr hört die Bayernwelle. Schön, dass ihr mit am Start seid. Und kennt ihr das? Eure Kinder sind aus den alten Klamotten rausgewachsen und ihr wisst nicht, wohin damit. Dann ist Emmas Fundus was für euch. Das ist ein neues Pop-Up-Ladenprojekt, das demnächst in Bad Reichenhall eröffnet. Da könnt ihr gebrauchte Kindersachen abgeben, wie zum Beispiel Kleidung, Schuhe, Spielzeug oder auch Bücher. Und gleichzeitig könnt ihr da auch einkaufen. Was die Vision hinter Emmas Fundus ist, das erklärt Franziska Heitzmann, die das Projekt ins Leben gerufen hat.
1: Der Ort soll ja langfristig, wenn sich das rentiert, zu einem Begegnungsort für Austausch und Gespräche werden. Also es soll nicht nur ein Abgabeort sein, sondern das ist so die Vision, dass man quasi nicht allein ist. In einem Raum von der Ladenfläche ist auch die Möglichkeit, dass man sich für Workshops trifft oder mal irgendwelche Bastelgeschichten macht. Also wirklich mehr als einfach ein Laden zum Einkaufen.
0: Ja, das Secondhand-Projekt ist vorerst zeitlich begrenzt. Es ist erst einmal bis Ende Oktober angesetzt. Wie soll es dann in der Praxis laufen?
1: Also die Abgabe ist jetzt noch nach Vereinbarung. Später werden dann feste Zeiten angegeben, aber da können mich die Leute einfach persönlich kontaktieren. Mir ist da auch am Anfang der persönliche Kontakt wichtig, weil auch hinter den Sachen noch Geschichten stehen und das gibt schon sehr viel positives Feedback, dass es sinnvoll ist, dass man vor allem bei Kinderkleidung, wo die Kinder so schnell wachsen, dass man da sich zusammentut und einen lokalen Kreislauf schafft.
0: Ja, Emmas Fundus wird in Franziska Heitzmanns Geschäft Unser grünes Glück in der Kammerbotenstraße in Bad Reichenhall eingerichtet. Demnächst soll der neue Laden eröffnen. Schon jetzt könnt ihr euch aber persönlich bei Franziska Heitzmann melden, wenn ihr gebrauchte Klamotten, Spielsachen oder Schuhe dafür abgeben wollt. Einen Link mit weiteren Infos dazu findet ihr natürlich bei uns auf bayernwelle.de.
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0: 8 Uhr am Morgen. Ein bisschen Kohle vertreibt Kummer und Sorgen, würde ich sagen. Deswegen spielen wir jetzt wieder eine Runde Hammerquiz. Ich erkläre ganz kurz, wie es funktioniert. Ich stelle eine Frage, die ihr beantworten könnt, wenn ihr heute Morgen im Programm oder in den letzten Minuten aufgepasst habt. Und wenn ihr dann die richtige Antwort habt, hier bei mir im Studio anruft, dann bekommt ihr 50 Euro für die Hagebaumärkte Schneider in der Region. Und dann gibt es sogar nochmal die Möglichkeit, mit einer Zusatzfrage 100 Euro draus zu machen. Also das quasi zu verdoppeln. Wir starten mit der 50-Euro-Frage. Ich möchte von euch heute wissen, wie heißt der Pop-Up-Laden, der demnächst in Bad Reichenhall eröffnet, bei dem ihr gebrauchte Kinderkleidung abgeben könnt? Wie heißt dieser Laden? Wir haben vor wenigen Minuten drüber gesprochen. 08654, 3x die 7 und 3x die 3. Dann kommt ihr hier zu mir ins Bayernwelle-Studio.
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3: Ich bin Helen Martin. Guten Morgen. Die Ferien sind rum. Heute geht in Bayern für 1,8 Millionen Schülerinnen und Schüler die Schule wieder los. Darunter sind gut 132.000 Erstklässler. Janina Singer, was gibt's denn so für Neuheiten?
4: Unter anderem gibt es neue Prüfungsformate. Schulaufgaben und Tests gibt es natürlich weiter, aber Präsentationen, Projekte oder Debatten sollen stärker mit in die Bewertung einfließen. An Mittelschulen soll es mehr Zeit für Basiskompetenzen geben und eine engere Verzahnung von Schule und Berufswelt. Das fordert auch die Vereinigung der Bayerischen Wirtschaft immer wieder, Stichwort Berufsorientierung.
3: Wann normalisieren sich die Spritpreise wieder? Die Mineralölkonzerne machen da wenig Hoffnung. Der Wirtschaftsverband Fuels und Energie rechnet erst nächstes Jahr mit einer Beruhigung. Entscheidend sei, wie sich die Lage im Nahen Osten entwickelt, hat ein Sprecher der Rheinischen Post gesagt. Selbst wenn es bald Frieden geben sollte, würde es bis weit ins neue Jahr rein dauern, bis sich die Kraftstoffpreise normalisieren. NATO-Kampfjets haben über Litauen eine Drohne abgeschossen. Präsident Nausäda spricht von entscheidender Bedeutung angesichts der russischen Aggression gegen die Ukraine. Litauen grenzt an die russische Ostsee-Exklave Kaliningrad und an Russlands Verbündeten Belarus. Der litauische Geheimdienst besitzt laut der Regierung Informationen, nach denen Russland Angriffe auf kritische Infrastruktur in den baltischen Staaten erwägen könnte. In den USA sind im November Zwischenwahlen. Fast ein Drittel wählt per Brief und da wollte US-Präsident Trump Einschränkungen. Doch seine Pläne wurden vom Supreme Court, dem obersten Gerichtshof, gestoppt. Die Richter haben einen Eilantrag abgelehnt. Immer wieder behauptet Trump, durch Briefwahl gäbe es Betrug, aber beweisen kann er das nicht. Per Briefwählen ist vor allem bei Anhängern der Demokratischen Partei beliebt. Jürgen Klopp startet seinen Neuaufbau der Fußballnationalmannschaft mit einem XXL-Kader. Statt der üblichen 23 Spieler will der neue Bundestrainer laut dpa-Informationen bis zu 30 Profis berufen. So kann er mehr Spieler checken und die Belastung durch 4 Länderspiele in 10 Tagen besser verteilen. Vorgestellt wird der Kader am Donnerstag. Es ist jetzt 8:15.
0: Danke dir. Wir schauen kurz aufs Bayernwelle-Wetter. Der Dienstag, der wird sonnig zwischen Chiemsee und Königssee und das bei bis zu 24 Grad. 10 Grad messen wir aktuell in Schleching, 11 in See und Seebrugg bei der Touristinfo und 9 Grad in Berchtesgaden. Der Bayernwelle Verkehrsservice, damit ihr sicher ankommt. Liebe Autofahrer, bitte Vorsicht auf der A8 München Richtung Salzburg zwischen Felden und Übersee. Hier befinden sich Reifenteile auf der Fahrbahn, also da bitte langsam fahren. A8 München Richtung Salzburg zwischen Felden und Übersee. Zwei Blitzer gibt's noch. Einer steht in Bischofswiesen in der Ortsdurchfahrt beim Bäcker bzw. beim Brennerbräu. Und dann haben wir noch einen in Erlstedt bei der Firma Klaas, der blitzt in Richtung Grabenstedt. Wenn ihr noch was gesehen habt, Blitzer oder Staus, gebt Bescheid, ruft an oder schickt eine WhatsApp. Geht beides unter der 08654 3x die 7 und 3x die 3. Danke fürs Melden und gute Fahrt.
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0: Und auf geht's in diesem Dienstag zusammen mit Pat Benatar. Love is a Battlefield hier auf der Bayernwelle. Emily hier im Studio. Guten Morgen.

0: Hoppi Galoppi mit Schwung geht's rein in den Dienstag hier auf der Bayernwelle. Schönen guten Morgen. Und jetzt habe ich hier gerade eine Sprachnachricht bekommen ins Bayernwelle Studio. Und was soll ich sagen? Ich glaube, wir müssen den Stuhlanfang nochmal verschieben. Euer Lieblingsbusfahrer Borsti ist nämlich leider krank. Der seinen Schulbus immer dekoriert und aus der Fahrt in die Schule ein richtiges Erlebnis macht, ist zum Schulstart leider nicht ganz fit. Aber er hat uns eine Nachricht für euch geschickt.
1: Guten Morgen, liebes Bayernwelle-Team, und ein herzliches guten Morgen an alle Erstklässler und an alle Schüler. Ich wünsche euch alle einen super Start ins neue Schuljahr und passt mal bitte auf den Verkehr auf. Das ist ganz wichtig, dass ihr ganz gesund wieder heimkommt. Ich werde von mir wieder hören lassen, aber leider bin ich zurzeit krank und wie gesagt, ich melde mich wieder. Gell? Also habt einen schönen Tag. Servus, für euch.
0: Vielen Dank, lieber Borsti, und dir wünschen wir im Namen von allen deinen Schülern und Schülerinnen und auch im Namen der Bayernwelle natürlich gute Besserung. Werd schnell wieder fit. Und ansonsten schließe ich mich dem Borsti an. Passt auf euch auf und liebe Autofahrer, langsam fahren und achtsam sein. Die Kinder sind nämlich wieder unterwegs. Ihr hört die Bayernwelle. Einen schönen Start in den Dienstag wünsche ich euch.

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1: So, bei mir in der Leitung ist die liebe Heidi aus Einring. Schönen guten Morgen, Heidi.
2: Schönen guten Morgen ebenfalls.
1: Und der Morgen, der kann jetzt noch besser werden, gell? Mit 50 Euro für die Hagebaumärkte Schneider in der Region. Ich wollte nämlich wissen, wie dieser neue Pop-Up-Store in Bad Reichenhall heißt, der jetzt demnächst eröffnet. Und Heidi, du hast die richtige Antwort für mich. Wie heißt der?
2: Das ist der Emmas Fundus.
1: Emmas Fundus, ganz genau, richtig. 50 Euro gehen nach Einring zu dir, liebe Heidi. Jetzt hätten wir natürlich noch die Möglichkeit, dass wir daraus 100 Euro machen. Du bekommst eine Frage mit 3 Antwortmöglichkeiten. Wenn du sie richtig beantwortest, gibt's die 100 Euro. Wenn du sie allerdings falsch beantwortest, dann sind die 50 Euro auch wieder weg. Dann gibt's einen Trostpreis. Was machen wir denn heute?
2: Also ich würde sagen, lieber den Spatz in der Hand als die Taube am Dach, mit den 50 Euro bin ich mir sicher.
1: Das hast du jetzt so schön gesagt, da möchte ich dir das gar nicht abschlagen. Gut, dann bleiben wir bei den 50 Euro.
2: Ganz lieb, vielen Dank.
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0: Hallo, ich bin Emma. Bitte denkt daran, wir Schüler sind jetzt am Morgen und am Mittag wieder auf den Straßen unterwegs. Bitte fahrt vor Schulen, an Kindergärten und an Bushaltestellen besonders vorsichtig. Wir wollen alle gesund in die Schule kommen und wieder zurück.
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2: 8:30 und der Info Markus Zartner weiß, was es Neues gibt. Guten Morgen.
3: Servus Emily. US-Präsident Donald Trump wollte die Briefwahl eigentlich einschränken, aber die Pläne sind jetzt gerichtlich gestoppt worden. Trump behauptete immer wieder, bei der Briefwahl gäbe es mehr Betrug. Belege und Beweise dafür hat er aber nicht. Im November stehen in den USA wichtige Zwischenwahlen an und das ist ein Stimmungstest für Trump.
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3: Mit dem Beginn des neuen Schuljahres herrscht ab heute wieder Hochbetrieb auf den Straßen, den Gehsteigen und an Bushaltestellen. Damit alle Kinder sicher in die Schule und wieder heimkommen, appellieren Polizei und ADAC an alle Autofahrer der Region. Fahrt vor allem an Schulen, an Haltestellen und an beliebten Schulwegen vorsichtig. Miriam Melanie Köhler vom ADAC Südbayern im Bayernwelle-Interview.
5: Kinder sehen die Welt anders als Erwachsene. Sie lassen sich leicht ablenken, handeln manchmal impulsiv. Außerdem sind sie kleiner und zwischen parkenden Fahrzeugen oft schwer zu erkennen und sie haben auch selbst weniger Überblick. Alle Verkehrsteilnehmer sollten deshalb immer damit rechnen, dass ein Kind plötzlich am Fahrbahnrand auftaucht oder die Straße überqueren möchte.
3: Die Polizei kontrolliert in der ersten Schulwoche verstärkt, ob Kinder in Autos vorschriftsmäßig gesichert sind und ob andere Verkehrsteilnehmer rücksichtsvoll fahren. Heute geht die neue Schrankenanlage am Traunsteiner Festplatz offiziell in Betrieb. Das hat die Stadt angekündigt. Sie soll dafür sorgen, dass Lastwagen oder Busse den Festplatz nicht mehr nachts als Parkplatz nutzen können. Während der Abend- und Nachtstunden ist die Schranke geschlossen. Nur noch Fahrzeuge bis zu einer Höhe von 2 Metern oder Laster mit Sondergenehmigung können einfahren. Tagsüber bis 16.30 Uhr ist die Schranke für alle offen. Die neue Schrankenanlage soll vor allem die Anwohner am Festplatz in den Nachtstunden vor Störenden dem Verkehrslärm schützen. Für rund 40 Millionen Euro wird der Europark in Salzburg derzeit erweitert. Jetzt ist der Rohbau fertig, wie unter anderem der ORF Salzburg berichtet. Auf insgesamt 6.000 Quadratmetern sollen neue Geschäfte und Lokale einziehen. Mit einer neuen Kinderwelt will das Shoppingcenter künftig auch verstärkt Familien ansprechen. Im Herbst kommenden Jahres soll die Erweiterung abgeschlossen sein. Die ersten neuen Angebote sollen schon in diesem November eröffnen. Der Europark Salzburg zählt zu den wichtigsten Wirtschaftsbetrieben des Bundeslandes mit einem Jahresumsatz von knapp 400 Millionen Euro. Mehr als 20% der Besucher kommen dabei aus Bayern. Und weitere Nachrichten aus unserer Region findet ihr auch auf bayernwelle.de.
2: Das Bayernwelle-Wetter, uns erwartet ein recht sonniger Dienstag bei 23 bis 24 Grad. Morgen gibt es einen Sonne-Wolken-Mix und am Abend dann erste Gewitter bei knapp 26 Grad. 11 Grad messen wir aktuell in Siegsdorf, 12 in Tachating beim Wasserwerk und 10 Grad in der Ramsau.
6: 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Das Thermometer im Tal zeigt 15 Grad, am Gipfel beträgt die Temperatur 13 Grad bei strahlenblauem Himmel. 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
2: Der Bayernwelle Verkehrsservice, damit ihr sicher ankommt. Aktuell habe ich keine Staus oder Störungen von den Straßen für euch, da ist also alles frei. Zwei Blitzer habe ich noch für euch. Einer im Bischofswiesen in der Ortsdurchfahrt beim Bäcker und einer steht in Erlstedt bei der Firma Klaas und blitzt in Richtung Grabenstedt. Habt ihr auch noch was? Dann gebt Bescheid, ruft an oder schickt eine WhatsApp. Geht beides unter der 08654 3x7 und 3x3. Danke fürs Melden und gute Fahrt.
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2: Schönen Dienstag wünsche ich euch, Emily hier im Studio. Gute Laune holen wir uns jetzt von U2 und Pride hier auf. Der Bayernwelle startet gut rein.

Einen wunderschönen Dienstag wünsche ich euch. Ihr hört die Bayernwelle. Guten Morgen. Herzklopfen, Bauchkribbeln und nasse Hände. Das gehört für hunderte Kinder und auch deren Eltern zwischen Chiemsee und Königssee heute Morgen einfach dazu. Denn wie heißt's so schön?

Ja, im Landkreis Traunstein starten heute über 1700 ABC-Schützen. Im Berchtesgadener Land sind es knapp über 900. Ich hoffe, für euch startet eine wunderbare Schulzeit mit jede Menge Spaß, tollen Freunden und natürlich ganz wenig Hausaufgaben. Ihr hört die Bayernwelle. Guten Morgen.

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1: Mit Elena Meyer einen schönen Dienstag. Und am Freitag steht Austropop auf dem Programm im Natz in Traunstein. Die Band Leiwand kommt und spielt euch ein Best-of STS, Reinhard Fendrich, Wolfgang Ambros und was es da sonst noch für Austropop-Größen gibt. Es gibt aber auch weniger bekannte Songs im Programm der Band. Und los geht's am Freitag um 20 Uhr. Tickets gibt's im Vorverkauf auf natz-diekulturfabrik.de. Und an alle ABC-Schützen, im September habt ihr freien Eintritt im Freizeitpark Ruhpolding. Also nutzt es unbedingt aus und kommt vorbei, jagt die Drachen, taucht in die Märchenwelt ein oder fahrt mit der Bergachterbahn. Der Freizeitpark Ruhpolding hat jeden Tag geöffnet von 9 bis 18 Uhr. Und alle Reinhold Messner-Fans, aufgepasst, im Oktober kommt der in unsere Region und hat spannende Vorträge mit dabei. Einmal am 15. Oktober im KUKU in Rosenheim, da hat er den Vortrag Weltberge, die vierte Dimension, mit dabei. Und am Tag drauf, am 16. Oktober, ist er im Alpenkongress im Berchtesgaden und da erzählt er über seinen Schicksalsberg. Die Tickets dafür, die gibt's jetzt schon im Vorverkauf auf eventim.de und weil es wirklich nur noch wenige Tickets gibt, solltet ihr euch darum am besten gleich schon mal kümmern.
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2: Ich bin Helen Martin. Guten Morgen. Immer höhere Preise für Öl oder auch Gas führen zu immer weniger Kaufkraft. Bei einem Anstieg der Öl- und Gaspreise um jeweils 10% könnte die Inflation in Deutschland um bis zu 0,2 Prozentpunkte zunehmen. Das zeigt eine Studie der Brüsseler Denkfabrik New Economics Foundation. Ursula Winkler.
3: Die Forscher kommen zu dem Schluss, dass Preisanstiege für Öl und Gas in fast allen europäischen Ländern das größte Inflationsrisiko darstellen. Dafür nennen sie historische Beispiele, aber auch aktuellere, wie den Einmarsch Russlands in die Ukraine oder den Iran-Krieg. Die Experten sehen nur eine Lösung: erneuerbare Energien. Der Ausbau heimischer Wind- und Solarenergie sei entscheidend, um die Inflation zu begrenzen, sagen sie.
2: Die Städte und Gemeinden sind ohnehin schon in einer schwierigen finanziellen Lage. Doch die verschärfe sich oft noch, sagt der Städte- und Gemeindebund, wegen steigender Pflegekosten. Hauptgeschäftsführer Berghegger hat der Augsburger Allgemeinen gesagt, die Ausgaben für die Hilfe zur Pflege seien letztes Jahr um 33% auf 6 Milliarden Euro gestiegen. Wenn Pflegebedürftige ihre Eigenanteile im Heim nicht mehr stemmen können, springen die Städte ein. Bei vielen Familien war es heute bestimmt etwas trubeliger als die letzten Wochen. Für rund 1,8 Millionen Schülerinnen und Schüler geht heute das neue Schuljahr los. Darunter sind gut 132.000 Erstklässler. Neu ist dieses Jahr zum Beispiel der Anspruch auf Ganztagsbetreuung für Grundschüler. Außerdem gibt es neue Prüfungsformen, zum Beispiel Debatten und Projekte. Vor dem brandenburgischen Oberlandesgericht beginnt heute der Prozess um die Rabatt-App von Lidl. Geklagt hat der Bundesverband der Verbraucherzentralen. Der wirft dem Discounter vor, dass die App diskriminierend sei, weil zum Beispiel ältere Menschen oder Menschen mit Behinderung die App oft nicht nutzen könnten und somit auch keine Rabatte bekommen. Sie sind quasi die Oscars der Fernsehbranche, die Emmys. Und die sind jetzt wieder in Los Angeles verliehen worden. Unter anderem wurde die Serie The Pitt als bestes Drama ausgezeichnet, wie auch schon letztes Jahr. Beste Comedy-Serie wurde Widow's Bay. Die hat direkt mal 14 Emmys abgeräumt und damit einen Rekord aufgestellt. Es ist jetzt kurz nach 9.
4: Das Bayernwelle Wetter. Der Dienstag wird sonnig zwischen Chiemsee und Königssee und das bei bis zu 24 Grad. 13 Grad messen wir aktuell in Tittmoning, 12 in Traunstein bei der Mädchenrealschule und 13 Grad in Freilassing. Der Bayernwelle Verkehrsservice, damit ihr sicher ankommt. Eine Meldung habe ich von der A8 München Richtung Salzburg zwischen Rohrdorf und Aachen-Mühle. Da befindet sich ein defektes Auto. Der Standstreifen ist aktuell blockiert. Also hier bitte Vorsicht. Dann habe ich noch zwei Blitzer. Einer steht in Bischofswiesen in der Ortsdurchfahrt beim Bäcker und einer in Erlstedt bei der Firma Klaas und blitzt in Richtung Grabenstedt. Habt ihr auch noch was? Dann gebt Bescheid, ruft an oder schickt eine kurze WhatsApp. Geht beides unter der 08654 3x die 7 und 3x die 3. Danke schon mal fürs Melden und gute Fahrt.
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4: Und da starten wir rein in den Dienstagvormittag hier auf der Bayernwelle mit Michael Schulte und 5 AM. Emily hier im Studio. Servus.

0: die Bayernwelle an diesem Dienstag. Schönen guten Morgen. Und der Wecker, der war für viele von euch heute sicher ein ungewohnter Start in den Tag nach 6 Wochen Sommerferien. Aber es hilft ja nichts. Heute geht die Schule wieder los. Und besonders die knapp 2600 Erstklässler in der Region haben diesem Tag sicher schon lange entgegengefiebert. Wie war das bei dir damals, Markus?
1: Richtig viel weiß ich gar nicht mehr. Nur, dass ich mega aufgeregt war und endlich lesen lernen wollte.
0: Ja.
1: Wobei die Leseübungen haben wir dann am Anfang gar nicht so viel Spaß gemacht.
0: Ja, das kann ich gut verstehen. Aber wenn es mal geschafft ist, dann macht Lesen ja unfassbar viel Spaß, finde ich. Vom Lesen jetzt aber noch zu ein paar wichtigen Dingen, die wir alle zum Start ins neue Schuljahr beachten sollten.
1: Genau, und zwar im Verkehr. Seid bitte einfach vorsichtig, besonders an Schulen, Bushaltestellen und Schulwegen. Wir können das nicht oft genug sagen. Die Kids achten vielleicht nicht so auf die Umgebung, haben den Kopf irgendwo in der Luft und nehmen Dinge einfach anders wahr. Deshalb gibt es auch jetzt verstärkte Kontrollen, wo die Polizei außerdem genau schaut, ob Kinder richtig angeschnallt und gesichert sind.
0: Mhm. Und wenn wir dann schon beim Verkehr sind, bei der Schülerbeförderung, da gibt es ja auch das ein oder andere zu beachten, gell?
1: Mhm. Betrifft vor allem die Bahnstrecke Traunstein-Ruhpolding. Hier laufen noch für mehrere Wochen Bauarbeiten und deshalb gibt es Ersatzbusse, damit die Kids sicher und möglichst pünktlich von A nach B kommen. Und im nördlichen Chiemgau ist die Buslinie zwischen Schneidsee und Wasserburg neu reaktiviert worden. Die fährt ab heute 6-mal täglich. Natürlich vor allem für Schüler, die in Wasserburg zur Schule gehen. Den Bus dürfen aber natürlich auch alle anderen genauso nutzen.
0: So schaut's aus. Danke dir, Markus. Dann wünschen wir allen einen tollen Start ins neue Schuljahr. Und auch wenn ihr Eltern die gemeinsame Zeit sicher genossen habt, es schadet sicherlich auch nicht, wenn untertags wieder etwas mehr Ruhe in der Wohnung einkehrt. Ihr hört die Bayernwelle. Guten Morgen.

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3: Mit Markus Zartner. Den Schulranzen packen und dann geht's wieder los. Auch in den Landkreisen Traunstein und Berchtesgadener Land beginnt heute das neue Schuljahr. Etwa 2600 Erstklässler starten damit in einen neuen Lebensabschnitt.
4: Etwas mehr als 900 Schulanfänger gibt's im Berchtesgadener Land. Im Landkreis Traunstein starten mehr als 1700 Mädchen und Jungs heute in eine erste Klasse und damit generell in ihre Schullaufbahn. Das geben die Schulämter der beiden Landkreise bekannt. Lehrermangel ist auch in diesem Jahr wieder ein Thema. Im Landkreis Traunstein zum Beispiel an Grund- und vor allem den Mittelschulen. Die Lücken sollen auch in diesem Jahr durch externes Personal zumindest ein wenig gestopft werden. Neu in diesem Schuljahr, alle Kinder der ersten Klassen haben ab sofort Anspruch auf Ganztagsbetreuung. Dieser Rechtsanspruch soll in den nächsten Jahren nach und nach auch für Kinder der Jahrgangsstufe 2 bis 4 gelten. Für die Bayernwelle Markus Gollinger.
3: Beim Holzverarbeitungskonzern Keindl in Vals ist am Montagabend ein Großbrand ausgebrochen. Die Rauchsäule war weithin sichtbar, sowohl über Salzburg als auch von Freilassing aus. Das Feuer schlug aus dem Dach und konnte nach einer halben Stunde unter Kontrolle gebracht werden, wie der ORF Salzburg berichtet. Der Löscheinsatz an sich dauerte jedoch mehrere Stunden. Laut Unternehmen entstand der Brand gegen 18.30 Uhr hoch oben im Bereich des Altholzturms. Dabei fing auch ein Förderband aus Gummi Feuer, was für den starken schwarzen Rauch sorgte. Wegen der Höhe des betroffenen Turms war der Einsatz herausfordernd, verletzt wurde demnach aber niemand. Brandursache und Schadenshöhe stehen noch nicht fest. Am heutigen Dienstag soll der Vorfall genauer untersucht werden. Die Freibäder der Region jubeln über diesen Sommer. Das heiße Wetter hat zum Teil deutliche Anstiege bei den Besucherzahlen gebracht. Die Gemeinde Einring gab jetzt bekannt, dass in diesem Sommer knapp 102.000 Badegäste gezählt worden seien, etwa 20.000 mehr als vor einem Jahr. Auch in Traunstein ist die Freibadsaison bestens gelaufen. Die Zahl von 110.000 Badegästen aus dem Vorjahr war schon Ende August leicht übersprungen. Und in Traunstein hat das Freibad noch bis zum 27. September geöffnet. Die meisten Freibäder der Region haben die Badesaison hingegen inzwischen beendet. Und weitere Nachrichten aus unserer Region findet ihr auch auf bayernwelle.de.
5: Kurzer Blick aufs Bayernwelle-Wetter. Uns erwartet ein recht sonniger Dienstag bei 23 bis 24 Grad. Morgen gibt es dann einen Sonne-Wolken-Mix und am Abend erste Gewitter bei knapp 26 Grad. 13 Grad messen wir aktuell in Bischofswiesen beim Hotel Brennerbarst, genauso wie in Übersee und 13 Grad auch in Friedolfing. Der Bayernwelle-Verkehrsservice, damit ihr sicher ankommt. Aktuell sind mir keine Staus oder Störungen von den Straßen bekannt. Zwei Blitzer habe ich noch. Einer steht in Bischofswiesen in der Ortsdurchfahrt beim Bäcker und in Erlstedt bei der Firma Klaas. In Richtung Grabenstedt wird geblitzt. Wenn ihr auch noch was gesehen habt, gebt Bescheid, ruft an oder schickt eine WhatsApp. Geht beides unter der 08654, 3x7 und 3x3. Danke fürs Melden und gute Fahrt.
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0: Heute ist der 15. September. Für das Ötztal ist der 15. September 1968 ein historischer Tag. Die Hochalpenstraße über das Timmelsjoch wird freigegeben. Mit bis zu gut 2500 Metern Höhe ist die Straße der höchste befahrbare Übergang zwischen Nord- und Südtirol. Die Fahrt über die mautpflichtige Hochalpenstraße lockt jedes Jahr tausende Motorrad- und Autofahrer, die vor allem das Fahrvergnügen und das Panorama schätzen. Eine Staustraße ist das Timmelsjoch nie gewesen, deshalb wird die Straße auch die heimliche Lücke in den Alpen genannt. Am 15. September 1997 beginnt der Siegeszug von 6 bunten Buchstaben, die aus dem Leben der meisten Menschen nicht mehr wegzudenken sind. 2 amerikanische Studenten melden an dem Tag eine Website namens Google an. Der Rest ist Geschichte. Der Name Google geht übrigens auf das Wort Google zurück. Es steht für die Zahl 10 hoch 100, also eine 1 mit 100 Nullen. Entsprechend steht Google für die immense Menge an Wissen, die im Internet steckt.
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3: Ich bin Helen Martin. Auch heute werden viele Autofahrerinnen und Fahrer beim Tanken wegen der hohen Spritpreise wieder schlechte Laune kriegen. Braucht es also wieder staatliche Maßnahmen? Genau davor warnt das Kiel-Institut für Weltwirtschaft. Wenn Steuergelder dazu eingesetzt würden, fehle das Geld für andere wichtige Sozialausgaben, so ein Sprecher im Deutschlandfunk. Wirtschaftsministerin Reiche hatte zum Beispiel eine vorübergehende Anhebung der Pendlerpauschale vorgeschlagen. US-Präsident Trump muss eine Gerichtsschlappe hinnehmen. Der Supreme Court, der oberste Gerichtshof, hat den Eilantrag der Regierung abgelehnt, die Briefwahl einzuschränken. Tina Eck berichtet aus den USA.
4: Trumps Masche ist es, kontinuierlich Misstrauen am fairen Ablauf der Wahlen in den USA zu sehen. Nur noch bestimmte Personen, die auf einer bundesstaatlich geführten Liste stehen, sollten per Briefwahl abstimmen dürfen. Eine Bundesrichterin befand, dass Trumps Pläne wohl verfassungswidrig seien und sich so kurz vor den Wahlen eh nicht umsetzen ließen. Das oberste Gericht gab dem jetzt statt.
3: Jürgen Klopp startet seinen Neuaufbau der Fußballnationalmannschaft mit einem XXL-Kader. Statt der üblichen 23 Spieler will der neue Bundestrainer laut dpa-Informationen bis zu 30 Profis berufen. So kann er mehr Spieler checken und die Belastung durch 4 Länderspiele in 10 Tagen besser verteilen. Vorgestellt wird der Kader am Donnerstag. In Frankreich oder auch Großbritannien ist es ganz normal, dass man nur mit einem Zugticket auf den Bahnsteig kann. Und wenn es nach Verkehrsminister Bilger geht, könnte das auch bei uns in Deutschland eine Option sein, zumindest an den großen Bahnhöfen. Im Gespräch mit der Funke Mediengruppe hat Bilger das zum Beispiel mit mehr Sicherheit begründet. Wer in München mit der S-Bahn fährt, hat heute Morgen einmal mehr starke Nerven gebraucht. Wegen eines Schadens an einer Oberleitung konnten mitten im Berufsverkehr keine Züge fahren. Betroffen waren alle Linien außer der S7 und der S20. Wie die Oberleitung beschädigt wurde, ist noch unklar. Es ist jetzt kurz nach 10.
5: Danke dir, Helen. Und damit schauen wir aufs Bayernwelle-Wetter. Es gibt viel Sonnenschein heute bis zum Abend und es wird nochmal spätsommerlich angenehm mit Temperaturen um die 25 Grad. Morgen wird es ebenfalls warm. Nach Sonne und Wolken am Vormittag steigt allerdings die Gewittergefahr. Der Bayernwelle Verkehrsservice, damit ihr sicher ankommt. Einzige Meldung im Moment von der A8 Salzburg Richtung München. Zwischen Neukirchen und Siegsdorf haben wir stockenden Verkehr. Mehr als gute 5-8 Minuten verliert ihr dort, aber derzeit nicht. Wir schauen auf die aktuellsten Blitzer. Die Michaela hat uns gerade einen durchgeschickt und zwar in Aufham wird gerade einer aufgebaut, erbaut an der Autobahnbrücke ortsauswärts. Außerdem wird geblitzt in Bischofswiesen in der Ortsdurchfahrt beim Bäcker bzw. beim Brennerbräu und in Erlstedt ist uns noch einer gemeldet bei Klaas in Richtung Grabenstedt. Und wenn ihr noch was habt für uns, ruft gerne an oder schickt uns eine WhatsApp-Nachricht, weil es geht unter der gleichen Nummer 08654 3x die 7 3x die 3.
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2: Mit Markus Zartner. Seit heute sind Züge und Busse zwischen Chiemsee und Königssee wieder voll, vor allem mit jungen Leuten. Das neue Schuljahr hat begonnen. Für Kinder im Raum Traunstein und Ruhpolding bedeutet das, sie müssen von den gewohnten Zügen auf Ersatzbusse umsteigen. Auf der Bahnstrecke Traunstein-Ruhpolding laufen noch mehrere Wochen lang Bauarbeiten. Ein neues Busangebot gibt es im nördlichen Chiemgau. Dort ist der Schülerbus zwischen Schneidsee und Wasserburg reaktiviert worden, zunächst für 2 Jahre. Er pendelt ab sofort an Schultagen 6-mal täglich zwischen den beiden Orten hin und her. Der Regionalverkehr Oberbayern hatte die Linie aus wirtschaftlichen Gründen Ende vergangenen Jahres eingestellt. Getragen von den beiden Landkreisen Rosenheim und Traunstein wird sie nun weiter finanziert. In Bernau am Chiemsee sorgt ein Husky-Mischling für Unruhe unter Anwohnern. Wie das Oberbayerische Volksblatt berichtet, soll das Tier inzwischen für den Tod von 6 Katzen und 2 Wildgänsen verantwortlich sein. Zuletzt entwischte der Hund Mitte August beim Ausladen aus dem Auto und riss erneut eine Katze, trotz bestehender Leinen- und Maulkorbpflicht. Bürgermeisterin Irene Biebel-Deiber kündigte gegenüber der Zeitung entschiedene Schritte an, um für dauerhafte Sicherheit zu sorgen. Die Entscheidung liegt bei der Gemeinde, die sich von der Polizeihundestaffel und dem Veterinäramt beraten lässt. Möglich ist dabei auch eine Sicherstellung des Tieres. Das Verfahren läuft derzeit noch. Und ein seit Montagabend vermisster Jugendlicher aus Traunreuth ist wohl auf. Der junge Mann hatte gegen 22 Uhr seine Wohneinrichtung verlassen. Die Polizei schloss eine hilflose Lage nicht aus und bezog auch die Öffentlichkeit mit ein. Um kurz vor 5 heute früh wurde der Jugendliche dann im Bereich Altötting von einer Polizeistreife gefunden und seiner Mutter übergeben. Laut Polizei geht es ihm gut. Und weitere Nachrichten aus unserer Region findet ihr auch auf bayernwelle.de. Das Bayernwelle-Wetter. Es wird nochmal warm heute mit Höchstwerten von 25 Grad. Dazu gibt's viel Sonnenschein den ganzen Tag über. Der Blick auf morgen, der Mittwoch, startet mit einem Mix aus Sonne und Wolken. Ab dem Nachmittag soll es bei bis zu 26 Grad dann gewittern. Der Bayernwelle Verkehrsservice, damit ihr sicher ankommt. Derzeit keine größeren Staus oder Störungen. Gute Fahrt weiterhin. 2 Blitzer kann ich euch aber noch mit auf den Weg geben. Einmal in Erlstedt bei Klaas, Fahrt Richtung Grabenstedt. Und in Aufham wird geblitzt an der Autobahnbrücke ortsauswärts in Fahrt Richtung Anger. Wenn ihr noch was habt für uns, ruft gerne an oder schickt uns eine WhatsApp-Nachricht. Beides geht unter der 08654 3x7 3x3.
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3: Ich bin Helen Martin. Kriminelle Banden in Deutschland setzen ihre Opfer immer öfter mit Gewalt unter Druck. Das zeigt das neue Bundeslagebild organisierte Kriminalität. Demnach gab es letztes Jahr 20 Tötungsdelikte und 100 Körperverletzungen, deutlich mehr als noch 2024. Laut dem Bericht haben die kriminellen Banden sogar teilweise Minderjährige für Gewalttaten angeheuert. Die hohen Benzin- und Dieselpreise bringen die Bundesregierung unter Druck. Die SPD fordert einen staatlichen Spritpreisdeckel. Die Union warnt vor vorschnellen Eingriffen und setzt eher auf gezielte Entlastungen. Thomas Beskin berichtet.
4: Die SPD schlägt ein Modell nach belgischem Vorbild vor. Der Staat würde einen Höchstpreis festlegen, günstiger verkaufen dürften Tankstellen weiterhin. Zusätzlich bringt sie eine Steuer auf besonders hohe Krisengewinne der Mineralölkonzerne ins Spiel. Die CDU lehnt einen Preisdeckel bislang ab. Wirtschaftsministerin Reiche will stattdessen Haushalte mit niedrigen Einkommen direkt entlasten, allerdings fehlen dafür derzeit noch bei vielen Steuerpflichtigen die nötigen Kontodaten.
3: Wenn Pflegebedürftige oder ihre Angehörigen Eigenanteile nicht mehr bezahlen können, springen die Kommunen ein. Doch genau das verschärfe die finanzielle Not vieler Kommunen, warnt der Städte- und Gemeindebund. Hauptgeschäftsführer Berghegger hat der Augsburger Allgemeinen gesagt, die Ausgaben für die sogenannte Hilfe zur Pflege seien zwischen 2023 und 2025 um ein Drittel angestiegen auf 6 Milliarden Euro. Wenn am Samstag das Münchner Oktoberfest startet, kommen viele Gäste aus aller Welt in die bayerische Landeshauptstadt. Die Hotels sind allerdings nicht ausgebucht, wie eine Auswertung von Booking.com ergeben hat. Bei vielen Hotels sind noch Zimmer frei, teilweise sogar über die gesamte Wiesn. Der Branchenverband DEHOGA begründet das zum Beispiel damit, dass es mittlerweile mehr Hotelbetten in München gibt und Airbnb Konkurrenz macht. Jürgen Klopp startet seinen Neuaufbau der Fußballnationalmannschaft mit einem XXL-Kader. Statt der üblichen 23 Spieler will der neue Bundestrainer laut dpa-Informationen bis zu 30 Profis berufen. So kann er mehr Spieler checken und die Belastung durch 4 Länderspiele in 10 Tagen besser verteilen. Vorgestellt wird der Kader am Donnerstag. Es ist jetzt kurz nach 11.
5: Danke dir, Helen. Und damit schauen wir aufs Bayernwelle-Wetter. Es gibt viel Sonnenschein heute bis zum Abend und es wird nochmal spätsommerlich angenehm mit Temperaturen um die 25 Grad. Morgen wird es ebenfalls warm. Nach Sonne und Wolken am Vormittag steigt allerdings die Gewittergefahr. Der Bayernwelle Verkehrsservice, damit ihr sicher ankommt. Stockender Verkehr aktuell auf der A8 Richtung Salzburg zwischen Siegsdorf und Neukirchen. Grund ist die Sperrung der rechten Fahrbahn kurz hinter Neukirchen wegen Bauarbeiten und deshalb verliert ihr da aktuell knapp 10 Minuten. Ansonsten sieht es aber gut aus auf den Straßen der Region. Ihr solltet überall gut durchkommen. Blitzer haben wir natürlich auch im Angebot. Ihr habt uns einen gemeldet in Aufham an der Autobahnbrücke ortsauswärts Richtung Anger. Und in Erlstedt wird geblitzt auf Höhe von Klaas in Richtung Grabenstedt. Wenn ihr noch was habt für uns, egal ob Staus, Blitzer oder Verkehrsstörungen, sagt uns Bescheid. Wir geben es gerne weiter unter der 08654 3x7 3x3. Dankeschön.
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1: Mit Elena Meyer einen schönen Dienstag. Vorfreude ist die schönste Freude, deshalb schauen wir jetzt schon mal aufs Wochenende. Da gibt's Ohrwürmer aus 5 Jahrzehnten, nämlich im Magazin 3 in Bad Reichenhall am Freitag schon. Die Band On The Rocks steht ab 20 Uhr auf der Bühne und die spielt euch Klassiker von Alanis Morissette, Bryan Adams oder Tina Turner. Also ein Abend zum Mittanzen und Mitsingen. Einlass ist um 19 Uhr, los geht's um 20 Uhr. Tickets wie immer, ihr wisst Bescheid, im Vorverkauf bei Ticketscharf oder dann auch an der Abendkasse. Und am Wochenende wird Geburtstag gefeiert. Der Fischereiverein Backerweiher Freilassing feiert sein 25. Jubiläum und das gemeinsam mit euch. Und da gibt's umfangreiches Programm. Freitag geht's schon los mit Weinfest und Live-Musik. Samstag dann große 80er und 90er Party. Und am Sonntag ist Frühshoppen angesagt. Alles in der TSV-Halle in Freilassing. Und auf der Instagram-Seite von den Backerweiher Fischern gibt's mehr Infos zum Programm. Und am Sonntag ist wieder das Chicos Alm Festival auf der Untermergalm in Ruhpolding. Da spielen nicht nur die Chicos für euch, sondern 5 andere Bands. Von 12 bis 18 Uhr gibt es also Live-Musik vom Feinsten und das vor Bergkulisse vom Feinsten. Und das Allerbeste kommt noch. Dieses ganze Almfestival ist für den guten Zweck. Denn alle Einnahmen gehen an die Kinderkrebshilfe Berchtesgadener Land und Traunstein. Also kommt's vorbei und bringt's unbedingt den großen Geldbeutel mit.
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2: Mit Markus Zartner. Der Streit um die neuen Einkaufsmärkte in Mitterfelden geht weiter. Nachdem ein Nachbar bereits erfolgreich einen Baustopp erreicht hat, läuft nun auch eine Klage gegen die Gemeinde Einring. Darüber berichtet die Passauer Neue Presse heute aus dem Einringer Finanz- und Verwaltungsausschuss. Die Verwaltung gab demnach bekannt, dass neben der bestehenden Klage gegen die Baugenehmigung durch das Landratsamt bzw. den Freistaat Bayern nun auch ein Normenkontrollantrag samt Eilantrag beim Bayerischen Verwaltungsgerichtshof in München eingereicht wurde. Dieser richtet sich direkt gegen den Bebauungsplan der Gemeinde. Die Bauarbeiten in Mitterfelden bleiben aufgrund des laufenden Verfahrens vorerst gestoppt. Beim Holzverarbeitungsbetrieb Keindl in Waldsiezenheim ist am Montagabend ein Großbrand ausgebrochen. Die Rauchsäule war weithin sichtbar, sowohl über Salzburg als auch von Freilassing aus. Das Feuer schlug aus dem Dach und konnte nach einer halben Stunde unter Kontrolle gebracht werden, wie der ORF Salzburg berichtet. Der Löscheinsatz an sich dauerte jedoch mehrere Stunden. Laut Unternehmen entstand der Brand gegen 18.30 Uhr hoch oben im Bereich des Altholzturms. Dabei fing auch ein Förderband aus Gummi Feuer, was für den starken Schwarzen Rauch sorgte. Wegen der Höhe des betroffenen Turms war der Einsatz herausfordernd, verletzt wurde demnach aber niemand. Die Freibäder in den Landkreisen Traunstein und Berchtesgadener Land jubeln über diesen Sommer. Das heiße Wetter hat zum Teil deutliche Anstiege bei den Besucherzahlen gebracht. Die Gemeinde Einring gab jetzt bekannt, dass in diesem Sommer fast 102.000 Badegäste gezählt worden seien, etwa 20.000 mehr als im Jahr davor. Auch in Traunstein ist die Freibadsaison bestens gelaufen. Die Zahl von 110.000 Badegästen aus dem Vorjahr war schon Ende August leicht übersprungen. Während das Traunsteiner Freibad noch bis zum 27. September geöffnet hat, ist die Saison in den meisten anderen Bädern der Region bereits beendet. 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Das Bayernwelle-Wetter. Es wird nochmal warm heute mit Höchstwerten von 25 Grad. Dazu gibt's viel Sonnenschein den ganzen Tag über. Der Blick auf morgen, der Mittwoch, startet mit einem Mix aus Sonne und Wolken. Ab dem Nachmittag soll es bei bis zu 26 Grad dann gewittern. Der Bayernwelle Verkehrsservice, damit ihr sicher ankommt. Wir haben derzeit einen kleineren Stau auf der A8 Fahrt Richtung München auf Höhe Siegsdorf mit einem Zeitverlust von 7 bis 10 Minuten und in der Gegenrichtung zwischen Siegsdorf und Neukirchen gibt's nach wie vor stockenden Verkehr. Hier ist die Fahrbahn kurz nach Neukirchen wegen einer Baustelle verengt. Auch hier müsst ihr knappe 10 Minuten länger einplanen. Geblitzt wird nach wie vor in Aufam an der Autobahnbrücke ortsauswärts Richtung Anger und der Luca hat sich gerade gemeldet bei uns und gesagt, dass auf der A8 auf Höhe Grabenstedt wieder eine Abstandsmessung läuft und zwar in Fahrtrichtung Salzburg. Wenn ihr noch was habt für uns, Verkehrsinfos, Stauinfos, Blitzerinfos, immer gerne her damit. Mit eurer Hilfe sind wir auf dem aktuellsten Stand. Ruft's durch oder schickt uns eine WhatsApp-Nachricht. Beides geht unter der 08654 3x7 3x3. Dankeschön und gute Fahrt.
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3: Ich bin Helen Martin. Mehr Gewalt, Einschüchterungen und minderjährige Täter. Das steht im Lagebericht zur organisierten Kriminalität, den Innenminister Dobrindt vorgestellt hat.
4: Besonders perfide ist dabei, dass auch Minderjährige zunehmend für Verbrechen missbraucht werden, dass Minderjährige auch zunehmend als sogenannte Wegwerftäter eingesetzt werden.
3: Laut Dobrindt gingen letztes Jahr mindestens 20 Tötungsdelikte aufs Konto organisierter Banden. Die Spritpreise bewegen sich auf Rekordniveau und die SPD wird ungeduldig, wenn es um mögliche staatliche Maßnahmen geht. Generalsekretär Klüssendorf hat Wirtschaftsministerin Reicher Untätigkeit vorgeworfen. Im Gespräch mit dem Nachrichtenportal T-Online hat er unter anderem einen Spritpreisdeckel und eine Übergewinnsteuer für Ölkonzerne gefordert. Reicher setzt dagegen auf Direktzahlungen an Bürger mit niedrigem Einkommen und eine Senkung der Energiesteuer. Für Autofahrende heißt es ab sofort wieder besonders vorsichtig an Schulen vorbeifahren. Heute ist ja die Schule losgegangen, auch für rund 130.000 Erstklässler. Neu in diesem Schuljahr sind neue Prüfungsformate, Handys sind außerdem bis zur 7. Klasse tabu und junge Menschen sollen schon während der Schulzeit besser auf das Berufsleben vorbereitet werden. Wer regelmäßig mit der Münchner S-Bahn fährt, ist Einschränkungen und Verspätungen ja schon gewohnt. Seit heute Morgen geht auf der Stammstrecke nichts mehr wegen eines Schadens an der Oberleitung. Alle Linien sind betroffen, außer die S7 und die S20, weil die ohnehin nicht über die Stammstrecke fahren. Fahrgäste steigen am besten auf die U-Bahn, die Tram und den Bus um. München hat gleich zwei Zuschläge für sportliche Großereignisse bekommen. Einmal das Finale der Fußball-Champions League 2028, wie die UEFA bekannt gegeben hat, wobei es da auch keinen anderen Bewerber gab. Und auch die Leichtathletik-WM 2031 wird in München stattfinden. Das hat der Weltverband World Athletics mitgeteilt. Es ist jetzt kurz nach 12.
5: Das Bayernwelle-Wetter, das ist heute früh echt frisch losgegangen mit zum Teil einstelligen Temperaturen am Morgen. Aber inzwischen scheint kräftig die Sonne. Wir haben 21 Grad inzwischen in Pieding, in Schönramm und auch in Tacherting bei der Kirche zu unserer lieben Frau 21 Grad. Es bleibt auch den weiteren Tag sehr sonnig mit nur harmlosen Wolken. Maximal 25 Grad sind drin. Morgen geht es noch sehr sonnig los, aber in der zweiten Tageshälfte taucht dann eine Kaltfront auf. Morgen Nachmittag wird es schon deutlich regnerischer, deutlich kühler und es sind auch Gewitter möglich, morgen Nachmittag und Abend. Der Bayernwelle Verkehrsservice, damit ihr sicher ankommt. Eine Störung ist uns gemeldet auf der A8 Salzburg Richtung München. Zwischen Neukirchen und Bergen haben wir stockenden Verkehr oder Stau. Zeitverlust derzeit so 10-12 Minuten etwa. So, und dann haben wir einen Blitzer und zwar in Auffarm, etwa bei der Autobahnunterführung ortsauswärts Richtung Anger steht der. Und wir haben eine Abstandsmessung auf der A8 bei Grabenstedt, wenn ihr Richtung Salzburg fahrt. Bitte denkt dran, generell immer genug Abstand zum Fahrzeug davor und nie schneller als erlaubt. Falls euch auch noch Unfälle, Staus oder Behinderungen auffallen oder Blitzer, dann bitte schön meldet uns das 08654 3x die 7 3x die 3. Das ist unsere Telefonnummer ins Studio und gleichzeitig auch unsere Bayernwelle WhatsApp-Nummer. Vielen Dank und gute Fahrt.
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5: Servus, schönen Dienstagmittag, ihr hört's die Bayernwelle, ich bin Markus Gollinger und Mensch, so schlimm war's ja gar nicht, der erste Schultag ist doch schon überstanden. Einen schönen Dienstagmittag. Wir steuern Kulthits und das Beste von heute bei hier auf der Bayernwelle mit Kid Rock und Born Free. Servus, Bernard.

0: Servus, schönen Dienstagmittag, ihr hört's, die Ballenwelle. Ab sofort geht's wieder richtig rund in der Region. Die ganzen Kinder, die ganzen Jugendlichen, sie haben wieder eine Aufgabe, sage ich jetzt mal. Das Schuljahr läuft seit heute wieder. Das heißt natürlich auch auf den Gehsteigen, an den Bushaltestellen. Es ist wieder Hochbetrieb, auch jetzt um die Mittagszeit. Und das heißt auch für uns Erwachsenen, ab sofort bitte mit dem Auto, mit dem Lastwagen, mit dem Fahrradl ganz besonders vorsichtig sein, dass wir unseren Kindern hier in der Region ein großes Anliegen. Hört's mal.
1: Hallo, ich bin der Philipp.
2: Hallo, ich bin Emma.
3: Hallo, ich bin der Max.
1: Bitte denkt dran, wir Schüler sind jetzt am Morgen und am Mittag wieder auf den Straßen unterwegs.
3: Bitte fahrt vor Schulen, an Kindergärten und an Bushaltestellen besonders vorsichtig.
2: Wir wollen alle gesund in die Schule kommen und wieder zurück.
4: Dankeschön.
0: Ja, dann nehmt euch diesen Appell der Kinder doch bitteschön alle zu Herzen und an alle Schülerinnen und Schüler in der Region. Ein gutes neues Schuljahr, viele schöne Momente, neue Freunde und gute Noten.
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3: Mit Markus Zartner. Seit heute sind Züge und Busse zwischen Chiemsee und Königssee wieder voll, vor allem mit jungen Leuten. Das neue Schuljahr hat begonnen. Für Kinder im Raum Traunstein und Ruhpolding bedeutet das, sie müssen von den gewohnten Zügen auf Ersatzbusse umsteigen. Auf der Bahnstrecke Traunstein-Ruhpolding laufen noch mehrere Wochen lang Bauarbeiten. Ein neues Busangebot gibt es im nördlichen Chiemgau. Dort ist der Schülerbus zwischen Schneidsee und Wasserburg reaktiviert worden, zunächst für 2 Jahre. Er pendelt ab sofort an Schultagen 6-mal täglich zwischen den beiden Orten hin und her. Der Regionalverkehr Oberbayern hatte die Linie aus wirtschaftlichen Gründen Ende vergangenen Jahres eingestellt. Getragen von den beiden Landkreisen Rosenheim und Traunstein wird sie nun weiter finanziert. In Bernau am Chiemsee sorgt ein Husky-Mischling für Unruhe unter Anwohnern. Wie das Oberbayerische Volksblatt berichtet, soll das Tier inzwischen für den Tod von 6 Katzen und 2 Wildgänsen verantwortlich sein. Zuletzt entwischte der Hund Mitte August beim Ausladen aus dem Auto und riss erneut eine Katze, trotz bestehender Leinen- und Maulkorbpflicht. Bürgermeisterin Irene Biebel-Deiber kündigte gegenüber der Zeitung entschiedene Schritte an, um für dauerhafte Sicherheit zu sorgen. Die Entscheidung liegt bei der Gemeinde, die sich von der Polizei-Hundestaffel und dem Veterinäramt beraten lässt. Möglich ist dabei auch eine Sicherstellung des Tieres. Das Verfahren läuft derzeit noch. Und ein seit Montagabend vermisster Jugendlicher aus Traunreuth ist wohl auf. Der junge Mann hatte gegen 22 Uhr seine Wohneinrichtung verlassen. Die Polizei schloss eine hilflose Lage nicht aus und bezog auch die Öffentlichkeit mit ein. Um kurz vor 5 heute früh wurde der Jugendliche dann im Bereich Altötting von einer Polizeistreife gefunden und seiner Mutter übergeben. Laut Polizei geht es ihm gut. Und weitere Nachrichten aus unserer Region findet ihr auch auf bayernwelle.de.
4: Vielen Dank, Markus. Das Bayernwelle-Wetter und Spätsommer kann so wunderschön sein an einem Tag wie heute mit viel Sonnenschein, blauem Himmel, nur harmlosen Wölkchen und Temperaturen bis 25 Grad. Zur Stunde 22 in Garching an der Alz, 21 in Unterwössen, 20 Grad beim Krankenhaus in Berchtesgaden. Das schöne Wetter zieht sich nur ein bisschen in den morgigen Mittwoch rein. Zumindest die erste Tageshälfte wird nochmal sehr sonnig und ähnlich mild. Aber dann, ab morgen Mittag, immer mehr Wolken, eine Kaltfront macht sich bemerkbar und das bedeutet ganz klar, erstens Abkühlung, zweitens Regen, drittens Gewitter und viertens Bäh. Der Bayernwelle-Verkehrsservice, damit ihr sicher ankommt. Eine Störung auf der A8 Salzburg Richtung München. Da haben wir ein paar Kilometer Stau zwischen Neukirchen und Bergen und im Moment ein Zeitverlust von etwa 12 Minuten in Fahrt Richtung München. Und dann noch Dankeschön an dieser Stelle, Luca, für diese Meldung per WhatsApp. Eine Abstandsmessung nämlich im Moment auf der A8 München Richtung Salzburg, etwa bei Grabenstedt. Ansonsten haben wir keine weiteren Verkehrsmeldungen. Also Gott, blitzertechnisch schaut es brutal ruhig aus im Moment. Aber vielleicht habt ihr irgendwo Blitzer, Unfälle, Staus, Behinderungen gesehen. Dann bitteschön, teilt es uns mit, telefonisch oder per WhatsApp. Die Nummer ist in jedem Fall die gleiche, damit ihr euch bloß Ohren im Merken müsst. 08654 3x die 7, 3x die 3. Am besten ihr müsst es euch gar nicht merken, sondern speichert es einmal ins Handy ein, dann habt ihr uns immer dabei. Was für eine schöne Vorstellung. Gute Fahrt mit der Bayernwelle.
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1: Einem geschenkten Gaul schaut man nicht ins Maul. Ja, diese Redewendung kennen wir alle und sie heißt, dass wir an einem Geschenk halt nicht rummeckern sollten. Aber woher kommt die Redewendung, beziehungsweise warum schauen wir nicht einer Katze oder einer Kuh oder einem Hund ins Maul, sondern eben dem Gaul? Klar, weil sich's reimt. Aber die Erklärung geht natürlich darüber hinaus und dafür schauen wir dem Gaul jetzt mal wirklich ins Maul. So ein Pferd hat Schneidezähne, mit denen es das Gras abreißen kann, und Backenzähne, mit denen es das Futter dann mahlt. Bei diesem ganzen Prozess werden die Zähne im Laufe der Zeit immer weiter abgenutzt. Ergo, je älter das Pferd, desto abgenutzter die Zähne. Das heißt, wir können beim Blick ins Maul des Gauls sehen, wie alt er ist. Und bekommen wir so einen Gaul geschenkt, dann soll es uns halt egal sein, wie alt er ist, weil wir haben ihn ja immerhin geschenkt bekommen und keinen Cent dafür bezahlt. Und deswegen schauen wir ihm erst gar nicht ins Maul.
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3: Ich bin Helen Martin. Dass München sportliche Großereignisse kann, hat die bayerische Landeshauptstadt ja schon öfter bewiesen. Jetzt gab es den Zuschlag für direkt zwei große Sportevents. Einmal ist jetzt klar, dass die Leichtathletik-WM 2031 in München stattfinden wird. Das hat der Weltverband World Athletics mitgeteilt. Zuletzt gab es eine Leichtathletik-WM in Deutschland vor 20 Jahren in Berlin. Außerdem hat die UEFA bekannt gegeben, dass München das Finale der Fußball-Champions League 2028 austragen wird. Kriminelle Banden in Deutschland werben immer öfter Minderjährige für Gewalttaten an. Das zeigt ein neues Lagebild, das Innenminister Dobrindt und das Bundeskriminalamt vorgestellt haben. Demnach sind die Täter teilweise erst 13 Jahre alt. Mehr dazu von Thomas Bleskin.
4: Gewalttaten werden dabei teils wie eine Dienstleistung online organisiert. Gleichzeitig nutzen vor allem jüngere Kriminelle soziale Netzwerke, um mit Macht, Status und Gewalt zu protzen. Das BKA spricht von einer sogenannten Gen Z-Mafia. Insgesamt beobachtet die Behörde im Bereich der organisierten Kriminalität außerdem eine zunehmende Gewaltbereitschaft.
3: Wenn Pflegebedürftige oder ihre Angehörigen Eigenanteile nicht mehr bezahlen können, springen die Kommunen ein. Doch genau das verschärfe die finanzielle Not vieler Kommunen, warnt der Städte- und Gemeindebund. Hauptgeschäftsführer Berghegger hat der Augsburger Allgemeinen gesagt, die Ausgaben für die sogenannte Hilfe zur Pflege seien zwischen 2023 und 2025 um ein Drittel angestiegen auf 6 Milliarden Euro. Der Flughafen von Catania auf Sizilien ist wegen einer neuen Aschewolke des Ätna weiter dicht. Die Behörden haben alle Starts und Landungen bis 14.30 Uhr abgesagt. Seit gestern sind zahlreiche Flüge ausgefallen, auch viele internationale Verbindungen. Europas aktivster Vulkan stößt seit Sonntag wieder Asche aus. Vielleicht kommt das manchen aus der eigenen Jugend bekannt vor, man feiert heimlich eine Hausparty, wenn die Eltern nicht da sind. Das hat auch ein 15-Jähriger in Freising gemacht. Allerdings haben seine Gäste die Wohnung dermaßen verwüstet, dass der Teenager Angst vor der Reaktion seiner Eltern bekommen hat. Deshalb ist er aus dem ersten Stock gesprungen und weggelaufen. Die Polizei hat ihn stundenlang gesucht, schließlich kam er wohlbehalten selbst zurück. Es ist jetzt kurz nach eins.
5: Das Bayernwelle Wetter und die Sonne macht's möglich. Wir haben inzwischen 22 Grad in Hammerau, 22 Grad in Traunstein vor der Klosterkirche, 21 in Grabenstedt. Bis zu 25 können es noch werden, denn auch in den nächsten Stunden scheint die Sonne weiter kräftig. Kaum ein Wölkchen am Himmel, das heißt blauer, strahlender, freier Himmel. Es ist ein richtig schöner Spätsommertag. Morgen geht's auch noch sehr sonnig los, wobei ab Mittag taucht dann morgen eine Kaltfront auf und die macht ihrem Namen alle Ehre. Es wird deutlich kühler schon ab morgen Nachmittag und deutlich regnerischer. Der Bayernwelle Verkehrsservice, damit ihr sicher ankommt. Und es ist so schön. Ihr habt keine einzige Verkehrsstörung zu vermelden. Mensch, ist das schön. Ihr solltet freie Fahrt haben, also fahrt's bitte schön weiterhin vorsichtig, damit es möglichst lange so bleibt. Ihr habt uns allerdings eine Abstandsmessung hier reingemeldet ins Studio, und zwar auf der A8 München Richtung Salzburg. Bei Grabenstedt wird euer Abstand gemessen, der Abstand zum vorderen Fahrzeug. Also bitte schön, haltet genug Abstand in eurem eigenen Interesse. Wenn ihr noch weitere Verkehrsmeldungen für uns habt, Unfälle, Behinderungen, Staus, Blitzer, das könnt ihr uns alles jederzeit melden. Entweder telefonisch oder per WhatsApp unter der einheitlichen Nummer 08654 3x7 3x3. Mit der Nummer kommt ihr direkt zu uns ins Studio und wir geben eure Infos weiter. Dankeschön schon mal fürs regelmäßige Melden und gute Fahrt.
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2: Mit Markus Gohlinger. In Zeiten unsicherer Renten wird das private Vorsorgen fürs Alter immer wichtiger. Je früher die Weichen gestellt werden, desto mehr Zeit bleibt zum finanziellen Vorsorgeaufbauen. Zu diesem Thema gibt's derzeit in der Sparkassenhauptstelle in Bad Reichenhall eine Ausstellung und heute vor Ort einen Aktionstag mit Ansprechpartnern. Wie können wir der Altersarmut vorbeugen und wo bekommen wir Hilfe, wenn es zu spät ist? Mit dabei als Kooperationspartner ist auch der Sozialverband VDK mit Werner Huber.
3: Also wir können in einer gewissen Form unterstützen, indem zum einen der hauptamtliche Bereich berät hinsichtlich Fördermöglichkeiten, Unterstützungsmöglichkeiten. Wir im Ehrenamt haben die Möglichkeit, einmalige Beihilfen in einer gewissen Höhe zu gewähren. Da muss dann ein handfester Grund vorliegen, zum Beispiel die Waschmaschine ist kaputt gegangen. Dann können wir mit einem einmaligen Betrag in dem Fall unterstützen.
2: Auch die Tafel Bad Reichenhall ist heute vor Ort. Ihr könnt euch in der Sparkassenhauptstelle in Bad Reichenhall Infos zu den Angeboten holen und generell zum Thema Altersvorsorge. Bis zum Jahr 2028 müssen Städte und Gemeinden in Deutschland eine kommunale Wärmeplanung am Start haben. Wie weit die Gemeinde Eckstedt dabei ist, das können Gemeinderäte sowie Bürgerinnen und Bürger heute Abend erfahren. Da werden die derzeitigen Planungen und ein Zwischenbericht im Gemeinderat vorgestellt. Die Wärmeplanung soll aufzeigen, wie Gemeinden ihre Wärmeversorgung in Zukunft aufstellen wollen. Sie soll auch den Bürgern zeigen, ob sie sich selber um eine Heizungsanlage kümmern müssen oder ob zum Beispiel ein Wärmeverbund geplant ist, an den sie sich anschließen lassen können. Für Eckstedt haben Fachleute inzwischen Grundzüge einer solchen Wärmeplanung erarbeitet und die wird heute Abend im Gemeinderat präsentiert. Und im Landkreis Traunstein startet heute ein neues Filmprojekt speziell für junge Leute von 15 bis 26 Jahren. Sie haben in den nächsten Monaten die Möglichkeit, gemeinsam einen Film über Inklusion, Vielfalt und Teilhabe an der Gesellschaft zu machen. Heute Abend gibt es ein erstes Treffen. Da können sich Interessierte erst einmal austauschen und Grundzüge des Projektes erfahren. In den kommenden Monaten soll dann gemeinsam geplant, gedreht und produziert werden. Wer Interesse hat, das erste Treffen ist heute Abend im offenen Raum in Traunstein und zwar ab 19 Uhr. Weitere Infos dazu und auch weitere Nachrichten aus der Region gibt's auf bayernwelle.de.
4: Dankeschön, Markus Gohlinger. Hier ist das Bayernwelle-Wetter. Es ist der versprochen wolkenlose Tag mit den ebenfalls versprochenen höheren Temperaturen, deutlich höher als gestern. Wir gehen auf 4,25 Grad heute hoch, sind auch fast schon da. In Prien am Chiemsee am Dampfersteg 22 Grad, in Pieding 23, Berchtesgaden am Alpenkongress 21 Grad jetzt. Morgen fängt der Tag zwar auch schön an und es wird auch gegen Nachmittag warm mit bis zu 27 Grad, aber je später der Nachmittag morgen, desto mehr werden die Wolken und die bringen dann kräftigen Regen mit. Der gesamte Abend morgen, so gegen 17, 18 Uhr, rechnen wir damit, dass die Kaltfront da ist, wird es dann in Strömen regnen. Übermorgen am Donnerstag durchwachsenes Wetter und deutlich kühler bei maximal 18 Grad. Der Bayernwelle Verkehrsservice, damit ihr sicher ankommt. Perfektes Autofahren, wir haben nicht die kleinste Behinderung vorliegen. Gute Fahrt auch weiterhin. Und gute Fahrt heißt natürlich im Rahmen der vorgegebenen Geschwindigkeit. Es findet eine Abstandsmessung statt auf der A8 München Richtung Salzburg in Höhe Grabenstedt von der Brücke runter. Und wer weiß, wo noch Blitzer stehen. Seht ihr einen Blitzer, ruft uns bitte an oder schickt uns eine WhatsApp 08654 3x7 3x3.
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3: Ich bin Gregor Jusse Moser. Der Bundesdrogenbeauftragte Streeck warnt davor, den Konsum von Kokain zu verharmlosen. Inzwischen werde es in Teilen der Gesellschaft als ganz normal angesehen, die Droge zu nehmen. Sogar der Preis sei wegen der steigenden konsumierten Menge gesunken. Die Versorgung wird durch die organisierte Kriminalität gesichert und die geht laut Lagebericht immer brutaler vor. Und wieder hat der Benzinpreis einen neuen Rekord geknackt. Gestern hat ein Liter Super E10 im Schnitt 2,29 Euro gekostet, wie der ADAC mitgeteilt hat. Diesel hat nach wie vor 2,41 Euro den Liter gekostet. Die SPD macht Druck. Generalsekretär Klüssendorf hat Wirtschaftsministerin Reiche Untätigkeit vorgeworfen. Im Gespräch mit T-Online hat er unter anderem einen Spritpreisdeckel und eine Übergewinnsteuer für Ölkonzerne gefordert. Beim Abendessen gibt's heute bestimmt viel zu erzählen. Immerhin ist ja jetzt auch in Bayern die Schule wieder losgegangen. Für rund 130.000 Kinder hat heute ein ganz neuer Lebensabschnitt begonnen. So viele wurden nämlich eingeschult. In diesem Schuljahr gibt's ein paar Neuheiten, zum Beispiel zusätzliche Prüfungsformen wie etwa Debatten und Projekte. Außerdem sind Handys bis zur 7. Klasse tabu. Die Nachricht hatte gestern für großen Jubel bei Oasis-Fans gesorgt. Die Band kommt nächstes Jahr im Juli für 2 Konzerte nach München. Um ihre Unterkunft in der bayerischen Landeshauptstadt müssen sich die Brüder Liam und Noel Gallagher schon mal keine Sorgen machen. Das Luxushotel Bayerischer Hof sagt mit einem Augenzwinkern, die beiden haben kein Hausverbot, trotz einer legendären Prügelei von Liam Gallagher im Jahr 2002. Damals hatte er eine Nacht im Gefängnis verbracht. Über Olympia wird erst noch entschieden, aber große Sportevents kommen auf jeden Fall nach München. 2028 gibt es ein Fußball-Highlight mit dem Finale der Champions League und 2031 kommt die Leichtathletik-WM in die bayerische Hauptstadt. Pia Wegner berichtet.
4: In der nächsten Saison hat der FC Bayern wieder die Chance auf ein Finale daheim. Die Entscheidung in der Fußball-Königsklasse fällt 2028 in der Arena in Fröttmanning. Lange mussten die Bayern nicht auf die neue Gelegenheit warten. Das letzte Champions-League-Finale gab es dort erst im vergangenen Jahr. 2031 steht dann die Leichtathletik im Mittelpunkt. Im modernisierten Olympiastadion findet die WM statt.
3: Es ist jetzt 2:15.
5: Dankeschön, hier ist das Bayernwelle-Wetter. Man kann schon sagen, es ist nirgendwo auf der Welt gerade schöner als bei uns. Wir haben diesen wolkenlosen Himmel und diese Wohlfühltemperaturen. Ich meine, mehr kannst du nicht verlangen. In Übersee 22 Grad, in Petting 23 und in Marktschellenberg am Rathaus 22. Also es wird auch noch auf 4,25 heute hochgehen, also ein bisschen wärmer wird's noch. Ansonsten bleibt's schön, keine Änderung heute in Sicht. Morgen ein wechselhafter Tag, am Vormittag fängt's noch sehr sonnig an, aber morgen Nachmittag trotz der Wärme bis zu 27 Grad. Werden dann die Wolken dicker und am Abend kommt dann kräftiger Regen rein und der wird den ganzen Abend anhalten. Morgen Abend also Dauerregen. Und übermorgen am Donnerstag bedeutend kühler, maximal 18 Grad und durchwachsenes Wetter. Der Bayernwelle Verkehrsservice, damit ihr sicher ankommt. Es hat einen Unfall gegeben auf der B304 zwischen Freilassing und Teisendorf. Wer also gerade Richtung Teisendorf unterwegs ist, der kommt da nicht weiter, denn ab Hörrafing ist die Bundesstraße gesperrt. Das gilt auch für die Gegenrichtung, also auch für die, die aus Richtung Teisendorf rausfahren. Ihr habt auch hier die Vollsperrung, ihr werdet aber umgeleitet. Blitzer liegen uns keine vor, aber immerhin eine Abstandsmessung, die betrifft die A8 München Richtung Salzburg. Euer Abstand wird in Höhe Grabenstedt von der Brücke runter kontrolliert. Ruft uns bitte an bei Blitzern, die ihr seht. Mit eurer Hilfe sind wir immer auf dem neuesten Stand. 08654 3x7 3x3.
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1: Mit Elena Meyer einen schönen Dienstag. Und am Freitag steht Austropop auf dem Programm im Natz in Traunstein. Die Band Leiwand kommt und spielt euch ein Best-of STS, Reinhard Fendrich, Wolfgang Ambros und was es da sonst noch für Austropop-Größen gibt. Es gibt aber auch weniger bekannte Songs im Programm der Band. Und los geht's am Freitag um 20 Uhr. Tickets gibt's im Vorverkauf auf natz-diekulturfabrik.de. Und an alle ABC-Schützen, im September habt ihr freien Eintritt im Freizeitpark Ruhpolding. Also nutzt es unbedingt aus und kommt vorbei, jagt die Drachen, taucht in die Märchenwelt ein oder fahrt mit der Bergachterbahn. Der Freizeitpark Ruhpolding hat jeden Tag geöffnet von 9 bis 18 Uhr. Und alle Reinhold Messner-Fans, aufgepasst, im Oktober kommt der in unsere Region und hat spannende Vorstellungen.

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2: Mit Markus Gollinger. Das bayerische Innenministerium und das Landratsamt Berchtesgadener Land zollen einem jungen Mann aus Pieding viel Respekt. Leon Östunsch hat vor etwa einem Jahr mitgeholfen, einen Ladendieb zu stellen und ist dafür jetzt geehrt worden. Der 19-Jährige erhielt die Courage-Medaille aus den Händen von Bayerns Innenminister Joachim Herrmann. Vor einem Jahr hatte Leon in einem Geschäft in Altötting einen Ladendiebstahl beobachtet. Als der Täter flüchtete, zögerte der Piedinger nicht und nahm die Verfolgung auf. Gleichzeitig setzte er einen Notruf ab und hielt die Polizei auf dem Laufenden. So konnte der Dieb geschnappt werden. Dafür ist Leon Östunsch jetzt mit der Medaille für Verdienste um die innere Sicherheit ausgezeichnet worden, gemeinsam mit weiteren etwa 20 mutigen Menschen aus ganz Bayern. Der Streit um die geplanten neuen Einkaufsmärkte im Einringer Ortsteil Mitterfelden geht weiter. Nachdem ein Nachbar bereits erfolgreich einen Baustopp erreicht hat, läuft nun auch eine Klage gegen die Gemeinde Einring. Das berichtet die Passauer Neue Presse jetzt und beruft sich auf den Einringer Finanzausschuss. Die Verwaltung gab demnach bekannt, dass neben der bestehenden Klage gegen die Baugenehmigung jetzt auch ein Antrag beim Bayerischen Verwaltungsgerichtshof in München eingereicht wurde. Der richtet sich direkt gegen den Bebauungsplan der Gemeinde. Die Bauarbeiten in Mitterfelden bleiben wegen des laufenden Verfahrens vorerst gestoppt. Und in der Allerheiligenkirche in Tittmoning erinnert möglicherweise schon bald eine Tafel an den früheren bayerischen Papst Benedikt XVI. Die Kirchenstiftung möchte eine Gedenkplatte im Eingangs- bzw. Innenbereich der Kirche aufstellen lassen. Dafür braucht es aber erst eine Genehmigung vom Landratsamt und auch die Zustimmung der Stadt Tittmoning. Deswegen stimmt heute in Tittmoning der Bau- und Umweltausschuss über eine Papstgedenkplatte ab. Der spätere Papst Benedikt hat 3 Jahre seiner Kindheit mit seiner Familie in Tittmoning gelebt. Unter anderem daran soll diese Gedenkplatte erinnern. Diese und auch weitere Nachrichten aus der Region könnt ihr auch nachlesen bei uns auf bayernwelle.de.
3: Hier ist das Bayernwelle-Wetter. Bilderbuchwetter muss man zumindest für heute sagen. Es ist und es bleibt auch weiterhin komplett wolkenlos mit super angenehmen Temperaturen. Am wärmsten in Kirchhann-Schöring, jetzt dort sind es 24 Grad. In Schneizel-Reuthammer 22, in Siegsdorf 23. Also im Grunde gleichen sich die Regionen da an von der Temperatur und von der Wolkenlosigkeit sowieso. In den nächsten beiden Tagen wird es wechselhaft. Morgen am Mittwoch fängt es zwar noch sonnig an und es wird auch sehr warm. Bis zu 27 Grad kriegen wir, vor allem am Nachmittag wird es schwül. Aber da kommen dann auch Wolken rein und der komplette morgige Abend wird verregnet sein, denn dann erwischt uns die Breitseite einer Kaltfront. Die macht es dann insgesamt auch übermorgen kühler, der Donnerstag maximal bei 18 Grad und recht wechselhaft. Der Bayernwelle Verkehrsservice, damit ihr sicher ankommt. Wir haben eine Vollsperrung der B304 und zwar zwischen Hörrafing und Teisendorf. Genau hier ist ein Unfall passiert. Die Aufräumarbeiten laufen weiterhin und deswegen Vollsperrung der B304 in beide Richtungen, Richtung Teisendorf und Freilassing. Ihr werdet aber umgeleitet. Darüber hinaus gibt's noch einen frischen Blitzer, der steht in Pieding am Dorfplatz. Ruft uns auch an bei Blitzern, die ihr seht bitte, oder schickt der WhatsApp 08654 3x7 3x3. Vielen Dank.
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3: Ich bin Gregor Jusse Moser. Die hohen Spritpreise sorgen für Ärger an der Zapfsäule und für immer mehr Druck auf die Politik. Jetzt hat Bundeskanzler Merz Entlastungen angekündigt. Beim Unternehmertag des Handelsverbands sagte er, er sei der Meinung, dass seine Regierung handeln müsse.
4: Das genaue Instrumentarium steht noch nicht fest. Sie können aber davon ausgehen, dass wir sehr bald einen Vorschlag dazu vorlegen werden.
3: Konkreter wurde der CDU-Chef dabei nicht. CSU-Chef Söder geht davon aus, dass Kanzler Merz noch genügend Rückendeckung in den eigenen Reihen hat. Dabei rechnet er fest mit der Unterstützung des CDU-Präsidiums, das Merz am Sonntag eingeladen hat. Dort soll dann das Ergebnis der anstehenden Landtagswahl in Mecklenburg-Vorpommern beraten werden. Spätestens seit der Wahlniederlage der CDU in Sachsen-Anhalt steht Merz im Kreuzfeuer der Kritik. Bundesverkehrsminister Bilger möchte die Sicherheit an Bahnhöfen erhöhen. Denkbar sei für ihn, dass zumindest an den großen Bahnhöfen der Zutritt künftig nur noch mit Ticket erlaubt ist. Diana Kramer berichtet.
5: In anderen Ländern wie Frankreich oder Großbritannien sind Zugangskontrollen längst üblich. Wie an Flughäfen kommen Reisende dort erst nach elektronischer Ticketprüfung, zum Beispiel durch Zugangsschleusen zum Bahnsteig. Es brauche mehr Schutz für Bahnhöfe, aber auch für die gesamte Verkehrsinfrastruktur und auch die Energieversorgung. Die Angriffe auf verletzliche Bereiche seien eine neue Realität.
3: Filme, Serien, Sport. Wer alles streamen will, für den kann es richtig ins Geld gehen, zumal Streamingdienste gerne auch mal ihre Preise erhöhen. Verbraucherschützer gehen jetzt mit 3 Verbandsklagen gegen Netflix, Apple TV und Wow vor. Sie wollen für Kunden in Deutschland Rückzahlungen in Höhe von 200 bis 700 Euro durchsetzen. Ihre Argumentation, die Anbieter hätten die Preise laufender Abonnements wiederholt angehoben, ohne dafür die Zustimmung ihrer Kunden einzuholen. Dass München sportliche Großereignisse ausrichten kann, hat die bayerische Landeshauptstadt schon öfter bewiesen. Jetzt gab es den Zuschlag für 2 große Sportevents. Die Leichtathletik-WM 2031 wird in München stattfinden, so der zuständige Weltverband. Außerdem gab die UEFA bekannt, dass München das Finale der Fußball-Champions League 2028 austragen wird. Es ist jetzt 3:15 Uhr.
6: Dankeschön, hier ist das Bayernwelle-Wetter. Traumhafter Spätsommertag. Temperaturen lesen sich nämlich wie folgt: in Tittmoning 25 Grad, in Palling 24 und in Bad Reichenhall kriegen wir 23 Grad gerade mitgeteilt. Wolkenlos ist es dazu noch überall. Das wird sich ändern in den nächsten beiden Tagen. Der Mittwochmorgen fängt zwar noch schön an mit viel Sonne und die Temperatur wird am Nachmittag auch hochgehen auf bis zu 27 Grad, aber dann wird es eben ungemütlich. Dann kommen zu diesen hohen Temperaturen nämlich auch sehr viele Wolken rein und die bringen einen Haufen Regen mit. Morgen zur Feierabendzeit 17, 18 Uhr erreicht uns dann der Dauerregen. Der bringt insgesamt Abkühlung. Übermorgen am Donnerstag dann maximal 18 Grad und eher wechselhaft. Der Bayernwelle Verkehrsservice, damit ihr sicher ankommt. Jetzt hat sich doch einiges aufgebaut. Einmal A8 München Richtung Salzburg. Es gibt baustellenbedingt Behinderungen in Höhe Neukirchen. Kurz nach Neukirchen habt ihr wie gestern auch schon die Baustelle. Eine Spur ist nur frei und das Einfädeln sorgt für einen kleinen Stau mit 5 bis 10 Minuten Zeitverlust. Dann sehr viel Verkehr rund um Traunstein. Einmal auf der B304 aus Richtung Teisendorf kommend. Dichter Verkehr Richtung Traunstein. Genauso voll ist es auf der B306 zwischen Traunstein und der Autobahn, der A8. In beide Richtungen gibt es hier auf der Bundesstraße Behinderungen. Immerhin eine gute Nachricht haben wir noch. Die Vollsperrung auf der B304 zwischen Hörrafing und Uferring ist wieder aufgehoben. Hier habt ihr wieder freie Fahrt. Und einen Blitzer gibt's noch, der steht in Pieding beim Dorfplatz. Ruft uns an bei weiteren Blitzern, die ihr seht, bitte. Nur mit eurer Hilfe sind wir immer auf dem neuesten Stand. 08654 3x7 3x3.
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6: mit Peter Mack. Grüß Gott. Es ist erstaunlich, wie manche Songs, die mal früher populär waren, jahrelang in der Versenkung verschwinden, bis sie bei jungen Leuten wieder entdeckt werden und wieder zu großen Hits werden. So ein Song ist Don't Stop Me Now von Queen. Seit Jahren ein sehr angesagter Party-Song und das Ding hat mittlerweile so viele Jahre auf dem Buckel, ist von 1978 tatsächlich auf dem Album Jazz damals gewesen. Also Don't Stop Me Now spielen wir euch gleich. Vorher Musik von Wellesley Arms, hier ist Legendary. Schönen wolkenlosen Dienstagnachmittag. Hallo.

0: Ach, Musik, die über Jahrzehnte Spaß macht und auch noch weiter Spaß machen wird. Queen, Don't Stop Me Now, hier ist die Bayernwelle. Na, gut gelaufen heute, alles am ersten Schultag für die Kleinen und auch für die Großen. Ich meine, fürs Leben hat heute noch niemand großartig was gelernt. Am ersten Schultag sind normalerweise Büchervergaben und organisatorisches und so weiter. Also insofern dürft's bequem gelaufen sein. Wir möchten da gerne nochmal darauf hinweisen, dass bitte die Autofahrer nicht nur in den nächsten Tagen, sondern in den nächsten Wochen und Monaten mit ganz erhöhter Vorsicht unterwegs sind. Das ist auch ein Rat, den wir vom ADAC Südbayern bekommen, nämlich von Miriam Melanie Köhler. Sie sagt:
1: Viele Erstklässler sind zum ersten Mal auf dem Schulweg unterwegs. Sie sammeln noch Erfahrungen im Straßenverkehr, können Entfernungen und Geschwindigkeiten oft nicht richtig einschätzen. Und deshalb gilt für alle Autofahrer und für alle anderen Verkehrsteilnehmer: Tempo runter, aufmerksam fahren und jederzeit bremsbereit sein.
0: Nicht, dass das die Autofahrer nicht sowieso wüssten, aber es ist halt schon eine veränderte Situation, wenn es plötzlich zu den Stoßzeiten an den Bushaltestellen knüppelvoll wird und dann rennt plötzlich ein Kind da auf die Straße und schon haben wir ein großes Problem, weil, und das sagt auch Miriam Melanie Köhler, Kinder natürlich unberechenbar sind.
1: Sie lassen sich leicht ablenken, handeln manchmal impulsiv, außerdem sind sie kleiner.

0: Und da schreibt sie nicht nur diesen Wahnsinnsong, da lädt sie auch einen gigantischen Gospelchor mit ins Studio ein, um diesen fantastischen Song wirklich perfekt zu machen. Unwritten, Natasha Bedingfield. Hier ist die Bayernwelle, gleich Tanzmusik von Jason Derulo. Let me take you.
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0: Also wer es gerne groovig hat, der bleibt noch ein paar Sekunden dran. Wir machen ganz kurz Werbung, dann kommt er, der Derulo.
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2: Mit Markus Gohlinger. In Zeiten unsicherer Renten wird das private Vorsorgen fürs Alter immer wichtiger. Je früher die Weichen gestellt werden, desto mehr Zeit bleibt zum finanziellen Vorsorgeaufbauen. Zu diesem Thema gibt's derzeit in der Sparkassenhauptstelle in Bad Reichenhall eine Ausstellung und heute vor Ort einen Aktionstag mit Ansprechpartnern. Wie können wir der Altersarmut vorbeugen und wo bekommen wir Hilfe, wenn es zu spät ist? Mit dabei als Kooperationspartner ist auch der Sozialverband VDK mit Werner Huber.
3: Also wir können in einer gewissen Form unterstützen, indem zum einen der hauptamtliche Bereich berät hinsichtlich Fördermöglichkeiten, Unterstützungsmöglichkeiten. Wir im Ehrenamt haben die Möglichkeit, einmalige Beihilfen in einer gewissen Höhe zu gewähren. Da muss dann ein handfester Grund vorliegen, zum Beispiel die Waschmaschine ist kaputt gegangen. Dann können wir mit einem einmaligen Betrag in dem Fall unterstützen.
2: Auch die Tafel Bad Reichenhall ist heute vor Ort. Ihr könnt euch in der Sparkassenhauptstelle in Bad Reichenhall Infos zu den Angeboten holen und generell zum Thema Altersvorsorge. Bis zum Jahr 2028 müssen Städte und Gemeinden in Deutschland eine kommunale Wärmeplanung am Start haben. Wie weit die Gemeinde Eckstedt dabei ist, das können Gemeinderäte sowie Bürgerinnen und Bürger heute Abend erfahren. Da werden die derzeitigen Planungen und ein Zwischenbericht im Gemeinderat vorgestellt. Die Wärmeplanung soll aufzeigen, wie Gemeinden ihre Wärmeversorgung in Zukunft aufstellen wollen. Sie soll auch den Bürgern zeigen, ob sie sich selber um eine Heizungsanlage kümmern müssen oder ob zum Beispiel ein Wärmeverbund geplant ist, an den sie sich anschließen lassen können. Für Eckstedt haben Fachleute inzwischen Grundzüge einer solchen Wärmeplanung erarbeitet und die wird heute Abend im Gemeinderat präsentiert. Und im Landkreis Traunstein startet heute ein neues Filmprojekt speziell für junge Leute von 15 bis 26 Jahren. Sie haben in den nächsten Monaten die Möglichkeit, gemeinsam einen Film über Inklusion, Vielfalt und Teilhabe an der Gesellschaft zu machen. Heute Abend gibt es ein erstes Treffen. Da können sich Interessierte erst einmal austauschen und Grundzüge des Projektes erfahren. In den kommenden Monaten soll dann gemeinsam geplant, gedreht und produziert werden. Wer Interesse hat, das erste Treffen ist heute Abend im offenen Raum in Traunstein und zwar ab 19 Uhr. Weitere Infos dazu und auch weitere Nachrichten aus der Region gibt's auf bayernwelle.de.
4: Dankeschön, Markus Gohlinger. Das Bayernwelle-Wetter. Es herrscht weiterhin Wolkenlosigkeit in Bayern und gleich mit herrschen warme Temperaturen, eine Doppelherrschaft sozusagen. In Bergen im Chiemgau 22 Grad, in Freilassing am Hauptbahnhof 24, in Berchtesgaden jetzt 23 Grad. In den nächsten Tagen wird das Wetter wechselhafter, das werden wir gleich morgen zu spüren kriegen. Morgen Vormittag wird es zwar noch schön, einiges an Sonne dabei und die Temperaturen gehen auch hoch auf bis zu 27 Grad, aber es wird halt dann nicht so schön am Nachmittag. Immer mehr Wolken kommen rein, eine Kaltfront erwischt uns und die bringt dann gegen Feierabend 17, 18 Uhr viele Regenschauer mit, also der gesamte morgige Abend wird dann auch verregnet. Insgesamt wird es dann kühler, am Donnerstag wechselhaft bei maximal noch 18 Grad. Der Bayernwelle Verkehrsservice, damit ihr sicher ankommt. A8 München Richtung Salzburg. Kurz hinter Neukirchen gibt es eine Baustelle. Hier wird es einspurig. Das Einfädeln sorgt für 1,5 Kilometer Stau. Ihr habt einen Zeitverlust von gut 5 Minuten. Deutlich mehr los ist auf der B306 A8 in Richtung Traunstein. Die Bundesstraße ist hier aktuell gesperrt, voll gesperrt. Es hat einen Unfall gegeben. Also Richtung Traunstein kommt ihr nicht durch. Ihr werdet hier umgeleitet. Und entsprechend auch Behinderungen in der Gegenrichtung, wer also von Traunstein über die B306 Richtung Autobahn möchte, muss ebenfalls ausweichen, wird hier bei Seibolsdorf dann umgeleitet. Es kommt zu erheblichen Behinderungen, es kommen einige WhatsApps hier rein, wo drin steht, auf der blauen Wandstraße steht alles, also bringt hier einiges mehr an Zeit mit. Was die Blitzer angeht, haben wir aktuell wenig zu melden. Einer ist uns bekannt, der steht in Pieding am Dorfplatz. Bitte ruft uns an bei weiteren Blitzern, die ihr seht. 08654 3x die 7, 3x die 3. Dankeschön.
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4: mit Peter Makallo. Ich mag das sehr gern, wenn Songs auch immer eine kleine Geschichte haben. Das trifft auch zu auf den Song Talking About a Revolution von Tracy Chapman. Den hat sie schon als ganz junges Mädchen geschrieben, als sie noch in der Highschool gewesen ist. Dafür gehören ihr natürlich die Ohren langgezogen. Statt in der Schule aufzupassen, schreibt das Mädel da Songs. Also so geht's nicht. Naja gut, wenigstens ist was aus ihr geworden. Sie hat den Song über Jahre in der Schublade aufbewahrt und dann auf ihrem ersten Album veröffentlicht. Und er ist wunderschön bis heute. Das ist er. 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

Ray Dalton auf der Bayernwelle mit Blood Running. Na, das sorgt ganz schön für Begeisterung, was wir da hören aus München, dass du ab kommenden Freitag, also in 3 Tagen, am Münchner Airport mehr in dein Handgepäck nehmen darfst als nur 100 Milliliter Flüssigkeit. Ja, das sind diese neuen Scanner, die dort eingerichtet werden, die teilweise schon dort sind. Mit diesen Scannern kannst du eben erkennen, trägt der Passagier da einen Flüssigsprengstoff mit sich oder hat er nur 2 Liter Fanta dabei? Und weil die Scanner das erkennen können, kann man auch die Flüssigkeitsregelung lockern. Also bis zu 2 Liter darf ab Freitag am gesamten Münchner Terminal jeder mit ins Flugzeug nehmen. Da spart man sich dann auch die Kosten für die sauteuren Getränke innerhalb des Terminals. Nur ist es so, dass München da nicht der erste bundesweit ist, das muss man nochmal dazu sagen. Am Flughafen Nürnberg ist das schon seit Mai erlaubt und auch auf dem Flughafen Köln-Bonn kannst du seit Wochen, Monaten schon bis zu 2 Liter mit ins Flugzeug nehmen und auch die anderen Flughäfen in Deutschland, und das ist wichtig für die, die mal eine weitere Reise machen möchten, sind längst dabei umzurüsten. Ganz besonders erwähnenswert ist der Frankfurter Flughafen. Dort gibt es schon ganz viele Kontrollspuren, die umgerüstet sind. Der gesamte Terminal 3, auch große Teile der Terminals 1 und 2 sind schon umgerüstet. Genauso geht's voran in Berlin, dass in Berlin am Flughafen mal was vorangeht. Hallo! Und auch in Hamburg und in Düsseldorf wird das alles ausgebaut. Das heißt natürlich nicht, dass das auf der ganzen Welt mittlerweile so ist. Also je nachdem, wenn du jetzt von Frankfurt nach Singapur meinetwegen fliegst, dann musst du natürlich auf der Rückreise schon checken, ob die in Singapur das auch erlauben, dass du 2 Liter Fanta mit an Bord nimmst. Also das müsst ihr natürlich individuell checken. Aber in Deutschland sind wir in dieser Hinsicht jedenfalls auf dem Vormarsch. Ist auch mal schön, wenn wir in Deutschland bei irgendwas auf dem Vormarsch sind und wenn es die Getränke in Flugzeugen sind. Ab Freitag also dann überall auch am Münchner Airport. Da legst du die nieder. Oder wie Sophie B. Hawkins sagt, as I lay me down.

0: Ja, das wird heute nur noch selten gemacht, dass in Songs eine Mundharmonika eingebaut wird. Aber Kesha und Pitbull haben es damals gemacht. Hier ist die Bayernwelle, gleich aktuelle Musik von Robin Schulz und Rita Ora. I'll Be There ist einfach ein richtig schöner Song, aber die volle Schönheit entfaltet sich erst, wenn du ihn ganz hörst. Das passiert auch gleich nach einer kurzen Werbung.
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0: ich bin der Philipp. Bitte denkt dran, wir Schüler sind jetzt am Morgen und am Mittag wieder auf den Straßen unterwegs. Bitte fahrt vor Schulen, an Kindergärten und an Bushaltestellen besonders vorsichtig. Wir wollen alle gesund in die Schule kommen und wieder zurück.
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2: Und jetzt die Topmeldung aus der Region mit Markus Gollinger. Ab sofort sollen die Anwohner rund um den Traunsteiner Festplatz nachts mehr Ruhe haben. Seit heute gibt's am Festplatz nämlich eine neue Schrankenanlage. Die ist in Zukunft ab 16.30 Uhr die ganze Nacht hindurch geschlossen und lässt somit keine Lastwagen mehr zum Parken und Übernachten auf den Festplatz. Mehr in den Regionalnachrichten um halb und auf bayernwelle.de.
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4: Ich bin Gregor Jusse Moser. Kriminelle Banden in Deutschland werben immer öfter Minderjährige für Gewalttaten an. Das zeigt ein neues Lagebild, das Innenminister Dobrindt und das Bundeskriminalamt vorgestellt haben. Demnach sind die Täter teilweise erst 13 Jahre alt. Mehr dazu von Thomas Bleskin.
5: Gewalttaten werden dabei teils wie eine Dienstleistung online organisiert. Gleichzeitig nutzen vor allem jüngere Kriminelle soziale Netzwerke, um mit Macht, Status und Gewalt zu protzen. Das BKA spricht von einer sogenannten Gen Z-Mafia. Insgesamt beobachtet die Behörde im Bereich der organisierten Kriminalität außerdem eine zunehmende Gewaltbereitschaft.
4: Handlungsbedarf sieht Kanzler Merz beim Thema Spritpreise. Beim Unternehmertag des Handelsverbands BGA hat Merz versichert, dass seine Regierung bald einen Vorschlag vorlegen werde, um die hohen Preise in den Griff zu bekommen. Dafür stehe man auch im engen Austausch mit den Ländern. Ideen kursieren schon viele. Die SPD spricht sich etwa für einen Preisdeckel und eine Übergewinnsteuer aus. Wirtschaftsministerin Reiche von der CDU bevorzugt dagegen Direktzahlungen an Menschen mit wenig Einkommen. Der neue Bundesgesundheitsminister Lindemann will strengere Regeln für medizinisches Cannabis durchsetzen. Die Importe von Cannabisblüten sollen laut Prognose seines Ministeriums in diesem Jahr auf 300 Tonnen steigen. Eine Verzehnfachung binnen 3 Jahren. Das habe mit Medizin nichts mehr zu tun, sondern mit Drogenkonsum, sagte der CDU-Politiker beim Apothekertag in München. Es klingt nach Science Fiction. Die USA haben laut US-Medien erstmals offiziell die Stationierung von Waffen im Weltraum bestätigt. Luftwaffenstaatssekretär Meink nannte keine Details, betonte aber die Bedeutung für die Abschreckung. Möglich sei laut einem Regierungsvertreter etwa die Fähigkeit, feindliche Satelliten zu zerstören. Die USA sehen im All China und Russland als Bedrohungen. Wenige Tage vor Beginn des Oktoberfests in München beklagt ein Souvenirhersteller einen Millionenschaden. Entstanden ist er bei dem Brand zweier Lagerhallen in Vilgertshofen im Landkreis Landsberg am Lech. Die Polizei beziffert den Schaden auf mindestens 2,5 Millionen Euro. Den Angaben nach entdeckte der Geschädigte den Brand selbst, verletzt wurde niemand. Es ist jetzt 4:15.
6: Ist das Bayernwelle-Wetter. Weiterhin Temperaturen noch schön über 20 Grad und auch weiterhin wolkenlos. Wir haben in Traunstein am Stadtplatz jetzt 23 Grad, in Laufen 24, in der Engedei 22. Morgen wird es noch wärmer, morgen gehen wir auf 27 Grad hoch, aber das Wetter kippt morgen. Am Vormittag haben wir noch ziemlich viel Sonne, aber am Nachmittag kommen immer mehr Wolken rein und die bringen Regen mit. Zur Feierabendzeit 17, 18 Uhr wird der Dauerregen einsetzen, insofern morgen Abend dann eine sehr nasse Geschichte. Das ist nämlich eine Kaltfront, die uns da erwischt und die macht es dann insgesamt auch kühler. Übermorgen am Donnerstag wechselhaft bei nur noch maximal 18 Grad. Der Bayernwelle-Verkehrsservice, damit ihr sicher ankommt. A8 München Richtung Salzburg in Höhe Neukirchen, Hammer Baustelle. Ihr müsst hier einfädeln, weil nur eine Spur frei ist. Das kostet ein bisschen Zeit, 5-6 Minuten dauert's länger. Das wesentlich dickere Problem gibt's noch auf der B306 von der A8 in Richtung Traunstein. Da hat's einen Unfall gegeben. Die B306 war bis eben noch voll gesperrt. Jetzt ist sie wieder freigegeben. Trotz allem staut es sich massiv in Richtung Traunstein. Zeitverlust hier eine Viertelstunde und auch in der Gegenrichtung von Traunstein. Schornstein Richtung A8 geht's noch ziemlich zähflüssig voran, wobei da sind die Behinderungen nicht mehr ganz so groß. Blitzer gibt's auch. Nämlich einmal in Obing, da steht einer in der Seoner Straße am Ortseingang aus Richtung Pittenhardt kommend ist das. Dann haben wir eben eingemeldet in Saaldorf, der steht beim Kindergarten und in Pieding steht noch einer am Dorfplatz. Ruft uns weiter an bei Blitzern, die ihr seht bitte 08654 3x7 3x3. Vielen Dank.
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6: Mit Peter Mack, grüß Gott, ich muss noch schnell mit dem Chef sprechen, heute ist es wichtig. Hallo Herr Intendant.
7: Ich wünsche Ihnen eine erfolgreiche Sendung.
6: Danke Ihnen vielmals. Ich wollte mit Ihnen sprechen, weil ich heute Vormittag zufällig Ihrer Frau begegnet bin. Die hat gesagt, sie macht jetzt Pilates.
7: Ja, genau.
6: Ja, und zwar habe ich es in der Drogerie getroffen, da hat sie mir das erzählt mit dem Pilates. Dann habe ich gefragt, warum. Dann hat sie gesagt, ja, weil meine Haut ist so trocken und die schuppt so. Dann habe ich ihr geantwortet, ja, aber das ist doch normal bei Drachen. Das hätten Sie wahrscheinlich auch gesagt, oder?
7: Ja, so ist es.
6: Sehen Sie, sie war ganz kleines bisschen beleidigt. Also wenn Sie heute heimkommen, sagen Sie bitte schön einen schönen Gruß von mir und es war nicht so gemeint.
7: Ja, können wir machen.
6: Gut, damit da der Frieden wieder einkehrt. Haben Sie einen schönen restlichen Arbeitstag. Aktuelle Musik jetzt von Bibi Rexha.

0: Musik aus Australien von The Crowded House, Weather With You. Hier ist die Bayernwelle. Ich habe gerade ein kleines Detail in Sachen Verkehr unterschlagen. Das hat mir Gott sei Dank der Emanuel gerade nachgereicht. Hallo.
1: Servus, der Emanuel. Ich wollte bloß Bescheid geben, dass in Berchtesgaden vom Bahnhofskreisel bis zum Kreisverkehr am Stangerwald komplett gestaut ist wegen Baustellenampel etc. hohen Verkehrsaufkommen. Ungefähr Viertelstunde, wo man länger braucht, Richtung Ramsau.
0: Danke dir für den Anruf. Servus 08654, dreimal die 7, dreimal die 3. Immer die Nummer für solche Meldungen. Vielen Dank.
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3: Mit Elena Meyer einen schönen Dienstag. Vorfreude ist die schönste Freude, deshalb schauen wir jetzt schon mal aufs Wochenende. Da gibt's Ohrwürmer aus 5 Jahrzehnten, nämlich im Magazin 3 in Bad Reichenhall am Freitag schon. Die Band On The Rocks steht ab 20 Uhr auf der Bühne und die spielt euch Klassiker von Alanis Morissette, Bryan Adams oder Tina Turner. Also ein Abend zum Mittanzen und Mitsingen. Einlass ist um 9

0: und das vor Bergkulisse vom Feinsten, und das Allerbeste kommt noch. Dieses ganze Almfestival ist für den guten Zweck, denn alle Einnahmen gehen an die Kinderkrebshilfe Berchtesgadenerland und Traunstein. Also kommt vorbei und bringt unbedingt den großen Geldbeutel mit.
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0: Ja, stopp. Wenn es die Spice Girls nicht gesungen hätten, hätte ich jetzt sowieso gesagt. Hier ist die Bayernwelle. Stopp deshalb, weil ich muss ja zwischendurch auch mal 2-3 Werbespots spielen. Das passiert genau jetzt. Danach kommen diese Herren hier. Ich muss ja im Grunde nicht mehr vorstellen. The Man at Work, Down Under. Auf den Bandnamen sind sie gekommen, weil sie mit dem Auto durch eine Baustelle gefahren sind und da stand eben ein Schild Herren bei der Arbeit, also The Man at Work. Da dachten sie, das ist ein guter Bandtitel. Naja, hat ja funktioniert, zumindest mit Down Under. Also, das kommt gleich.
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2: Mit Markus Gollinger. Seit Jahren schon ärgern sich Anwohner am Traunsteiner Festplatz über nächtlichen Lärm, weil Lkw-Fahrer hier über Nacht ihre Laster parken. Damit soll ab sofort Schluss sein, dank einer neuen Schrankenanlage.
3: In den vergangenen Monaten hat die Stadt die neue zeitgesteuerte Schrankenanlage bauen lassen. Heute geht sie in Betrieb. Tagsüber kann auch weiterhin jeder auf den Festplatz fahren, der will. Um 16.30 Uhr geht die Schranke dann aber zu. Dann kommen nur noch Fahrzeuge rein, die höchstens 2 Meter hoch sind. Autos können also weiterhin aus- und einfahren. Lastwagen können aber nur noch rausfahren und nicht mehr rein, es sei denn, sie haben vorher eine Ausnahmegenehmigung von der Stadt bekommen. Die Schranke ist dann die ganze Nacht zu und geht erst am Morgen um 6.30 Uhr wieder auf. Die neue Schrankenanlage soll vor allem Anwohner am Festplatz vor störendem Lärm in den Nachtstunden schützen. Aus Traunstein für die Bayernwelle, Elena Meyer.
2: Teile der Unionsfraktion aus dem Deutschen Bundestag sind in diesen Tagen zu Gast in Berchtesgaden. Die Innenpolitiker von CDU und CSU um den regionalen Abgeordneten Siegfried Walch sprechen über Sicherheit und Ordnung, illegale Zuwanderung sowie den Rückhalt für Polizisten und generell Einsatzkräfte. Wie Walch per Social Media mitteilt, höre Sicherheit nicht am Ortsschild auf. Angriffe auf Krankenhäuser oder Stadtwerke passieren heutzutage im Netz, oft aus dem Ausland. Deswegen bräuchten deutsche Behörden die technischen Mittel und Befugnisse, um entsprechend schützen zu können. Darüber sprechen die Unionspolitiker unter anderem bei ihrem Treffen in Berchtesgaden. Und wer sich in Eckstedt über Neuigkeiten aus dem Rathaus informieren will, kann das vielleicht schon bald über eine Bürger-App tun. Die Gemeinde will eine solche App einrichten. Über ein konkretes Angebot stimmt heute Abend der Gemeinderat ab. Die App soll den Bürgerinnen und Bürgern die wichtigsten Infos aus dem Rathaus liefern, zum Beispiel Termine, Öffnungszeiten, Bekanntmachungen der Gemeinde oder auch Neuerungen. Diese und auch weitere Nachrichten aus der Region könnt ihr auch nachlesen bei uns auf bayernwelle.de.
4: Hier ist das Bayernwelle-Wetter. Es ist unverändert wolkenlos und unverändert sind auch die Temperaturen bei über 20 Grad. In Grassau 23, in Fridolfing 24, in Anger auch 24. Also überall die gleiche Schönheit am Himmel. In den nächsten Tagen das Wetter wechselhaft. Morgen am Mittwoch Vormittag fängt es noch schön an. Da haben wir noch einiges an Sonne und es wird auch sehr warm. Es geht hoch bis auf 27 Grad. Aber am Nachmittag erwischt uns dann die Kaltfront. Da kommen immer mehr Wolken rein und die bringen dann zum Teil ergiebigen Regen mit. Zur Feierabendzeit 18 Uhr morgen wird es kräftig anfangen zu regnen. Da hast du es schon. Naja, und wie gesagt, das ist eine Kaltfront, die beschert uns dann niedrigere Temperaturen. Übermorgen am Donnerstag, da sind es nur noch 18 Grad und es bleibt eher wechselhaft. Der Bayernwelle Verkehrsservice, damit ihr sicher ankommt. A8 München Richtung Salzburg, ziemlich dichter Verkehr in Höhe Neukirchen, weil da die Baustelle ist. Eine Spur ist dicht, ihr müsst also da runterbremsen. Deswegen dauert es 5 Minuten länger. Ansonsten dauert es jetzt überall ein bisschen länger, weil der Berufsverkehr einsetzt. Glücklicherweise ist auf der B306 von der A8 in Richtung Traunstein die Vollsperrung wieder aufgehoben. Hier ist trotzdem noch ganz schön viel Verkehr und es staut sich so kurz vor Dachserau. Hier dauert es schon 5 bis 10 Minuten länger und auch in der Gegenrichtung, also von Traunstein in Richtung Autobahn, ist viel Verkehr. Auch hier 5 bis 10 Minuten länger. Dann geht's rund mittlerweile natürlich wie immer um diese Zeit auf der Ortsumfahrung Bad Reichenhall, B21 Richtung Pieding. Noch hält sich's in Grenzen, der Verkehr stockt, es dauert 5 bis 6 Minuten länger. Und in Berchtesgaden rund um den Bahnhofskreisel ist viel los für alle, die auf den Kreisel zufahren, aber auch für die vom Kreisel wegfahren in Richtung Ramsau. Auch hier wegen Baustelle hohen Verkehrs Aufkommens kurz nach dem Bahnhofskreisel. Mal ein kleiner Stau, um die 10 Minuten dauert es hier länger. Und es gibt noch ein paar Blitzer. Der eine steht in Obing in der Seoner Straße. Der ist postiert am Ortseingang aus Richtung Pittenhardt kommend. In Saaldorf steht ein Blitzer beim Kindergarten und in Pieding am Dorfplatz. Bitte ruft uns auch an bei Blitzern, die ihr seht, auch bei akuten Verkehrsdingen oder schickt eine WhatsApp-Telefonnummer, ist identisch 08654 3x7 3x3.
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4: Mit Peter Mack, grüß Gott, um kurz nach 16:30, neue Runde Hammer-Quiz. Bedeutet, ihr schnappt euch bitte einen mindestens 50-Euro-Gutschein vom Hagebau Schneider. Das macht ihr, indem ihr eine super leichte Frage beantwortet. Nachdem wir gestern eine sportliche rund um Alexander Zverev gestellt haben, heute eine ebenfalls leichte, aber aus dem Bereich der Politik. Ihr habt mitbekommen, dass am kommenden Wochenende wieder eine Landtagswahl stattfindet. Ich möchte wissen, in welchem ostdeutschen Bundesland findet diese Landtagswahl denn statt? Das wisst ihr und deshalb ruft jetzt an, schnappt euch den Hagebau Schneider Gutschein 08654 3x7 3x3. Viel Glück!

0: Leben, Smoke on the Water von Deep Purple ist das wahrscheinlich ikonischste Gitarrenriff, das je geschrieben worden ist. Lynyrd Skynyrd, Sweet Home Alabama. Hier ist die Bayernwelle, hallo. Ruft jetzt bitte nicht mehr an, ich habe schon einen Kandidaten fürs Hammerquiz. Das werden wir in wenigen Minuten auch auflösen bzw. spielen. Vorher werfen wir mal ganz kurz einen Blick nach Ruhpolding. Da hat was Wunderbares stattgefunden gestern und zwar im Freibad Vita Alpina. Da ist ja wie in allen anderen Freibädern auch jetzt die Badesaison vorbei. Der Sommer ist ja zu Ende. Jetzt haben die sich dort aber gedacht, bevor wir das Wasser aus dem Becken lassen, lass uns doch mal was ganz Neues ausprobieren. Wir laden alle Hundebesitzer ein. Die dürfen ihre besten Freunde mitbringen und dann ein Wettschwimmen machen. Und die Hunde haben einen Spaß gehabt. Ganz viele Menschen sind gekommen. Es musste kein Eintritt bezahlt werden. Stattdessen durften die Menschen eine freiwillige Spende abgeben zugunsten des regionalen Tierschutzes und einen Riesenspaß hat's gemacht.
1: Super cool. Also an sich finde ich es eine super Sache. Wir haben zwei Border Collies dabei, einmal einen Finn und einen Sam und die finden Wasser super.
2: Ich selber habe auch drei Hunde aus dem Tierschutz und deswegen fand ich das eine tolle Aktion, weil es ein guter Zweck ist, dass man sagt, man sammelt Spenden als Eintritt für den Tierschutz.
3: Normalerweise bin ich immer nur mit den Kindern da, aber heute das erste Mal mit den Hunden, ich finde das super, weil es ja so ein allgemeines Hundetreffen war und somit hat sie da ja gleich irgendwelche Freunde entdeckt.
4: Super cool. Ich finde es total gut, dass sie Leute bereit erklären und auch die Gemeinde das Freibad zur Verfügung stellt. Finde ich super klasse. Ich hoffe, dass es nächstes Jahr wieder eins gibt.
0: So, jetzt haben die Betreiber hoffentlich gehört, wie groß der Spaß bei den Hundebesitzern war. Im Grunde haben sie es ja selber wahrscheinlich auch mit eigenen Augen gesehen gestern und dementsprechend gibt das hoffentlich im nächsten Jahr wieder im Freibad Alpina. Kurz bevor das Wasser aus dem Becken rausgelassen wird, dürfen die Hunde nochmal reinspringen. Wunderbare Idee. Gleich also in wenigen Momenten das Bayernwelle Hammerquiz. Bin gespannt, wer die Frage löst und wie viel Geld wir loswerden an euch. Bleibt dabei.

0: Lenny Kravitz, I Want to Fly Away. Hier ist die Bayernwelle. Wir haben die Spendierhosen an. Es geht um 50, mindestens 50 Euro vom Hagebaumarkt Schneider. 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
0: Ich bin aber mit einem außerordentlich gut gelaunten Mann verbunden, nämlich in Pieding. Es ist der Paul. Grüß dich, Paul. Servus.
2: Servus, hau dir.
0: Ja, hat es stimmt mit der guten Laune schon, gell?
2: Ja, schon bei dem Wetter. Kein Wunder. Ja, bei uns zwar Regen immer wieder, aber schönes Wetter ist nicht.
0: Ja, aber der Karl Valentin hat gesagt, der freut sich auch, wenn es regnet, weil wenn er sich nicht freut, dann regnet es trotzdem. Also,
2: ganz genau, der hat recht
0: gehabt. Er hat immer schon recht gehabt mit allem, was er gesagt hat im Grund. Genau. Gut, jetzt bin ich gespannt, ob du auch recht hast. Ich habe eine Frage gestellt, die ja am Anfang immer geschenkt ist, aber die 50 Euro wert ist. Die Frage hat gelautet, am kommenden Sonntag haben wir schon die nächste Landtagswahl und ich wollte wissen, in welchem ostdeutschen Bundesland findet die denn statt?
2: Die findet am kommenden Sonntag in Mecklenburg-Vorpommern
0: statt. In Mecklenburg-Vorpommern, jawohl, oben an der Küste. Das war geschenkt, oder? 50 Euro geschenkt, kannst du sagen. Ja, finde ich schon. Genau. Für jemanden, der ein bisschen politisch interessiert ist. Also, der 50 Euro Gutschein gehört dir. Jetzt liegt es natürlich an dir, ob du sagst, ja, ich möchte jetzt aber gerne auf 100 Euro noch verdoppeln. Dann kriegst du noch eine zweite Frage mit 3 Antwortmöglichkeiten. Und ich glaube, das ist lösbar. Willst du es probieren oder magst du es lassen?
2: Wenn du jetzt so fragst, dann muss ich sagen, ja.
0: Ja, das ist doch endlich mal ein wagemutiger junger Mann. So gehört man das. Gut. Dann kommt jetzt die zweite Frage, jetzt pass auf, und die ist wirklich, wirklich, glaube ich, geschenkt. Du kennst die Krimis um den Eberhofer, ne? Ja, die kennst. Ich möchte bloß wissen, wie heißt denn dieser Dorfpolizist und Hauptcharakter Eberhofer mit Vornamen? Heißt er Georg, heißt er Franz oder heißt er Brian?
2: Der Franz Eberharter.
0: Naja, freilich ist er nicht Eberharter, Eberhofer, aber ich wollte
2: Franz wissen.
0: Habe ich es nicht gesagt, es ist geschenkt, es ist einfach und jetzt hast du aus 50 Euro 100 Euro gemacht. Komm, das ist schon eine feine Sache.
2: Das ist eine feine Sache.
0: Na also.
2: Muss ich beipflichten.
0: Ja, siehst du. Und es ist gar nicht so schwer, wie viele immer befürchten. Zack, hast 100 Euro. Hast irgendeine Idee schon, wo es das einsetzt? Das ist ja ein Gutschein, den kannst du ja für alles einlösen im Baumarkt.
2: Ja, gut. Ich habe ein Grundstück und ein Haus und.
0: Ja,
2: und
0: gut.
2: Und gibt es im Hagebau gerade genug, was man findet und was man braucht.
0: Gut, dann wünsche ich dir einen schönen Spaziergang durch die weitläufigen Gänge und du wirst das Richtige finden. Und für 100 Euro kannst du den Warenkorb voll machen. Du, das hat Spaß gemacht, Pauli. Ich wünsche dir einen schönen Tag in Pieding und lass dir die Laune nie verderben, okay?
2: Alles klar.
0: Mach's gut. Mein Lieber, bis dann. Ja. Wenn es abgemacht ist, dann ist gut. Bis dann. Servus.
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0: 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Kurze Unterbrechung, dann Michael Patrick Kelly mit Traces.
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3: Und jetzt die Top-Meldung aus der Region mit Markus Gollinger. Das bayerische Innenministerium und das Landratsamt Berchtesgadener Land zollen einem jungen Mann aus Pieding viel Respekt. Leon Östunsch hat vor etwa einem Jahr mitgeholfen, einen Ladendieb zu stellen. Dafür ist er jetzt geehrt worden. Mehr in den Regionalnachrichten um halb und auf bayernwelle.de.
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4: Ich bin Gregor Jose Moser. Preisdeckel und eine Übergewinnsteuer für Mineralölkonzerne oder lieber Direktzahlungen an Menschen mit niedrigem Einkommen. Diese Maßnahmen sind gerade unter anderem im Gespräch, um die hohen Spritpreise abzufedern. Dass überhaupt etwas unternommen wird, das hat Bundeskanzler Merz versichert. Beim Unternehmertag des Handelsverbands BGA kündigte er Entlastungen an. Schon bald werde man dazu einen Vorschlag vorlegen, versprach der Kanzler. Mehr Sicherheit an großen Bahnhöfen, wenn der Zutritt nur noch mit einem Fahrschein möglich ist. Mit diesem Vorschlag hat Bundesverkehrsminister Bilger nicht nur positive Reaktionen hervorgerufen. Grünen-Politiker Al-Wazir hat hier online gesagt, wegen der engen Zugtaktung vom selben Gleis sei das faktisch unmöglich. Weitere kritische Stimmen geben zu bedenken, dass so ein Sicherheitssystem viel Geld kosten würde. Weltraumwaffen waren lange Science-Fiction, doch diese Zeiten scheinen vorbei. Die USA haben jetzt nach US-Medienberichten erstmals die Stationierung von Waffen im Weltraum offiziell bestätigt. Aus den USA berichtet Tina Eck.
5: Trumps Space Force wird Wahrheit, aber Details über die Weltraumwaffen gibt es noch nicht. Sie sind als Warnung an China und Russland gedacht, zum Schutz der Urstreitkräfte und als Antwort auf wachsende und wandelnde Bedrohungen, wie es heißt. Und Weltraumwaffen könnten zum Beispiel feindliche Satelliten zerstören. China will keine Militarisierung des Weltalls, sondern friedliche Nutzung.
4: Großer Ärger zum Schulstart. Ein Kurzschluss in einer Oberleitung hat dafür gesorgt, dass heute Vormittag keine S-Bahnen auf der Münchner Stammstrecke fahren konnten. Auch viele Regionalzüge waren betroffen. Die Bahn spricht von einer Verkettung mehrerer Umstände. Die Stammstrecke ist eine der meistbefahrenen Bahnstrecken Europas. Fast alle S-Bahn-Linien führen hindurch. Die Toten Hosen und die britische Band Bring Me The Horizon spielen nächstes Jahr bei Rock im Park und dem Schwesternfestival Rock am Ring. Zusammen mit Blink 182 stehen damit alle drei Headliner für 2027 fest. Weitere Acts sind laut den Veranstaltern unter anderem Billy Talent, Parkway Drive oder auch der deutsche Rapper Chiago. Es ist jetzt kurz nach 5.
6: Dankeschön, hier ist das Bayernwelle-Wetter und es ist unverändert, wo du auch hinschaust. Die Sonne scheint und die Temperaturen sind auch noch über 20 Grad. In Reit im Winkel haben wir 23, am Minigolfplatz in Freilassing 25 und in der Ramsau am Hintersee 22. Alles wunderbar. Morgen wird es noch ein bisschen wärmer, es geht hoch auf 27 Grad, aber morgen kippt das Wetter. Am Vormittag haben wir noch Sonnenschein, da ist noch ganz schön. Am Nachmittag kommen aber immer mehr Wolken rein. Es erwischt uns eine Kaltfront und die bringt dann auch Regen mit, so um die Feierabend. Seit 17, 18 Uhr wird dann der Dauerregen einsetzen. Das ist also morgen ein sehr wechselhafter Mittwoch und insgesamt wird es übermorgen dann am Donnerstag kühler. Wechselhaft bleibt es bei maximal noch 18 Grad. Der Bayernwelle Verkehrsservice, damit ihr sicher ankommt. Der Berufsverkehr läuft, das spürt ihr am stärksten aktuell auf der B20. Von Pieding Richtung Bad Reichenhall über den Piedinger Kreisel rüber staut es sich mit gut 5 Minuten Zeitverlust. Ebenfalls voll ist es auf der B21 Ortsumfahrung Reichenhall in Richtung Pieding. Hier stockt der Verkehr, es dauert 10 Minuten länger. Auch in der Innenstadt von Bad Reichenhall aufgrund der Baustelle in der Mitte in beide Richtungen Stau mit auch hier 5 bis 10 Minuten Zeitverlust. Und auch noch Behinderungen rund um den Bahnhofskreisel Berchtesgaden. Einmal vor allem für diejenigen, die aus Richtung Schönau über die B20 reinfahren. Hier Stau mit 5-6 Minuten, die es länger dauert. Und dann haben wir für diejenigen, die aus Berchtesgaden rausfahren, also vom Kreisel in Richtung Ramsau, auch nochmal einen Stau, kaum seid ihr über den Stadtkreisel, über den Bahnhofskreisel hinaus, wegen der Baustelle nochmal 5-6 Minuten, die es länger dauert. Damit zu den Blitzern. In Obing steht einer am Ortseingang aus Richtung Pittenhardt kommend. Das ist also dort die Seeonner Straße, wo er aufgebaut ist. Und in Saaldorf steht einer beim Kindergarten. Ruft uns an bei weiteren Blitzern, die ihr seht, bitte. Nur mit eurer Hilfe sind wir immer auf dem neuesten Stand. 08654 3x7 3x3.
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6: Mit Peter Mark, grüß Gott. Es gibt eine irre Geschichte aus den 80er Jahren von Michael Jackson. Dem ist damals immer wieder ein Song zu Ohren gekommen, eines Sängers namens Kennedy William Gordy, genannt Rockwell. Jetzt wisst ihr schon, was kommt. Michael Jackson hat damals den unfertigen Song gehört und soll gefragt haben, sag mal, wer macht denn eigentlich den Background-Gesang bei diesem Lied? Und dann hat Rockwell gesagt, du, wie wär's denn mit dir? Und da hat Michael Jackson ja gesagt und hat sehr wahrscheinlich einen großen Anteil daran gehabt, dass dieser Song überhaupt so ein großer Hit geworden ist. Also insofern Rockwell featuring Michael Jackson, Somebody's Watching Me.

0: Das ist die Nachfolgesingle von Hands Up Gabriella. Sie ist von Cat's Eye natürlich und sie heißt Animal. Ganz frisch auf der Bayernwelle werden wir noch häufiger hören in nächster Zeit. Wir werden in nächster Zeit auch den Ortsnamen München sehr häufig hören. Das wissen wir seit heute, denn heute sind die Eilmeldungen nur so reingeploppt in Sachen Fußball und Leichtathletik. Es gab nur gute Nachrichten für München. Markus Gollinger aus der Nachrichtenredaktion.
1: Ja, seit heute wissen wir, das Finale der Fußball Champions League im Jahr 2028 ist wieder in der Allianz Arena in München. Halleluja! Ja, das hat die UEFA jetzt entschieden, der Europäische Fußballverband. Die Bayern könnten also wieder ein Finale daheim erreichen, so wie schon einmal im Jahr 2012. Damals, oh Gott, die Bayern-Fans bitte weghören, ich will jetzt nicht alte Wunden aufreißen. Aber damals haben die Bayern im Elfmeterschießen gegen Chelsea verloren im eigenen Stadion. 2028 können sie alles besser machen, wenn sie wieder das Finale erreichen sollten. Und 2031 gibt es dann das nächste sportliche Großereignis in München. Im Olympiastadion ist dann die Leichtathletik-WM, auch das ganz frische Meldung von heute. Da gibt es dann also die weltbesten Läufer, Kugelstoßer, Weitspringer in München, Fans aus aller Welt und das Olympiastadion wird bis dahin frisch renoviert sein. Also das klingt ebenfalls ganz, ganz toll.
0: Ja, da ist die Welt dann wieder zu Gast bei Freunden und das kann ja auch noch weitergehen. Es stehen ja noch die Olympischen Spiele in München im Raum. Wann genau gibt es da die Entscheidung?
1: Ja, knapp 2 Wochen dauert's noch. Es steht ja schon fest, dass sich Deutschland wieder um olympische Sommerspiele bewerben will, entweder für 2036, 40 oder 44. Aber die Ausrichterstadt steht halt noch nicht fest. München ist nicht der einzige Interessent. Auch Berlin hätte die Spiele gern und auch die Region Rhein-Ruhr. Am 26. September wird der Deutsche Olympische Sportbund entscheiden, mit welcher Stadt er sich tatsächlich für die Olympischen Spiele bewirbt. Also München hat noch Chancen auf den megagroßen Wurf auch mit Olympia.
0: Na, das werden wir dahin etwas weniger als 2 Wochen erfahren. Erstmal sind heute die Entscheidungen runtergeprasselt, unter anderem für die Champions League. Dankeschön, Markus Gollinger aus der Bayernwelle Nachrichtenredaktion. Gleich Shaggy, It Wasn't Me, jetzt Tasmin Archer, Sleeping Satellite.

0: Shaggy, it wasn't me. Aus aktuellem Anlass noch einmal der Bayernwelle Verkehrsservice, damit ihr sicher ankommt. Wir haben eine gefährliche Situation auf der A8 Salzburg Richtung München. Es besteht Gefahr durch Fahrzeugteile, die auf der Fahrbahn liegen zwischen Anger und Neukirchen. Deswegen fahrt hier bitte besonders vorsichtig.
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2: Mit Markus Gollinger. Das bayerische Innenministerium und das Landratsamt Berchtesgadener Land zollen einem jungen Mann aus Pieding viel Respekt. Leon Östunsch hat vor etwa einem Jahr mitgeholfen, einen Ladendieb zu stellen und ist dafür jetzt geehrt worden. Der 19-Jährige erhielt die Courage-Medaille aus den Händen von Bayerns Innenminister Joachim Herrmann. Vor einem Jahr hatte Leon in einem Geschäft in Altötting einen Ladendiebstahl beobachtet. Als der Täter flüchtete, zögerte der Piedinger nicht und nahm die Verfolgung auf. Gleichzeitig setzte er einen Notruf ab und hielt die Polizei auf dem Laufenden. So konnte der Dieb geschnappt werden. Dafür ist Leon Östunsch jetzt mit der Medaille für Verdienste um die innere Sicherheit ausgezeichnet worden, gemeinsam mit weiteren etwa 20 mutigen Menschen aus ganz Bayern. Der Streit um die geplanten neuen Einkaufsmärkte im Einringer Ortsteil Mitterfelden geht weiter. Nachdem ein Nachbar bereits erfolgreich einen Baustopp erreicht hat, läuft nun auch eine Klage gegen die Gemeinde Einring. Das berichtet die Passauer Neue Presse jetzt und beruft sich auf den Einringer Finanzausschuss. Die Verwaltung gab demnach bekannt, dass neben der bestehenden Klage gegen die Baugenehmigung jetzt auch ein Antrag beim Bayerischen Verwaltungsgerichtshof in München eingereicht wurde. Der richtet sich direkt gegen den Bebauungsplan der Gemeinde. Die Bauarbeiten in Mitterfelden bleiben wegen des laufenden Verfahrens vorerst gestoppt. Und in der Allerheiligenkirche in Tittmoning erinnert möglicherweise schon bald eine Tafel an den früheren bayerischen Papst Benedikt XVI. Die Kirchenstiftung möchte eine Gedenkplatte im Eingangs- bzw. Innenbereich der Kirche aufstellen lassen. Dafür braucht es aber erst eine Genehmigung vom Landratsamt und auch die Zustimmung der Stadt Tittmoning. Deswegen stimmt heute in Tittmoning der Bau- und Umweltausschuss über eine Papstgedenkplatte ab. Der spätere Papst Benedikt hat 3 Jahre seiner Kindheit mit seiner Familie in Tittmoning gelebt. Unter anderem daran soll diese Gedenkplatte erinnern. Diese und auch weitere Nachrichten aus der Region könnt ihr auch nachlesen bei uns auf bayernwelle.de.
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2: Für rund 40 Millionen Euro wird der Europark in Salzburg derzeit erweitert. Jetzt ist der Rohbau fertig. Auf insgesamt 6000 Quadratmetern sollen neue Geschäfte und Lokale einziehen, plus auch eine neue Kinderwelt für Familien. Im Herbst kommenden Jahres soll die Erweiterung abgeschlossen sein. Die ersten Angebote sollen aber schon diesen November eröffnen. Der Europark Salzburg zählt zu den wichtigsten Wirtschaftsbetrieben des Bundeslandes Salzburg mit einem Jahresumsatz von knapp 400 Millionen Euro. Etwa jeder fünfte Kunde kommt aus dem benachbarten Bayern.
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4: Jetzt das Bayernwelle-Wetter. Wunderbarer Spätsommertag heute. Temperaturen auch noch sehr schön. In Schlechingen 23 Grad, in Schönram auch 23 und in Berchtesgaden 21 Grad am Bieradam. Das ist aber dann auch der schönste Tag der Woche. Das wird sich ändern ab morgen. Wir werden morgen Vormittag Sonne haben. Temperatur geht auch nochmal hoch auf 27 Grad tatsächlich. Aber morgen Nachmittag kommen die Wolken rein und die bringen dann gegen Feierabend ergiebigen Regen mit. Und insgesamt wird es dann kühler. Am Donnerstag maximal noch 18 Grad und wechselhaft. Der Bayernwelle Verkehrsservice, wir haben noch keine Information, dass die Fahrzeugteile schon von der Autobahn geräumt sind. Deswegen noch einmal die Warnmeldung, besondere Vorsicht bitte auf der A8 Salzburg Richtung München zwischen Anger und Neukirchen, möglicherweise immer noch gefährlich wegen Fahrzeugteilen. Ansonsten flaut der Feierabendverkehr jetzt langsam ab. Es gibt noch leichte Behinderungen auf der Ortsumfahrung Bad Reichenhall, der B21. In Richtung Pieding stockt der Verkehr noch leicht mit einer Zeitverzögerung von 5 Minuten, rechnet da bitte noch. Und dann haben wir noch 2 Probleme rund um den Berchtesgadener Bahnhofskreisel. Wer über die B20 aus der Schönau Richtung Berchtesgaden fährt, hat vor dem Kreisel immer noch Stau, 10 Minuten Zeitverlust hier. Und wer Bad Reichenhall verlässt, also vom Bahnhofskreisel wegfährt über die Ramsauer Straße Richtung Ramsau, der hat von dort bis zum Kreisverkehr Stangenwald auch noch Stau. Schuld daran ist eine Baustelle, es dauert hier 10 bis 15 Minuten länger. Und auch da, wo ihr freie Fahrt habt, fahrt bitte anständig, also im Rahmen der vorgegebenen Geschwindigkeit, nie schneller als erlaubt. Wir haben zumindest zwei Blitzer gemeldet. Einer ist in der Seeoner Straße in Obing, das ist also da am Ortseingang. Ihr kommt aus Richtung Pittenhardt rein, da sagt gleich einmal der Blitzer grüß Gott. Und ein weiterer ist noch aufgebaut in Saaldorf beim Kindergarten. Bitte sagt uns Bescheid bei weiteren Blitzern, die ihr seht, ruft uns an oder schickt eine WhatsApp. Die Nummer ist identisch, 08654 3x7 3x3.
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4: Mit Peter Mack, grüß Gott. Ich habe mich vor ein paar Tagen, als es gerade noch Badewetter war und ich gerade noch mal am See gelegen bin, irgendwo sehr gefreut, weil bei einer Dame neben mir das Handy geklingelt hat und die hatte den Klingelton Bittersweet Symphony von The Verve. Da habe ich gedacht, siehst, es gibt doch noch Leute, die solche alten Songs sehr wertschätzen und so gern mögen, dass sie das sogar als Klingelton auf ihrem Handy haben. Mindestens für diese Dame, ich weiß nicht, ob sie jetzt zuhört, und für alle anderen, die so großartige Musik gerne hören, jetzt The Verve, Bittersweet Symphony. Ah, es ist schon schön.

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2: Einem geschenkten Gaul schaut man nicht ins Maul. Ja, diese Redewendung kennen wir alle und sie heißt, dass wir an einem Geschenk halt nicht rummeckern sollten. Aber woher kommt die Redewendung, beziehungsweise warum schauen wir nicht einer Katze oder einer Kuh oder einem Hund ins Maul, sondern eben dem Gaul? Klar, weil sich's reimt. Aber die Erklärung geht natürlich darüber hinaus und dafür schauen wir dem Gaul jetzt mal wirklich ins Maul. So ein Pferd hat Schneidezähne, mit denen es das Gras abreißen kann, und Backenzähne, mit denen es das Futter dann mault. Bei diesem ganzen Prozess werden die Zähne im Laufe der Zeit immer weiter abgenutzt. Ergo, je älter das Pferd, desto abgenutzter die Zähne. Das heißt, wir können beim Blick ins Maul des Gauls sehen, wie alt er ist. Und bekommen wir so einen Gaul geschenkt, dann soll es uns halt egal sein, wie alt er ist, weil wir haben ihn ja immerhin geschenkt bekommen und keinen Cent dafür bezahlt. Und deswegen schauen wir ihm erst gar nicht ins Maul.
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0: Wie so viele Songs von Michael Schulte hat sich auch diese aktuelle Single 5 AM aus seinem neuen Album zu einem sehr guten Ohrwurm entwickelt. Ohrwürmer sind ja meistens sehr gut. Wer sowas mal live sehen möchte, es gibt viele Tourdaten schon. Michael Schulte wird im nächsten Jahr auf große Deutschland-Tour gehen und da könnt ihr ihn bestimmt irgendwo sehen. Das wird die Beautiful Reasons Tour sein, weil sein letztes Album eben auch Beautiful Reasons heißt. Die Bayernwelle ist hier. Ganz kurze Unterbrechung, aber wirklich nur ganz kurz.
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3: Ich bin Gregor Jusse Moser. Strengere Regeln für die Abgabe von medizinischem Cannabis. Dafür hat sich Bundesgesundheitsminister Linnemann ausgesprochen. Einer Prognose seines Ministeriums zufolge würden die Importe von Cannabisblüten in diesem Jahr auf 300 Tonnen steigen, sagte der CDU-Politiker beim Deutschen Apothekertag in München. Das sei eine Verzehnfachung innerhalb von 3 Jahren. Die Regierung plant unter anderem, dass medizinisches Cannabis nur noch in Apotheken und nicht mehr online verkauft werden darf. Bundesfinanzminister Klingbeil findet es gut, dass Bundeskanzler Merz bei den hohen Spritpreisen finanzielle Entlastungen angekündigt hat. Er sei dankbar dafür, dass es jetzt Bewegung gebe. Der SPD-Chef fügte hinzu, dass seine Vorschläge schon seit Wochen auf dem Tisch lägen. Merz hat heute bei einer Wirtschaftstagung versprochen, dass die Regierung bald Vorschläge vorstellen werde. Unter anderem im Kultfilm Das Boot war er zu sehen, Schauspieler Ralf Richter, der jetzt mit 69 Jahren gestorben ist. Das gab sein Sohn in den sozialen Medien bekannt. Zu sehen war Richter, der in Essen geboren und in Bochum aufgewachsen ist, auch regelmäßig in der Krimiserie Tatort, im Großstadtrevier oder in Ein Fall für zwei. Ein Chemieunfall in einem Schulschwimmbad hat in Würzburg für Aufregung gesorgt. Rund 2000 Schülerinnen und Schüler der Fachoberschule und Berufsschule mussten in Sicherheit gebracht werden. Im Schwimmbad sei eine chemische Flüssigkeit ausgelaufen, so die Polizei. Auch Gas soll ausgetreten sein. 9 Schüler sowie ein Mitarbeiter, der 2 Flüssigkeiten mischen wollte, wurden leicht verletzt. Über Olympia wird erst noch entschieden, aber große Sportevents kommen auf jeden Fall nach München. 2028 gibt es ein Fußball-Highlight mit dem Finale der Champions League und 2031 kommt die Leichtathletik-WM. Pia Wegner berichtet.
4: In der nächsten Saison hat der FC Bayern wieder die Chance auf ein Finale daheim. Die Entscheidung in der Fußball-Königsklasse fällt 2028 in der Arena in Fröttmanning. Lange mussten die Bayern nicht auf die neue Gelegenheit warten. Das letzte Champions-League-Finale gab es dort erst im vergangenen Jahr. 2031 steht dann die Leichtathletik im Mittelpunkt. Im modernisierten Olympiastadion findet die WM statt.
3: Es ist jetzt 6:15.
5: Jetzt das Bayernwelle-Wetter. Nehmt von der Wolkenlosigkeit noch mit, was ihr könnt. Jeden Tag rückt der Sonnenuntergang näher. Heute ist er schon 6:45, also so wahnsinnig lang dauert es nicht mehr. Schön bleibt es aber trotzdem und warm auch noch. Das wird sich ändern in den nächsten Tagen. Morgen am Mittwoch fängt der Tag zwar auch noch schön und sonnig an und die Temperatur wird gegen Nachmittag auch auf bis zu 27 Grad hochgehen, aber es verdichten sich halt am Nachmittag die Wolken und dann erwischt uns die Kaltfront und die bringt morgen Abend dann schon ab 17, 18 Uhr Dauerregen rein. Übermorgen am Donnerstag dann kühler mit maximal 18 Grad und recht wechselhaft. Der Bayernwelle Verkehrsservice, damit ihr sicher ankommt. Alles in Ordnung soweit. Die Fahrzeugteile auf der A8 zwischen Neukirchen und Anger sind weggeräumt. Hier habt ihr wieder freie Fahrt. Und der Feierabendverkehr hat sich auch weitgehend beruhigt. Allenfalls noch leichte Behinderungen rund um den Berchtesgadener Bahnhofskreisel. Es ist aber nicht mehr so dramatisch, dass ihr irgendwo mehr als 5 Minuten verliert. Insofern eine gute und sichere Fahrt weiter auch in euren Feierabend. Und das darf ich nicht vergessen, auch an Blitzern ist es mager gerade, hier liegt keiner vor. Sagt uns Bescheid bitte bei Blitzern, die ihr seht. Ruft uns an oder schickt eine WhatsApp bitte 08654 3x7 3x3.
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5: Mit Peter Mack, guten Abend. Jetzt Musik aus dem Dirty Dancing Soundtrack. Ich habe gerade mal nachgeschaut, wann feiert Dirty Dancing eigentlich Jubiläum, also ein rundes. Das wird nächstes Jahr der Fall sein. Der Film ist 1987 erschienen, eben mit diesem legendären Soundtrack, wird dementsprechend nächstes Jahr also 40. Die Songs haben sich frisch gehalten über die ganzen Jahrzehnte, sowohl die Dance-Tracks als auch die Songs, die halt eher was fürs Herz sind. Sowas Schönes wie der hier, Patrick Swayze, She's Like the Wind.

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2: Mit Elena Meyer einen schönen Dienstag. Und am Freitag steht Austropop auf dem Programm im Natz in Traunstein. Die Band Leiwand kommt und spielt euch ein Best-of STS, Reinhard Fendrich, Wolfgang Ambros und was es da sonst noch für Austropop-Größen gibt. Es gibt aber auch weniger bekannte Songs im Programm der Band. Und los geht's am Freitag um 20 Uhr. Tickets gibt's im Vorverkauf auf natz-diekulturfabrik.de. Und an alle ABC-Schützen, im September habt ihr freien Eintritt im Freizeitpark Ruhpolding. Also nutzt es unbedingt aus und kommt vorbei, jagt die Drachen, taucht in die Märchenwelt ein oder fahrt mit der Bergachterbahn. Der Freizeitpark Ruhpolding hat jeden Tag geöffnet von 9 bis 18 Uhr. Und alle Reinhold Messner-Fans, aufgepasst! Im Oktober kommt der in unsere Region und hat spannende Vorträge mit dabei. Einmal am 15. Oktober im KUKU in Rosenheim, da hat er den Vortrag Weltberge, die vierte Dimension, mit dabei. Und am Tag drauf, am 16. Oktober, ist er im Alpenkongress in Berchtesgaden und da erzählt er über seinen Schicksalsberg. Die Tickets dafür, die gibt's jetzt schon im Vorverkauf auf eventim.de und weil es wirklich nur noch wenige Tickets gibt, solltet ihr euch darum am besten gleich schon mal kümmern.
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3: Mit Markus Gollinger. Seit Jahren schon ärgern sich Anwohner am Traunsteiner Festplatz über nächtlichen Lärm, weil Lkw-Fahrer hier über Nacht ihre Laster parken. Damit soll ab sofort Schluss sein, dank einer neuen Schrankenanlage.
4: In den vergangenen Monaten hat die Stadt die neue zeitgesteuerte Schrankenanlage bauen lassen. Heute geht sie in Betrieb. Tagsüber kann auch weiterhin jeder auf den Festplatz fahren, der will. Um 16.30 Uhr geht die Schranke dann aber zu. Dann kommen nur noch Fahrzeuge rein, die höchstens 2 Meter hoch sind. Autos können also weiterhin aus- und einfahren. Lastwagen können aber nur noch rausfahren und nicht mehr rein, es sei denn, sie haben vorher eine Ausnahmegenehmigung von der Stadt bekommen. Die Schranke ist dann die ganze Nacht zu und geht erst am Morgen um 6.30 Uhr wieder auf. Die neue Schrankenanlage soll vor allem Anwohner am Festplatz vor störendem Lärm in den Nachtstunden schützen. Aus Traunstein für die Bayernwelle, Elena Mayer.
3: Teile der Unionsfraktion aus dem Deutschen Bundestag sind in diesen Tagen zu Gast in Berchtesgaden. Die Innenpolitiker von CDU und CSU um den regionalen Abgeordneten Siegfried Walch sprechen über Sicherheit und Ordnung, illegale Zuwanderung sowie den Rückhalt für Polizisten und generell Einsatzkräfte. Wie Walch per Social Media mitteilt, höre Sicherheit nicht am Ortsschild auf. Angriffe auf Krankenhäuser oder Stadtwerke passieren heutzutage im Netz, oft aus dem Ausland. Deswegen bräuchten deutsche Behörden die technischen Mittel und Befugnisse, um entsprechend schützen zu können. Darüber sprechen die Unionspolitiker unter anderem bei ihrem Treffen in Berchtesgaden. Und wer sich in Eckstedt über Neuigkeiten aus dem Rathaus informieren will, kann das vielleicht schon bald über eine Bürger-App tun. Die Gemeinde will eine solche App einrichten. Über ein konkretes Angebot stimmt heute Abend der Gemeinderat ab. Die App soll den Bürgerinnen und Bürgern die wichtigsten Infos aus dem Rathaus liefern, zum Beispiel Termine, Öffnungszeiten, Bekanntmachungen der Gemeinde oder auch Neuerungen. Diese und auch weitere Nachrichten aus der Region könnt ihr auch nachlesen bei uns auf bayernwelle.de.
5: Dankeschön, Markus Gollinger. Das Bayernwelle-Wetter war das. Ein traumhafter Tag, aber gut, der war so genau prognostiziert. Also wolkenlos und die Temperaturen immer noch überall über 20 Grad. Das wird sich ändern in den nächsten Tagen, denn das Wetter wird durchwachsener. Morgen fängt der Mittwoch erstmal noch schön an. Am Vormittag gibt's noch viel Sonne. Und auch gegen Nachmittag wird's nochmal warm mit 27 Grad. Aber das ist eher so eine Schwüle, denn morgen Nachmittag kommen sehr dicke Wolken rein. Eine Kaltfront erreicht uns und die bringt haufenweise Regen mit. Morgen in Richtung Feierabend, also so 17, 18 Uhr wird der Dauerregen einsetzen. Deshalb morgen eben diese Wechselhaftigkeit. Übermorgen ist es insgesamt kühler, maximal 18 Grad und es bleibt wechselhaft mit Sonne und ein paar Regenspritzern. Der Bayernwelle Verkehrsservice, damit ihr sicher ankommt, ist eine weiterhin unaufgeregte Angelegenheit und sind keine Störungen und Behinderungen gemeldet. Was ganz nebenbei auch auf die Blitzer zutrifft, auch hier habe ich nichts vorliegen aktuell. Ruft uns bitte an oder schickt eine WhatsApp bei jedem Blitzer, den ihr seht, dann sind wir immer mit eurer Hilfe auf dem neuesten Stand. 08654 3x die 7, 3x die 3.
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5: Mit Peter Mark, guten Abend um kurz nach 6:30. Ich muss noch mal eben dazu sagen zum Thema Verkehr und Blitzer. 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Nur eben dann, wann ihr wollt. So, Musik aus Deutschland und zwar doppelt. Die neue Single von Loi ist gerade eingetroffen. Die heißt Golden Summer. Die spiele ich euch doch gleich mal. Und vorher auch aus Deutschland Zoe Wees, Control.

Ach, was haben wir für begnadete Stimmen in Deutschland? Wisst ihr, es ist so, bei der Bayernwelle, wir überlegen natürlich manchmal, wenn wir neue Songs auf den Tisch kriegen, ist das was für unser Programm, ist es nix. Bei Loi müssen wir schon lange nicht mehr überlegen, da kommt jedes Mal was Gutes raus. Golden Summer, ganz frisch eingetroffen, ihre neue Single, läuft demnächst noch häufiger. Wir wollten es euch aber heute schon mal vorspielen. Peter Mack, mein Name, wir hören uns morgen wieder auf der Bayernwelle. Bin schon dabei, die Musik für morgen wieder zusammenzustellen. Freue mich, wenn ihr auch dabei seid, morgen wieder ab 15 Uhr. In den nächsten Minuten Herbert Grönemeyer, Der Weg, was, wenn du so willst, besinnlich ist für den Abend. Vorher Peter Gabriel, Sledgehammer. Servus, macht was aus dem Abend. Bis morgen.

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3: Ich bin Gregor Jose Moser. Arbeiten im europäischen Ausland soll einfacher werden, das plant die EU-Kommission. So sollen Arbeitnehmer ihre Ansprüche auf Sozial- und Gesundheitsversorgung leichter nachweisen können, wie Kommissionspräsidentin von der Leyen angekündigt hat. Zudem ist geplant, dass Berufsqualifikationen von unter anderem Ärztinnen, Krankenpflegern, Ingenieurinnen und Lehrern länderübergreifend schneller anerkannt werden, innerhalb von 5 Wochen statt 3 Monaten. Handlungsbedarf sieht Kanzler Merz beim Thema Spritpreise. Beim Unternehmertag des Handelsverbands BGA hat Merz versichert, dass seine Regierung bald einen Vorschlag vorlegen werde, um die hohen Preise in den Griff zu bekommen. Dafür stehe man auch im engen Austausch mit den Ländern. Ideen kursieren schon viele. Die SPD spricht sich etwa für einen Preisdeckel und eine Übergewinnsteuer aus, die jedoch Merz ablehnt. CDU-Parteikollegin und Wirtschaftsministerin Reiche bevorzugt Direktzahlungen an Menschen mit wenig Einkommen. Kunden von Netflix, Apple TV und Wow könnten Geld zurückbekommen. Verbraucherschützer haben gegen Preiserhöhungen der 3 Streamingdienste geklagt und fordern je nach Vertrag Rückzahlungen von 200 bis 700 Euro. Mehr von Claudia Wächter.
4: Konkret heißt der Vorwurf, die Anbieter haben die Preise mehrmals erhöht, ohne dafür eine neue Zustimmung der Kunden einzuholen. Stattdessen gab es nur den Hinweis auf Preisanpassungsklauseln in den Geschäftsbedingungen. Und die, sagen die Verbraucherschützer, sind unwirksam. Betroffene können sich der Klage anschließen, kostenlos.
3: Bei der Münchner S-Bahn-Stammstrecke kommt es nach einem Kurzschluss in einer Oberleitung am Vormittag teils noch immer zu Verspätungen und Teilausfällen. Wie die Bahn mitgeteilt hat, ist der Oberleitungsschaden auf dem Abschnitt zwischen Pasing und Leim mittlerweile zwar repariert, der Verkehr werde jetzt nach und nach auf allen Linien wieder aufgenommen, das brauche aber Zeit. Die Toten Hosen und die britische Band Bring Me The Horizon spielen nächstes Jahr bei Rock im Park und dem Schwesterfestival Rock am Ring. Zusammen mit Blink 182 stehen damit alle 3 Headliner für 2027 fest. Weitere Acts sind laut den Veranstaltern unter anderem Billy Talent, Parkway Drive oder auch der deutsche Rapper Shiagu. Es ist jetzt 7:15. Mit einem Hauch von Spätsommer geht der Tag zu Ende. In der Nacht ist es in Bayern locker bewölkt oder klar. Die Temperaturen sinken auf 16 bis 8 Grad. Morgen schaut es dann schon deutlich herbstlicher aus. Da kommen dann immer mehr Schauer und Gewitter und es wird auch kühler. Die Nachmittagswerte liegen in den nächsten Tagen bei um die 20 Grad.
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3: Guten Abend auf die Straßen und wir schauen auf die A99 München Nord Richtung München Südwest. 9 Kilometer zähfließender Verkehr zwischen München Neuherberg und Dreieck München Allach. Es dauert hier etwa eine Viertelstunde länger. Dann die B2 München Richtung Augsburg. 1 Kilometer Stau zwischen Friedenheimer Brücke und Wotanstraße. Auch hier dauert es etwa eine Viertelstunde länger. Allen unterwegs eine gute Fahrt.

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2: Mit Markus Gohlinger. Seit Jahren schon ärgern sich Anwohner am Traunsteiner Festplatz über nächtlichen Lärm, weil Lkw-Fahrer hier über Nacht ihre Laster parken. Damit soll ab sofort Schluss sein, dank einer neuen Schrankenanlage.
3: In den vergangenen Monaten hat die Stadt die neue zeitgesteuerte Schrankenanlage bauen lassen. Heute geht sie in Betrieb. Tagsüber kann auch weiterhin jeder auf den Festplatz fahren, der will. Um 16.30 Uhr geht die Schranke dann aber zu. Dann kommen nur noch Fahrzeuge rein, die höchstens 2 Meter hoch sind. Autos können also weiterhin aus- und einfahren. Lastwagen können aber nur noch rausfahren und nicht mehr rein, es sei denn, sie haben vorher eine Ausnahmegenehmigung von der Stadt bekommen. Die Schranke ist dann die ganze Nacht zu und geht erst am Morgen um 6.30 Uhr wieder auf. Die neue Schrankenanlage soll vor allem Anwohner am Festplatz vor störendem Lärm in den Nachtstunden schützen. Aus Traunstein für die Bayernwelle, Elena Mayer.
2: Teile der Unionsfraktion aus dem Deutschen Bundestag sind in diesen Tagen zu Gast in Berchtesgaden. Die Innenpolitiker von CDU und CSU um den regionalen Abgeordneten Siegfried Walch sprechen über Sicherheit und Ordnung, illegale Zuwanderung sowie den Rückhalt für Polizisten und generell Einsatzkräfte. Wie Walch per Social Media mitteilt, höre Sicherheit nicht am Ortsschild auf. Angriffe auf Krankenhäuser oder Stadtwerke passieren heutzutage im Netz, oft aus dem Ausland. Deswegen bräuchten deutsche Behörden die technischen Mittel und Befugnisse, um entsprechend schützen zu können. Darüber sprechen die Unionspolitiker unter anderem bei ihrem Treffen in Berchtesgaden. Und wer sich in Eckstedt über Neuigkeiten aus dem Rathaus informieren will, kann das vielleicht schon bald über eine Bürger-App tun. Die Gemeinde will eine solche App einrichten. Über ein konkretes Angebot stimmt heute Abend der Gemeinderat ab. Die App soll den Bürgerinnen und Bürgern die wichtigsten Infos aus dem Rathaus liefern, zum Beispiel Termine, Öffnungszeiten, Bekanntmachungen der Gemeinde oder auch Neuerungen. Diese und auch weitere Nachrichten aus der Region könnt ihr auch nachlesen bei uns auf bayernwelle.de.
4: Mit einem Hauch von Spätsommer geht der Tag zu Ende. In der Nacht ist es in Bayern locker bewölkt oder klar. Die Temperaturen sinken auf 16 bis 8 Grad. Morgen schaut es dann schon deutlich herbstlicher aus. Da kommen dann immer mehr Schauer und Gewitter und es wird auch kühler. Die Nachmittagswerte liegen in den nächsten Tagen bei um die 20 Grad.
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4: Guten Abend auf die Straßen und wir schauen auf die A99 München Nord Richtung München Südwest. 9 Kilometer zähfließender Verkehr zwischen München Neuherberg und Dreieck München Allach. Es dauert hier etwa eine Viertelstunde länger. Dann die B2 München Richtung Augsburg. 1 Kilometer Stau zwischen Friedenheimer Brücke und Wotanstraße. Auch hier dauert es etwa eine Viertelstunde länger. Allen unterwegs eine gute Fahrt.

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2: Ich bin Gregor Jose Moser. Entlastungen für Autofahrer hat Kanzler Merz wegen der hohen Spritpreise versprochen. Eine Übergewinnsteuer auf Extraprofite der Mineralölkonzerne lehnt er jedoch ab. Für die setzt sich Finanzminister Klingbeil ein. Claudia Wächter berichtet.
3: Immerhin einig ist man sich, dass viele Autofahrer an der Schmerzgrenze sind. Wir werden etwas gegen die Preistreiberei tun, verspricht der Kanzler. Aber eine Übergewinnsteuer hält er für rechtlich nicht durchsetzbar. SPD-Finanzminister Klingbeil will allerdings damit Entlastungen für Autofahrer gegenfinanzieren. Dennoch sagt Merz, wir werden schnell Vorschläge auf den Tisch legen.
2: Kriminelle Banden in Deutschland greifen immer häufiger zu Gewalt, um Opfer einzuschüchtern und Machtansprüche durchzusetzen. Das geht aus dem aktuellen Bundeslagebild organisierte Kriminalität hervor. Darin werden für das vergangene Jahr 20 Tötungsdelikte aufgeführt, 7 mehr als 2024. Immer häufiger werden für Gewalttaten auch Minderjährige über soziale Medien angeworben, zeigt der Bericht. Nach dem Kurzschluss in einer Oberleitung am Vormittag kommt es auf der Stammstrecke der Münchner S-Bahnen teilweise noch zu Verspätungen und Teilausfällen. Der Oberleitungsschaden auf dem Abschnitt zwischen Pasing und Leim, der zwischenzeitlich den gesamten S-Bahn-Verkehr zum Erliegen gebracht hatte, ist laut Bahn mittlerweile repariert. Der Verkehr werde jetzt nach und nach auf allen Linien aufgenommen, was etwas dauern könne. Strengere Regeln für die Abgabe von medizinischem Cannabis. Dafür hat sich Bundesgesundheitsminister Linnemann ausgesprochen. Einer Prognose seines Ministeriums zufolge würden die Importe von Cannabisblüten in diesem Jahr auf 300 Tonnen steigen, sagte der CDU-Politiker beim Deutschen Apothekertag in München. Das sei eine Verzehnfachung innerhalb von 3 Jahren. Die Regierung plant unter anderem, dass medizinisches Cannabis nur noch in Apotheken und nicht mehr online verkauft werden darf. Unter anderem im Kultfilm Das Boot war er zu sehen, Schauspieler Ralf Richter, der jetzt mit 69 Jahren gestorben ist. Das gab sein Sohn in den sozialen Medien bekannt. Zu sehen war Richter, der in Essen geboren und in Bochum aufgewachsen ist, auch regelmäßig in der Krimiserie Tatort, im Großstadtrevier oder in Ein Fall für zwei. Es ist jetzt 8:15. Mit einem Hauch von Spätsommer geht der Tag zu Ende. In der Nacht ist es in Bayern locker bewölkt oder klar. Die Temperaturen sinken auf 16 bis 8 Grad. Morgen schaut es dann schon deutlich herbstlicher aus. Da kommen dann immer mehr Schauer und Gewitter und es wird auch kühler. Die Nachmittagswerte liegen in den nächsten Tagen bei um die 20 Grad.
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2: Guten Abend auf die Straßen und Vorsicht bitte auf der A94 Passau Richtung München zwischen Neuötting Ost und Neuötting. Da ist ein Unfall passiert. Dann die A8 Salzburg Richtung München zwischen Rosenheim und Bad Aibling. 4 Kilometer Stau. Hier dauert es etwa 20 Minuten länger. Und zum Schluss noch die B307 Miesbach Richtung Bayerisch Zell zwischen Miesbach und Hausham. 1 Kilometer Stau. Hier dauert es etwa eine Viertelstunde länger. Allen unterwegs eine gute und vor allem sichere Fahrt.
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2: Ich bin Gregor Jose Moser. Entlastungen für Autofahrer hat Kanzler Merz wegen der hohen Spritpreise versprochen. Eine Übergewinnsteuer auf Extraprofite der Mineralölkonzerne lehnt er jedoch ab. Für die setzt sich Finanzminister Klingbeil ein. Claudia Wächter berichtet.
3: Immerhin einig ist man sich, dass viele Autofahrer an der Schmerzgrenze sind. Wir werden etwas gegen die Preistreiberei tun, verspricht der Kanzler. Aber eine Übergewinnsteuer hält er für rechtlich nicht durchsetzbar. SPD-Finanzminister Klingbeil will allerdings damit Entlastungen für Autofahrer gegenfinanzieren. Dennoch sagt Merz, wir werden schnell Vorschläge auf den Tisch legen.
2: Nach dem Kurzschluss in einer Oberleitung am Vormittag kommt es auf der Stammstrecke der Münchner S-Bahnen teilweise noch zu Verspätungen und Teilausfällen. Der Oberleitungsschaden auf dem Abschnitt zwischen Pasing und Leim, der zwischenzeitlich den gesamten S-Bahn-Verkehr zum Erliegen gebracht hatte, ist laut Bahn mittlerweile repariert. Der Verkehr werde jetzt nach und nach auf allen Linien aufgenommen, was etwas dauern könne. Mit einem Hauch von Spätsommer geht der Tag zu Ende. In der Nacht ist es in Bayern locker bewölkt oder klar. Die Temperaturen sinken auf 16 bis 8 Grad. Morgen schaut es dann schon deutlich herbstlicher aus. Da kommen dann immer mehr Schauer und Gewitter und es wird auch kühler. Die Nachmittagswerte liegen in den nächsten Tagen bei um die 20 Grad.
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2: Guten Abend auf die Straßen und Vorsicht bitte auf der A94 Passau Richtung München zwischen Neuötting-Ost und Neuötting. Da ist ein Unfall passiert. Dann die A8 Salzburg Richtung München zwischen Rosenheim und Bad Aibling. 4 Kilometer Stau. Hier dauert es etwa 20 Minuten länger. Und zum Schluss noch die B307 Miesbach Richtung Bayerisch Zell zwischen Miesbach und Hausham. 1 Kilometer Stau. Hier dauert es etwa eine Viertelstunde länger. Allen unterwegs eine gute und vor allem sichere Fahrt.
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2: Ich bin Gregor Jose Moser. Der diesjährige Sommer ist jetzt offiziell der heißeste in Bayern seit dem Jahrhundertsommer 2003, in manchen Regionen sogar heißer. Laut dem Landesamt für Umwelt sind in allen 7 Regierungsbezirken neue Hitzerekorde gemessen worden. Außerdem gab es im bayernweiten Schnitt 26 Hitzetage, so viele wie nie seit Beginn der systematischen Erfassung 1951. Bundesfinanzminister Klingbeil findet es gut, dass Bundeskanzler Merz bei den hohen Spritpreisen finanzielle Entlastungen angekündigt hat. Er sei dankbar dafür, dass es jetzt Bewegung gebe. Der SPD-Chef fügte hinzu, dass seine Vorschläge schon seit Wochen auf dem Tisch lägen. Merz hat heute bei einer Wirtschaftstagung versprochen, dass die Regierung bald Vorschläge vorstellen werde. Eine Übergewinnsteuer für Mineralölkonzerne will Merz anders als Klingbeil aber nicht. Kunden von Netflix, Apple TV und Wow könnten Geld zurückbekommen. Verbraucherschützer haben gegen Preiserhöhungen der 3 Streamingdienste geklagt und fordern je nach Vertrag Rückzahlungen von 200 bis 700 Euro. Mehr von Claudia Wächter.
3: Konkret heißt der Vorwurf, die Anbieter haben die Preise mehrmals erhöht, ohne dafür eine neue Zustimmung der Kunden einzuholen. Stattdessen gab es nur den Hinweis auf Preisanpassungsklauseln in den Geschäftsbedingungen. Und die, sagen die Verbraucherschützer, sind unwirksam. Betroffene können sich der Klage anschließen, kostenlos.
2: Arbeiten im europäischen Ausland soll einfacher werden, das plant die EU-Kommission. So sollen Arbeitnehmer ihre Ansprüche auf Sozial- und Gesundheitsversorgung leichter nachweisen können, wie Kommissionspräsidentin von der Leyen angekündigt hat. Zudem ist geplant, dass Berufsqualifikationen von unter anderem Ärztinnen, Krankenpflegern, Ingenieurinnen und Lehrern länderübergreifend schneller anerkannt werden, innerhalb von 5 Wochen statt 3 Monaten. Kurz vor der Entscheidung über den deutschen Olympiabewerber hat München 2 internationale Prestige-Events zugesprochen bekommen. Die bayerische Landeshauptstadt darf 2031 die Leichtathletik-Weltmeisterschaft austragen. 3 Jahre zuvor findet bereits das Finale der Fußball-Champions League im Stadion des FC Bayern statt. Es ist jetzt 9:00. In der Nacht ist es in Bayern locker bewölkt oder klar, die Temperaturen sinken auf 16 bis 8 Grad. Morgen schaut es dann schon deutlich herbstlicher aus, da kommen dann immer mehr Schauer und Gewitter und es wird auch kühler. Die Nachmittagswerte liegen in den nächsten Tagen bei die 20 Grad.
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2: Guten Abend auf die Straßen und wir schauen auf die A3 Nürnberg Richtung Würzburg. Zwischen Erlangen West und Höchstadt Ost ist die rechte Spur gesperrt und auch der Standstreifen ist blockiert. Und dann noch die A8 Salzburg Richtung München. 4 Kilometer Stau zwischen Rosenheim und Bad Aibling. Es dauert hier etwa eine Viertelstunde länger. Allen unterwegs eine gute Fahrt.
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2: Ich bin Gregor Jose Moser. Der diesjährige Sommer ist jetzt offiziell der heißeste in Bayern seit dem Jahrhundertsommer 2003, in manchen Regionen sogar heißer. Laut dem Landesamt für Umwelt sind in allen 7 Regierungsbezirken neue Hitzerekorde gemessen worden. Außerdem gab es im bayernweiten Schnitt 26 Hitzetage, so viele wie nie seit Beginn der systematischen Erfassung 1951. Bundesfinanzminister Klingbeil findet es gut, dass Bundeskanzler Merz bei den hohen Spritpreisen finanzielle Entlastungen angekündigt hat. Er sei dankbar dafür, dass es jetzt Bewegung gebe. Der SPD-Chef fügte hinzu, dass seine Vorschläge schon seit Wochen auf dem Tisch lägen. Merz hat heute bei einer Wirtschaftstagung versprochen, dass die Regierung bald Vorschläge vorstellen werde. Eine Übergewinnsteuer für Mineralölkonzerne will Merz anders als Klingbeil aber nicht. In der Nacht ist es in Bayern locker bewölkt oder klar, die Temperaturen sinken auf 16 bis 8 Grad. Morgen schaut es dann schon deutlich herbstlicher aus, da kommen dann immer mehr Schauer und Gewitter und es wird auch kühler. Die Nachmittagswerte liegen in den nächsten Tagen bei um die 20 Grad.
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2: Guten Abend auf die Straßen und wir schauen auf die A3 Nürnberg Richtung Würzburg. Zwischen Erlangen West und Höchstadt Ost ist die rechte Spur gesperrt und auch der Standstreifen ist blockiert. Und dann noch die A8 Salzburg Richtung München. 4 Kilometer Stau zwischen Rosenheim und Bad Aibling. Es dauert hier etwa eine Viertelstunde länger. Allen unterwegs eine gute Fahrt.
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2: Ich bin Christian Lang. Entlastungen für die Autofahrer hat Kanzler Merz wegen der hohen Spritpreise versprochen. Eine Übergewinnsteuer auf Extraprofite der Mineralölkonzerne lehnt er jedoch ab. Für die setzt sich Finanzminister Klingbeil ein. Claudia Wächter berichtet.
3: Immerhin einig ist man sich, dass viele Autofahrer an der Schmerzgrenze sind. Wir werden etwas gegen die Preistreiberei tun, verspricht der Kanzler. Aber eine Übergewinnsteuer hält er für rechtlich nicht durchsetzbar. SPD-Finanzminister Klingbeil will allerdings damit Entlastungen für Autofahrer gegenfinanzieren. Dennoch sagt Merz, wir werden schnell Vorschläge auf den Tisch legen.
2: In diesem Sommer sind in Bayern gleich einige Hitzerekorde aufgestellt worden. Die bayernweite Durchschnittstemperatur lag laut dem Deutschen Wetterdienst von Juni bis August bei rund 20 Grad. Das sind mehr als 3 Grad über dem Mittel der Jahre 1971 bis 2000 und so warm wie seit dem Jahrhundertsommer 2003 nicht mehr. In allen 7 Regierungsbezirken wurden neue Höchsttemperaturen aufgestellt, teilte das Landesamt für Umwelt mit. Kriminelle Banden in Deutschland greifen immer häufiger zu Gewalt, um Opfer einzuschüchtern und Machtansprüche durchzusetzen. Das geht aus dem aktuellen Bundeslagebild organisierte Kriminalität hervor. Darin werden für das letzte Jahr 20 Tötungsdelikte aufgeführt, 7 mehr als 2024. Auch bei Körperverletzung gab es deutlich mehr Fälle. Immer häufiger werden für Gewalttaten auch Minderjährige über soziale Medien angeworben, zeigt der Bericht. Filme, Serien, Sport. Wer alles streamen möchte, für den kann es richtig ins Geld gehen, zumal Streamingdienste gerne auch mal ihre Preise erhöhen. Verbraucherschützer gehen jetzt mit 3 Verbandsklagen gegen Netflix, Apple TV und Wow vor. Sie wollen für Kunden in Deutschland Rückzahlungen in Höhe von 200 bis 700 Euro durchsetzen. Ihre Argumentation, die Anbieter hätten die Preise laufender Abonnements wiederholt angehoben, ohne dafür die Zustimmung ihrer Kunden einzuholen. Die Toten Hosen und die britische Band Bring Me the Horizon spielen nächstes Jahr bei Rock im Park und dem Schwesterfestival Rock am Ring. Zusammen mit Blink-182 stehen damit alle 3 Headliner für 2027 fest. Weitere Acts sind laut den Veranstaltern unter anderem Billy Talent, Parkway Drive oder der deutsche Rapper Chiago. Es ist jetzt kurz nach 10. Jetzt in der Nacht ist es in Bayern erstmal locker bewölkt und klar. Die Temperaturen gehen runter auf 16 bis 8 Grad. Morgen schaut es dann schon deutlich herbstlicher aus. Da gibt es immer wieder Regen und auch Gewitter. Es wird kühler. Die Temperaturen am Nachmittag liegen dann bei um die 20 Grad.
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2: Die A3 Richtung Würzburg zwischen Wessenbach-Walderschaff und Weibersbrunn, eine Unfallaufnahme. A8 Richtung München zwischen Friedberg und Dasing, da ist ebenfalls ein Unfall passiert. Ein Pannen-LKW auf der A8 Richtung München zwischen Bad Aibling und Irschenberg. Und A93 Richtung Holledau zwischen Regenstauf und Regensburg Nord liegen Holzteile auf der Straße.
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2: Ich bin Christian Lang. Entlastungen für die Autofahrer hat Kanzler Merz wegen der hohen Spritpreise versprochen. Eine Übergewinnsteuer auf Extraprofite der Mineralölkonzerne lehnt er jedoch ab. Für die setzt sich Finanzminister Klingbeil ein. Claudia Wächter berichtet.
3: Immerhin einig ist man sich, dass viele Autofahrer an der Schmerzgrenze sind. Wir werden etwas gegen die Preistreiberei tun, verspricht der Kanzler. Aber eine Übergewinnsteuer hält er für rechtlich nicht durchsetzbar. SPD-Finanzminister Klingbeil will allerdings damit Entlastungen für Autofahrer gegenfinanzieren. Dennoch sagt Merz, wir werden schnell Vorschläge auf den Tisch legen.
2: In diesem Sommer sind in Bayern gleich einige Hitzerekorde aufgestellt worden. Die bayernweite Durchschnittstemperatur lag laut dem Deutschen Wetterdienst von Juni bis August bei rund 20 Grad. Das sind mehr als 3 Grad über dem Mittel der Jahre 1971 bis 2000 und so warm wie seit dem Jahrhundertsommer 2003 nicht mehr. In allen 7 Regierungsbezirken wurden neue Höchsttemperaturen aufgestellt, teilte das Landesamt für Umwelt mit. Jetzt in der Nacht ist es in Bayern erstmal locker bewölkt und klar. Die Temperaturen gehen runter auf 16 bis 8 Grad. Morgen schaut es dann schon deutlich herbstlicher aus. Da gibt es immer wieder Regen und auch Gewitter. Es wird kühler. Die Temperaturen am Nachmittag liegen dann bei um die 20 Grad.
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2: Die A3 Richtung Würzburg zwischen Bessenbach-Walderschaff und Weibersbrunn. Eine Unfallaufnahme. A8 Richtung München zwischen Friedberg und Dasing, da ist ebenfalls ein Unfall passiert. Ein Pannen-LKW auf der A8 Richtung München zwischen Bad Aibling und Irschenberg. Und A93 Richtung Holledau zwischen Regenstauf und Regensburg Nord liegen Holzteile auf der Straße.
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2: Ich bin Christian Lang. Bundesfinanzminister Klingbeil findet es gut, dass Kanzler Merz bei den hohen Spritpreisen finanzielle Entlastungen angekündigt hat. Er sei dankbar dafür, dass es jetzt Bewegung gebe. Der SPD-Chef fügte hinzu, dass seine Vorschläge schon seit Wochen auf dem Tisch lägen. Merz hat heute bei einer Wirtschaftstagung versprochen, dass die Regierung bald Vorschläge vorstellen werde. Eine Übergewinnsteuer für Mineralölkonzerne will Merz anders als Klingbeil aber nicht. Filme, Serien, Sport. Wer alles bei verschiedenen Anbietern gerne streamt, muss tief in den Geldbeutel langen. Auch weil die Anbieter ihre Preise immer wieder erhöhen. Verbraucherschützer ziehen jetzt mit 3 Sammelklagen gegen Netflix, Apple TV und Wow vor Gericht. Sie wollen für Kundinnen und Kunden in Deutschland Rückzahlungen zwischen 200 und 700 Euro pro Person durchsetzen. Ihr Vorwurf, die Dienste haben Preise für laufende Abos mehrfach angehoben, ohne vorher die Zustimmung der Kundinnen und Kunden einzuholen. Deutschland will bei der Rüstung stärker mit den USA zusammenarbeiten. Verteidigungsminister Pistorius sagte zum Start einer mehrtägigen US-Reise, gemeinsam könnten Waffensysteme für Abschreckung und Verteidigung schneller und in größerer Zahl produziert werden. Deutschland bietet dafür technologische Spitzenkompetenz. Am Freitag nimmt Pistorius in Texas den ersten von Deutschland bestellten F-35 Tarnkappenjet in Empfang. Er soll bei uns die überalterten Tornados ablösen. Der Schauspieler Ralf Richter ist tot. Das hat seine Familie auf Facebook mitgeteilt. Er ist im Alter von 69 Jahren gestorben. Richter ist durch das Weltkriegsdrama Das Boot berühmt geworden. Außerdem hat er in den Fernsehserien Der Alte, Alarm für Cobra 11 und Großstadtrevier mitgespielt. Verkehrschaos heute früh in München, ausgerechnet am ersten Schultag nach den Sommerferien. Ein Oberleitungsschaden legte die S-Bahn-Stammstrecke für einige Stunden komplett lahm. Tausende Pendlerinnen und Pendler mussten auf U-Bahn, Bus und Tram umsteigen. Grund für die Störung war laut Bahn ein Kurzschluss in einer Oberleitung zwischen Pasing und Leim. Sabotage schließe man aus. Möglicherweise habe eine Verkettung einiger Umstände dazu geführt, dass eine S-Bahn die Oberleitung beschädigt hat. Seit dem frühen Abend läuft der Verkehr wieder weitgehend normal. Es ist jetzt 11:15. Jetzt in der Nacht ist es in Bayern erstmal locker bewölkt und klar. Die Temperaturen gehen runter auf 16 bis 8 Grad. Morgen schaut es dann schon deutlich herbstlicher aus. Da gibt es immer wieder Regen und auch Gewitter. Es wird kühler. Die Temperaturen am Nachmittag liegen dann bei um die 20 Grad.
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2: Die A7 Richtung Würzburg zwischen Rothenburg ob der Tauber und der Raststätte Ohrenbach-Ost ein Pannen-LKW. A8 Richtung München zwischen Friedberg und Dasing ist ein Unfall passiert. Nochmal die A8 Richtung Salzburg, diesmal zwischen Übersee und der Raststätte Hochfällen Süd. Auch da ein Unfall, Unfallstelle ist noch ungesichert. Und Reifenteile auf der A9 Richtung Nürnberg zwischen Münchberg Süd und Gefries, die Reifenteile auf der Straße.
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2: Ich bin Christian Lang. Bundesfinanzminister Klingbeil findet es gut, dass Kanzler Merz bei den hohen Spritpreisen finanzielle Entlastungen angekündigt hat. Er sei dankbar dafür, dass es jetzt Bewegung gebe. Der SPD-Chef fügte hinzu, dass seine Vorschläge schon seit Wochen auf dem Tisch lägen. Merz hat heute bei einer Wirtschaftstagung versprochen, dass die Regierung bald Vorschläge vorstellen werde. Eine Übergewinnsteuer für Mineralölkonzerne will Merz, anders als Klingbeil, aber nicht. Verkehrschaos heute früh in München, ausgerechnet am ersten Schultag nach den Sommerferien. Ein Oberleitungsschaden legte die S-Bahn-Stammstrecke für einige Stunden komplett lahm. Tausende Pendlerinnen und Pendler mussten auf U-Bahn, Bus und Tram umsteigen. Grund für die Störung war laut Bahn ein Kurzschluss in einer Oberleitung zwischen Pasing und Leim. Sabotage schließe man aus. Möglicherweise habe eine Verkettung einiger Umstände dazu geführt, dass eine S-Bahn die Oberleitung beschädigt hat. Seit dem frühen Abend läuft der Verkehr wieder weitgehend normal. Jetzt in der Nacht ist es in Bayern erstmal locker bewölkt und klar. Die Temperaturen gehen runter auf 16 bis 8 Grad. Morgen schaut es dann schon deutlich herbstlicher aus. Da gibt es immer wieder Regen und auch Gewitter. Es wird kühler. Die Temperaturen am Nachmittag liegen dann bei um die 20 Grad.
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2: Die A7 Richtung Würzburg zwischen Rothenburg ob der Tauber und der Raststätte Ohrenbach-Rost ein Pannen-LKW. A8 Richtung München zwischen Friedberg und Dasing ist ein Unfall passiert. Nochmal die A8 Richtung Salzburg, diesmal zwischen Übersee und der Raststätte Hochfellen Süd. Auch da ein Unfall, Unfallstelle ist noch ungesichert. Und Reifenteile auf der A9 Richtung Nürnberg zwischen Münchberg Süd und Gefries, die Reifenteile auf der Straße.
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2: Ich bin Christian Lang. Kanzler Merz hat seine Reise zur UN-Generalversammlung in New York für nächste Woche abgesagt. Merz werde nicht nach New York reisen, da seine Präsenz in Berlin erforderlich sei, hieß es aus Regierungskreisen. Ronny Thorau berichtet.
3: Kanzler Merz hatte schon letztes Jahr nicht an der UN-Generaldebatte teilgenommen und die deutsche Rede dort Außenminister Wadephul überlassen. So wird es nun wohl auch dieses Jahr kommen. Merz' kurzfristige Absage dürfte dem innenpolitischen Druck geschuldet sein. Kurz vor zwei weiteren Landtagswahlen mit drohenden Wahlschlappen wird in der Union mehr oder weniger offen über einen möglichen Austausch des Kanzlers diskutiert. Merz will noch am Sonntagabend mit der CDU-Spitze über die Wahlergebnisse beraten und dabei wohl vor allem fragen, wie viel Rückendeckung er in den eigenen Reihen noch hat.
2: Bundesgesundheitsminister Linnemann fordert strengere Regeln für medizinisches Cannabis. Laut dem Ministerium könnte der Cannabisimport in diesem Jahr auf 300 Tonnen steigen, 10-mal so viel wie vor 3 Jahren. Mit reiner medizinischer Nutzung hat das nichts mehr zu tun, sagte Linnemann beim Deutschen Apothekertag in München. Die Regierung plant deswegen, dass medizinisches Cannabis in Zukunft nur noch in Apotheken und nicht mehr online verkauft werden darf. Kriminelle Banden in Deutschland greifen immer häufiger zu Gewalt, um Opfer einzuschüchtern und Machtansprüche durchzusetzen. Das geht aus dem aktuellen Bundeslagebild Organisierte Kriminalität hervor. Darin werden für das vergangene Jahr 20 Tötungsdelikte aufgeführt, 7 mehr als 2024. Auch bei Körperverletzung gab es deutlich mehr Fälle. Immer häufiger werden für Gewalttaten auch Minderjährige über soziale Medien angeworben, zeigt der Bericht. Arbeiten im europäischen Ausland soll einfacher werden. Die EU-Kommission plant, dass Beschäftigte ihre Ansprüche auf Sozial- und Gesundheitsversorgung leichter nachweisen können. Außerdem sollen Abschlüsse von Ärzten, Pflegekräften, Ingenieuren und Lehrern schneller anerkannt werden. In 5 Wochen statt in 3 Monaten. Das ist Festivalvorfreude. Das Line-Up für Rock im Park und Rock am Ring 2027 steht. Neben den Headlinern Blink-182 sind jetzt auch die Toten Hosen und Bring Me the Horizon mit dabei. Ebenfalls bestätigt sind auch Billy Talent, Evanescence, The Prodigy und viele weitere Top-Acts. Die Rock-Community feiert das. Schon mehr als 40.000 Tickets sind zum Beispiel allein schon für Rock im Park in Nürnberg verkauft worden. Das Festival findet am 1. Juni-Wochenende statt. Es ist jetzt 12:15. Einige Wolken ziehen heute Nacht durch Bayern. Die Temperaturen liegen zwischen 14 und 11 Grad. In der Alpennähe sind die Werte einstellig. Heute gibt es in Franken viele Wolken, immer wieder regnet es, auch Gewitter sind mit dabei. Ansonsten wechseln sich im restlichen Bayern Sonne und Wolken ab. Die Höchstwerte schaffen es auf 20 bis 26 Grad.
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2: Die A7 Füssenreute-Ulm zwischen Föhringen und Dreikittistetten sind Tiere an und auf der Autobahn. A8 Richtung Salzburg zwischen Übersee und der Raststätte Hochfällen Süd ist ein Unfall passiert. A9 Richtung München zwischen Allershausen und Kreuzneufahren ebenfalls ein Unfall, das Ganze im Baustellenbereich. Kaputter Laster auf der A9 Richtung Nürnberg zwischen Münchberg Süd und Gefries, der kaputte Laster auf der rechten Spur. Und Vorsicht, Personen an und auf der Autobahn A99, Autobahnring München, München Südwest, München Nord, da sind beidseitig Personen an und auf der Autobahn.
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2: Ich bin Christian Lang. Kanzler Merz hat seine Reise zur UN-Generalversammlung in New York für nächste Woche abgesagt. Merz werde nicht nach New York reisen, da seine Präsenz in Berlin erforderlich sei, hieß es aus Regierungskreisen. Ronny Thorau berichtet.
3: Kanzler Merz hatte schon letztes Jahr nicht an der UN-Generaldebatte teilgenommen und die deutsche Rede dort Außenminister Wadephul überlassen. So wird es nun wohl auch dieses Jahr kommen. Merz' kurzfristige Absage dürfte dem innenpolitischen Druck geschuldet sein. Kurz vor zwei weiteren Landtagswahlen mit drohenden Wahlschlappen wird in der Union mehr oder weniger offen über einen möglichen Austausch des Kanzlers diskutiert. Merz will noch am Sonntagabend mit der CDU-Spitze über die Wahlergebnisse beraten und dabei wohl vor allem fragen, wie viel Rückendeckung er in den eigenen Reihen noch hat.
2: Bundesgesundheitsminister Linnemann fordert strengere Regeln für medizinisches Cannabis. Laut dem Ministerium könnte der Cannabisimport in diesem Jahr auf 300 Tonnen steigen, 10-mal so viel wie vor 3 Jahren. Mit reiner medizinischer Nutzung hat das nichts mehr zu tun, sagte Linnemann beim Deutschen Apothekertag in München. Die Regierung plant deswegen, dass medizinisches Cannabis in Zukunft nur noch in Apotheken und nicht mehr online verkauft werden darf. Einige Wolken ziehen heute Nacht durch Bayern. Die Temperaturen liegen zwischen 14 und 11 Grad. In der Alpennähe sind die Werte einstellig. Heute gibt es in Franken viele Wolken, immer wieder regnet es, auch Gewitter sind mit dabei. Ansonsten wechseln sich im restlichen Bayern Sonne und Wolken ab. Die Höchstwerte schaffen es auf 20 bis 26 Grad.
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2: Die A7 Füssenreute-Ulm zwischen Föhringen und Dreikittistetten sind Tiere an und auf der Autobahn. A8 Richtung Salzburg zwischen Übersee und der Raststätte Hochfällen Süd ist ein Unfall passiert. A9 Richtung München zwischen Allershausen und Kreuzneufahren ebenfalls ein Unfall, das Ganze im Baustellenbereich. Kaputter Laster auf der A9 Richtung Nürnberg zwischen Münchberg Süd und Gefries, der kaputte Laster auf der rechten Spur. Und Vorsicht, Personen an und auf der Autobahn A99, Autobahnring München, München Südwest, München Nord, da sind beidseitig Personen an und auf der Autobahn.
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1: Heute ist der 16. September. Als am 16. September 1978 in Tunesien die Dreharbeiten für die Komödie Das Leben des Brian beginnen, hat die britische Komikergruppe Monty Python bereits zahlreiche Steine aus dem Weg geräumt. Bereits im Vorfeld gibt es scharfe Proteste gegen die Satire, bereits zugesagtes Geld wird wieder zurückgezogen. Als Retter des Films gilt Ex-Beatle George Harrison, der die benötigten rund 4 Millionen Dollar aus eigenen Mitteln zur Verfügung stellt. Rückblickend betrachtet fällt die Geburtsstunde der Fake News möglicherweise in das Jahr 1835. Der amerikanischen Zeitung New York Sun gelingt mit einer Artikelserie zu angeblichen Fledermausmenschen auf dem Mond ein weltweiter Coup. Die Zeitung schreibt, ein britischer Astronom hat die Wesen mit Hilfe eines gewaltigen Teleskops entdeckt. Fantasievolle Illustrationen untermauern die Lügengeschichte. Am 16. September 1835 enthüllt der Chefredakteur der Zeitung, dass alles nur erfunden war. Doch auch danach geht die Mondgeschichte noch monatelang weiter um die Welt.
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2: Ich bin Christian Lang. Bundesfinanzminister Klingbeil findet es gut, dass Kanzler Merz bei den hohen Spritpreisen finanzielle Entlastungen angekündigt hat. Er sei dankbar dafür, dass es jetzt Bewegung gebe. Der SPD-Chef fügte hinzu, dass seine Vorschläge schon seit Wochen auf dem Tisch lägen. Merz hat heute bei einer Wirtschaftstagung versprochen, dass die Regierung bald Vorschläge vorstellen werde. Eine Übergewinnsteuer für Mineralölkonzerne will Merz anders als Klingbeil aber nicht. Verkehrschaos am Dienstagmorgen in München, ausgerechnet am ersten Schultag nach den Sommerferien. Ein Oberleitungsschaden legte die S-Bahn-Stammstrecke für einige Stunden komplett lahm. Tausende Pendlerinnen und Pendler mussten auf U-Bahn, Bus und Tram umsteigen. Grund für die Störung war laut Bahn ein Kurzschluss in einer Oberleitung zwischen Pasing und Leim. Sabotage schließe man aus, möglicherweise habe eine Verkettung einiger Umstände dazu geführt, dass eine S-Bahn die Oberleitung beschädigt hat. Seit dem Abend läuft der Verkehr wieder weitgehend normal. Am Anfang der Corona-Pandemie wurden händeringend Schutzmasken gesucht. Der Bund hatte damals viel Geld geboten. Händler haben weit mehr als gedacht besorgt. Der Rechtsstreit liegt jetzt in Karlsruhe. Ob heute schon ein Urteil fällt, ist unklar. Jacqueline Melcher berichtet.
3: Das Bundesgesundheitsministerium hatte im Frühjahr 2020 ein sogenanntes Open-House-Verfahren durchgeführt, bei dem jeder, der wollte, dem Bund für 4,50 Euro das Stück FFP2-Masken verkaufen konnte. Doch es machten viel mehr Firmen mit als erwartet. Bei vielen verweigerte der Bund später die Annahme wegen angeblicher Mängel oder vermeintlich versäumter Fristen. Zahlreiche Händler zogen dagegen vor Gericht. Rund 90 Verfahren laufen heute noch dazu. Über 4 wird nun am BGH verhandelt.
2: Filme, Serien, Sport. Wer alles bei verschiedenen Anbietern gerne streamt, muss tief in den Geldbeutel langen. Auch weil die Anbieter ihre Preise immer wieder erhöhen. Verbraucherschützer ziehen jetzt mit 3 Sammelklagen gegen Netflix, Apple TV und Wow vor Gericht. Sie wollen für Kundinnen und Kunden in Deutschland Rückzahlungen zwischen 200 und 700 Euro pro Person durchsetzen. Ihr Vorwurf, die Dienste haben Preise für laufende Abos mehrfach angehoben, ohne vorher die Zustimmung der Kundinnen und Kunden einzuholen. Der Schauspieler Ralf Richter ist tot. Das hat seine Familie auf Facebook mitgeteilt. Er ist im Alter von 69 Jahren gestorben. Richter ist durch das Weltkriegsdrama Das Boot berühmt geworden. Außerdem hat er in den Fernsehserien Der Alte, Alarm für Cobra 11 und Großstadtrevier mitgespielt. Es ist jetzt kurz nach 1. Einige Wolken ziehen heute Nacht durch Bayern. Die Temperaturen liegen zwischen 14 und 11 Grad. In Alpennähe sind die Werte einstellig. Heute gibt es in Franken viele Wolken. Immer wieder regnet es. Auch Gewitter sind mit dabei. Ansonsten wechseln sich im restlichen Bayern Sonne und Wolken ab. Die Höchstwerte schaffen es auf 20 bis 26 Grad.
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2: Die A9 Berlin Richtung Nürnberg zwischen Münchberg Süd und Gefrees steht ein kaputter Laster auf der rechten Fahrspur.
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1: Mit Angelina Quotschalos, servus. 25 Jahre Fischerverein Baggerweiher mit frischem Steckalfisch, Barbetrieb und anderen Schmankern. Das wird dieses Wochenende in der TSV-Halle Freilassing gefeiert. Am Freitag geht's los mit Weinfest und Live-Musik. Einlass ist ab 18 Uhr. Am Samstag dann der große Festtag. Da geht's schon um 12 Uhr Mittag los. Am Abend feiert ihr ab 19 Uhr dann eine wilde 80er und 90er Party. Und ausklingen lasst ihr das Jubiläum Sonntag früh mit Frühschoppen und Weißwurstfrühstück ab 9 Uhr. Am Freitag gibt's außerdem Austropop im Natz in Traunstein. Die Band Leiwand tritt auf. Die haben nicht nur bekannte Songs von Wolfgang Ambros oder Peter Cornelius auf Lager, sondern auch ihre eigenen Lieder. Und am Samstag ist dann Helmfried von Lüttichau mit seinem zweiten Programm Weiß raus muss zu Gast. Da wird's persönlich sympathisch und echt. Beginn ist jeweils um 20 Uhr. Die Tickets gibt's im Vorverkauf auf natz-diekulturfabrik.de. Und diesen Samstag wird's in der Wallfahrtskirche Maria Eck in Siegsdorf musikalisch. Beim Musiksommer zwischen Inn und Salzach stehen die Rosenkranz-Sonaten von Heinrich Ignaz Franz Bieber auf dem Programm. Gespielt werden sie von Leonie Trips an der Barockvioline und Haltur Bjarki Arnason am Cembalo. Konzertbeginn ist um 11 Uhr Vormittag. Tickets gibt's für euch noch im Vorverkauf bei Reservix.
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2: Ich bin Christian Lang. Bundesfinanzminister Klingbeil findet es gut, dass Kanzler Merz bei den hohen Spritpreisen finanzielle Entlastungen angekündigt hat. Er sei dankbar dafür, dass es jetzt Bewegung gebe. Der SPD-Chef fügte hinzu, dass seine Vorschläge schon seit Wochen auf dem Tisch lägen. Merz hat heute bei einer Wirtschaftstagung versprochen, dass die Regierung bald Vorschläge vorstellen werde. Eine Übergewinnsteuer für Mineralölkonzerne will Merz, anders als Klingbeil, aber nicht. Verkehrschaos am Dienstagmorgen in München, ausgerechnet am ersten Schultag nach den Sommerferien. Ein Oberleitungsschaden legte die S-Bahn-Stammstrecke für einige Stunden komplett lahm. Tausende Pendlerinnen und Pendler mussten auf U-Bahn, Bus und Tram umsteigen. Grund für die Störung war laut Bahn ein Kurzschluss in einer Oberleitung zwischen Pasing und Leim. Sabotage schließe man aus, möglicherweise habe eine Verkettung einiger Umstände dazu geführt, dass eine S-Bahn die Oberleitung beschädigt hat. Seit dem Abend läuft der Verkehr wieder weitgehend normal. Einige Wolken ziehen heute Nacht durch Bayern. Die Temperaturen liegen zwischen 14 und 11 Grad. In Alpennähe sind die Werte einstellig. Heute gibt es in Franken viele Wolken, immer wieder regnet es, auch Gewitter sind mit dabei. Ansonsten wechseln sich im restlichen Bayern Sonne und Wolken ab. Die Höchstwerte schaffen es auf 20 bis 26 Grad.
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2: Die A9 Berlin Richtung Nürnberg zwischen Münchberg Süd und Gefrees steht ein kaputter Laster auf der rechten Fahrspur.
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2: Ich bin Christian Lang. Bundeskanzler Merz hat wegen der steigenden Spritpreise Entlastungen für Autofahrer angekündigt. Für viele Menschen, die täglich das Auto brauchen, sei eine Belastungsgrenze erreicht, sagte er. Wie genau die Entlastungen aussehen und wann sie kommen, steht aber noch nicht fest.
3: Eventuell nochmal ein Tankrabatt durch die Senkung der Energiesteuer, eventuell auch Direktzahlungen. Es werden jetzt mehrere Optionen besprochen, sagte der Kanzler. Was er nicht will, ist eine Übergewinnsteuer auf Extraprofite der Mineralölkonzerne. Die will aber die SPD als Gegenfinanzierung für Entlastungen und es könnte damit wieder knirschen in der Koalition.
2: Dieser Sommer war in Bayern so heiß wie seit dem Jahrhundertsommer 2003 nicht mehr. Der Deutsche Wetterdienst meldet für Juni bis August eine Durchschnittstemperatur von rund 20 Grad, über 3 Grad mehr als früher, im Vergleichszeitraum 1971 bis 2000. Laut Landesamt für Umwelt wurden in allen 7 Regierungsbezirken neue Höchstwerte gemessen. Außerdem hat es im Schnitt 26 Hitzetage gegeben, ein Rekord seit Beginn der Messungen 1951. Deutschland will bei der Rüstung stärker mit den USA zusammenarbeiten. Verteidigungsminister Pistorius sagte zum Start einer mehrtägigen US-Reise, gemeinsam könnten Waffensysteme für Abschreckung und Verteidigung schneller und in größerer Zahl produziert werden. Deutschland bietet dafür technologische Spitzenkompetenz. Am Freitag nimmt Pistorius in Texas den ersten von Deutschland bestellten F-35 Tarnkappenjet in Empfang. Er soll bei uns die überalterten Tornados ablösen. Bundesgesundheitsminister Linnemann fordert strengere Regeln für medizinisches Cannabis. Laut dem Ministerium könnte der Cannabisimport in diesem Jahr auf 300 Tonnen steigen, 10-mal so viel wie vor 3 Jahren. Mit reiner medizinischer Nutzung hat das nichts mehr zu tun, sagte Linnemann beim Deutschen Apothekertag in München. Die Regierung plant deswegen, dass medizinisches Cannabis in Zukunft nur noch in Apotheken und nicht mehr online verkauft werden darf. Das ist Festivalvorfreude. Das Line-Up für Rock im Park und Rock am Ring 2027 steht. Neben den Headlinern Blink-182 sind jetzt auch die Toten Hosen und Bring Me the Horizon mit dabei. Ebenfalls bestätigt